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1: Um 3 Uhr mit Milat Kupay. Die Vereinigten Staaten haben die dritte Nacht in Folge Ziele im Iran angegriffen. Das bestätigte das US-Zentralkommando in der Region. Aus Washington, Nina Barth.
2: Das US-Militär begründet das mit Attacken Irans auf Schiffe in der Straße von Hormuz. Das Zentralkommando teilte auch mit, dass die von US-Präsident Donald Trump angeordnete erneute US-Blockade iranischer Häfen am Dienstagnachmittag Ostküstenzeit beginnen soll, in Deutschland um 22 Uhr heute Abend. Gestern hatte Trump angekündigt, dass kein Schiff, das den Iran ansteuern oder von dort ablegen wolle, die Straße von Hormuz mehr passieren dürfe.
1: Russland hat die ukrainische Hauptstadt Kiew erneut mit ballistischen Raketen angegriffen. Das bestätigte Bürgermeister Klitschko im Online-Dienst Telegram. Im Stadtzentrum waren zahlreiche Explosionen zu hören. Behördenangaben zufolge brachen in mindestens 2 Stadtteilen Brände aus. Kurz zuvor hatten in Paris mehrere Mitgliedstaaten der sogenannten Koalition der Willigen eine Initiative ins Leben gerufen, die die ukrainische Flugabwehr stärken soll. Die Zahl der jungen Männer, die den Kriegsdienst verweigern wollen, nimmt zu. Nach einem Bericht des Redaktionsnetzwerks Deutschland gab es im ersten Halbjahr 2026 bereits mehr als 5.800 entsprechende Anträge. Aus der Nachrichtenredaktion Peter Eichenberg.
3: Die Zahl in der ersten Jahreshälfte habe damit deutlich höher gelegen als im gesamten Jahr 2011, als die Wehrpflicht ausgesetzt wurde, berichtet das Netzwerk und beruft sich dabei auf das zuständige Bundesamt. Ursache ist vermutlich die angespannte Sicherheitslage und das neue Wehrdienstgesetz, das zum Jahresbeginn in Kraft trat. Seitdem werden alle 18-jährigen Männer verpflichtend gemustert. So sollen Freiwillige für den Ausbau der Bundeswehr rekrutiert werden. Gelingt das nicht, ist auch eine Rückkehr zur Wehrpflicht im Gespräch.
1: Die Kosten für Bewohner in Pflegeheimen sind weiter gestiegen. Anfang Juli lag der Eigenanteil für das erste Jahr im Heim im bundesweiten Schnitt bei mehr als 3.360 Euro pro Monat. Das hat eine Auswertung des Verbands der Ersatzkassen ergeben. Das waren knapp 120 Euro mehr als zu Jahresbeginn und fast 260 Euro mehr als Mitte vergangenen Jahres. Regional gibt es erhebliche Unterschiede. Im Ländervergleich am teuersten war die Pflege in Bremen mit durchschnittlich rund 3.760 Euro pro Monat. Das waren die Nachrichten. Das Wetter in Deutschland. Tagsüber oft freundlich, im Süden und in den Mittelgebirgen teils kräftige Schauer und Gewitter. Höchstwerte 23 Grad an den Küsten bis 36 Grad im Markgräfler Land. Am Mittwoch viel Sonne, im Süden teils Schauer und einzelne starke Gewitter 23 bis 33 Grad. Es ist 3.03 Uhr.
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1: Um 4 Uhr mit Milad Kupay. Die Vereinigten Staaten haben die dritte Nacht in Folge Ziele im Iran angegriffen. Das bestätigte das US-Zentralkommando in der Region. Aus Washington, Nina Barth.
2: Das US-Militär begründet das mit Attacken Irans auf Schiffe in der Straße von Hormuz. Das Zentralkommando teilte auch mit, dass die von US-Präsident Donald Trump angeordnete erneute US-Blockade iranischer Häfen am Dienstagnachmittag Ostküstenzeit beginnen soll, in Deutschland um 22 Uhr heute Abend. Gestern hatte Trump angekündigt, dass kein Schiff, das den Iran ansteuern oder von dort ablegen wolle, die Straße von Hormuz mehr passieren dürfe.
1: Russland hat in der Nacht erneut die ukrainische Hauptstadt Kiew mit Raketen angegriffen. Nach Angaben von Behördenvertretern sind in verschiedenen Stadtteilen Brände ausgebrochen. Opfer wurden zunächst nicht gemeldet. Auch andere Regionen wurden attackiert. In Saporischschja wurden Rettungsdiensten zufolge mehrere Menschen bei einem Drohnenangriff verletzt. Auch in der Region Kharkiv gibt es offenbar Verletzte. Kurz zuvor hatten in Paris mehrere Mitgliedstaaten der sogenannten Koalition der Willigen eine Initiative ins Leben gerufen, die die ukrainische Flugabwehr stärken soll. Auch Deutschland ist unter den Unterstützern. Die Zahl der jungen Männer, die den Kriegsdienst verweigern wollen, nimmt zu. Nach einem Bericht des Redaktionsnetzwerks Deutschland gab es im ersten Halbjahr 2026 bereits mehr als 5.800 entsprechende Anträge. Aus der Nachrichtenredaktion Peter Eichenberg.
3: Die Zahl in der ersten Jahreshälfte habe damit deutlich höher gelegen als im gesamten Jahr 2011, als die Wehrpflicht ausgesetzt wurde, berichtet das Netzwerk und beruft sich dabei auf das zuständige Bundesamt. Ursache ist vermutlich die angespannte Sicherheitslage und das neue Wehrdienstgesetz, das zum Jahresbeginn in Kraft trat. Seitdem werden alle 18-jährigen Männer verpflichtend gemustert. So sollen Freiwillige für den Ausbau der Bundeswehr rekrutiert werden. Gelingt das nicht, ist auch eine Rückkehr zur Wehrpflicht im Gespräch.
1: Tennisballgroße Hagelkörner sind bei einem Unwetter über Teile von Mecklenburg-Vorpommern niedergegangen. Betroffen war der Landkreis Ludwigslust-Parchim. Nach 2 Stunden habe es dort stellenweise so viel Hagel auf dem Boden angesammelt, dass er mit Radladern weggeräumt werden musste, teilte die Leitstelle Westmecklenburg mit. In Wittenburg wurden durch Starkregen Straßen überflutet. In Hagenow stand das Wasser im Bereich eines Süßwarenherstellers zeitweise hüfthoch. Die Feuerwehr musste Keller auspumpen und umgestürzte Bäume beseitigen. Das waren die Nachrichten. Das Wetter in Deutschland, tagsüber oft freundlich, im Süden und in den Mittelgebirgen teils kräftige Schauer und Gewitter, Höchstwerte 23 Grad an den Küsten, 36 Grad im Markgräfler Land. Es ist 4.03 Uhr.
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1: Um 5 Uhr mit Milat Kupay. Die Vereinigten Staaten haben die dritte Nacht in Folge Ziele im Iran angegriffen. Das bestätigte das US-Zentralkommando in der Region. Aus Washington, Nina Barth.
2: Das US-Militär begründet das mit Attacken Irans auf Schiffe in der Straße von Hormuz.

0: Das Zentralkommando teilte auch mit, dass die von US-Präsident Donald Trump angeordnete erneute US-Blockade iranischer Häfen am Dienstagnachmittag Ostküstenzeit beginnen soll, in Deutschland um 22 Uhr heute Abend. Gestern hatte Trump angekündigt, dass kein Schiff, das den Iran ansteuern oder von dort ablegen wolle, die Straße von Hormus mehr passieren dürfe.
1: Russland hat in der Nacht erneut die ukrainische Hauptstadt Kiew mit Raketen angegriffen. Nach Behördenangaben sind in verschiedenen Stadtteilen Brände ausgebrochen. Auch andere Regionen wurden attackiert. In Saporischschja wurden Rettungsdiensten zufolge mehrere Menschen bei einem Drohnenangriff verletzt. Auch in der Region Charkiw gibt es offenbar Verletzte. Kurz zuvor hatten in Paris mehrere Mitgliedstaaten der sogenannten Koalition der Willigen eine Initiative ins Leben gerufen, die die ukrainische Flugabwehr stärken soll. Die Zahl der jungen Männer, die den Kriegsdienst verweigern wollen, nimmt zu. Nach einem Bericht des Redaktionsnetzwerks Deutschland gab es im ersten Halbjahr 2026 bereits mehr als 5.800 entsprechende Anträge. Aus der Nachrichtenredaktion Peter Eichenberg.
2: Die Zahl in der ersten Jahreshälfte habe damit deutlich höher gelegen als im gesamten Jahr 2011, als die Wehrpflicht ausgesetzt wurde, berichtet das Netzwerk und beruft sich dabei auf das zuständige Bundesamt. Ursache ist vermutlich die angespannte Sicherheitslage und das neue Wehrdienstgesetz, das zum Jahresbeginn in Kraft trat. Seitdem werden alle 18-jährigen Männer verpflichtend gemustert. So sollen Freiwillige für den Ausbau der Bundeswehr rekrutiert werden. Gelingt das nicht, ist auch eine Rückkehr zur Wehrpflicht im Gespräch.
1: Tennisballgroße Hagelkörner sind bei einem Unwetter über Teile von Mecklenburg-Vorpommern niedergegangen. Betroffen war der Landkreis Ludwigslust-Parchim. Nach 2 Stunden habe sich dort stellenweise so viel Hagel auf dem Boden angesammelt, dass er mit Radladern weggeräumt werden musste, teilte die Leitstelle Westmecklenburg mit. In Wittenburg wurden durch Starkregen Straßen überflutet. In Hagenow stand das Wasser im Bereich eines Süßwarenherstellers zeitweise hüfthoch. Zahlreiche unwetterbedingte Einsätze gab es unter anderem auch im Raum Hannover und im Kreis Pinneberg. Das waren die Nachrichten. Das Wetter in Deutschland, tagsüber oft freundlich, im Süden und in den Mittelgebirgen teils kräftige Schauer und Gewitter, Höchstwerte 23 Grad an den Küsten bis 36 Grad im Markgräfler Land. Morgen viel Sonne, im Süden teils Schauer und einzelne starke Gewitter, 23 bis 33 Grad. Es ist 5.03 Uhr.
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1: 6 Uhr. Hessen zieht Konsequenzen aus Hochwasserkatastrophe im Ahrtal. Tausende Anträge auf Kriegsdienstverweigerung. Ukraine-Schutztruppe soll bald erste Militärmanöver abhalten. Das Wetter, viel Sonne nachmittags, zum Teil auch Schauer und Gewitter bis 33 Grad. Die Nachricht mit Stefanie Nopper. Guten Morgen. Das Land Hessen hat Konsequenzen gezogen aus der Hochwasserkatastrophe im Ahrtal vor genau 5 Jahren. Seitdem sind rund 60 Millionen Euro in kommunale Hochwasserschutzmaßnahmen investiert worden. HR-Landtagskorrespondent Michel Setz.
2: Mit dem Geld wurde unter anderem ein neues Hochwasserrückhaltebecken in Dreisallendorf in Mittelhessen gebaut. Außerdem ist eine 100 Hektar große Hochwasserausgleichsfläche für den Main zwischen Flörsheim und Hattersheim geplant. Auch schweres Gerät hat das Land angeschafft, 26 Unimox in jedem Landkreis einer. Mit ihnen können Menschen auch dann in Sicherheit gebracht werden, wenn die Straße 1 Meter tief unter Wasser steht. Dazu kommen

0: bald 4 neue Polizeihubschrauber, die bei Überflutungen ebenfalls helfen können.
1: Tausende haben in diesem Jahr schon einen Antrag auf Kriegsdienstverweigerung gestellt. Das schreibt das Redaktionsnetzwerk Deutschland und beruft sich auf das zuständige Bundesamt. Demnach lag die Zahl der Anträge im ersten Halbjahr dieses Jahres bei rund 5.900. Das sei schon mehr als im gesamten letzten Jahr. Ein Grund dafür könnte die angespannte Sicherheitslage sein. Die geplante internationale Schutztruppe für die Ukraine soll bald Militärmanöver in den Nachbarstaaten der Ukraine abhalten. Das haben mehrere EU-Rats-, Staats- und Regierungschefs bei einem Treffen in Paris vereinbart. Frankreich und Großbritannien hatten das initiiert. Die Truppe soll einen möglichen Waffenstillstand absichern, falls Russland sich darauf einlässt. Außenminister Wadefuhl wird heute in Norwegen erwartet. Er trifft seinen Amtskollegen Eide im Hauptquartier der norwegischen Streitkräfte. Dort ist auch das Luftoperationszentrum der NATO. Mittelpunkt des Gesprächs zwischen Eide und Wadefuhl wird die Sicherheit in der Region sein und die Herausforderungen in der Arktis. Im Streit um ein besetztes Gebäude der Uni Gießen haben Aktivisten ein Ultimatum auslaufen lassen. Sie halten das Haus der juristischen Fakultät seit Samstag besetzt. Die Unileitung hatte sie aufgefordert, es zu verlassen. Ob das Gebäude jetzt von der Polizei geräumt wird, ist noch nicht klar. Aus Gießen, HR-Reporter Marc Klug.
2: Die linken Aktivisten wollen das Haus nicht verlassen, bis die Uni auf ihre Vorschläge zur Zukunft des Gebäudes eingeht. Die Uni wiederum sagt, dass sie zwar gesprächsbereit ist, aber die Hausbesetzung illegal ist und erst beendet werden muss. Die Frist zur freiwilligen Räumung ist abgelaufen. Der Protest geht für die mehr als 50 Studierenden weiter. Sie wollen, dass das leerstehende Gebäude zu einer Begegnungsstätte wird.
1: Und das passiert heute noch. Bei der Fußball-WM steht am Abend das erste Halbfinale an. Um 21 Uhr treffen sich in Arlington Frankreich und Spanien. Bei Sotheby's in New York wird das rund 67 Millionen Jahre alte Skelett eines T-Rex versteigert. Es wird geschätzt, dass die Knochen für bis zu 30 Millionen Dollar weggehen könnten. Und das waren die Nachrichten.
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4: Na siehste, jetzt kommt so langsam Bewegung ins Wetterspiel. Wir starten erstmal relativ freundlich und meistens auch noch trocken in den Tag, bei 15 Grad im Schwalm-Eder-Kreis und 22 im Main-Taunus-Kreis. Höchstens zwischen Diemel und Werra können schon jetzt ein paar Schauer und Gewitter runterkommen. Ansonsten ist es erstmal freundlich. Später breiten sich die Schauer aus. Es kann endlich kräftig schütten mit Starkregen und stürmischen Böen. Allerdings, klar, das betrifft dann nicht jeden Ort bei uns, aber es ist ein Anfang für unsere Pflänzchen. Es bleibt dazu hochsommerlich warm bis heiß bei 27 bis 33 Grad und morgen hat die Sonne dann schon wieder die Oberhand. Nur ab und zu bringen ein paar Wolken noch mal Schauer und Gewitter mit. Aber der heutige Regen hat immerhin dann schon sein Übriges getan und die Region etwas abgekühlt. Morgen erwarten wir nämlich noch Höchstwerte zwischen 25 und 31 Grad.
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4: Los geht's mit 0 Meldungen aktuell. Alles Gute auf Ihrer Fahrt.
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4: Ja, und es sind doch die kleinen Dinge, die gute Laune machen um 5:45. Der erste Kaffee, ein freundliches Lächeln in den Spiegel oder einfach ein Lied, das uns für ein paar Minuten alles andere vergessen lässt. Hier sind die Archies. Sugar, Sugar.
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0: 10 nach 6 in HR 4. Mensch, ich habe mich noch gar nicht richtig bedankt bei Ihnen. Ich hatte ja vor einer Woche mein Einjähriges. Also seit genau einem Jahr moderiere ich jetzt hier in HR 4. Das habe ich ja vielleicht einmal ganz kurz letzte Woche erwähnt. Und da sind jetzt so viele Postkarten gekommen. Einige von Ihnen hatten mein Einjähriges sogar bei sich im Kalender stehen. Wahnsinn, vielen, vielen Dank. Und ja, ich weiß jetzt gar nicht, wie ich das sagen soll, ohne dass das so klingt, als wollte ich Ihnen und meinem Team irgendwie Honig ums Maul schmieren oder mich irgendwie einschleimen. Aber ich bin wirklich jeden Tag so dankbar, dass das damals geklappt hat. Also in meiner ganzen beruflichen Laufbahn habe ich mich noch nie irgendwo so wohl und richtig gefühlt. Vielen Dank Ihnen dafür.
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0: Und jetzt einfach zurücklehnen und den Moment genießen um 18 nach 6. Hier kommt Anna-Karina Wojcik in HR4. Nach ihrem Sieg der Tanzshow Let's Dance im Fernsehen geht es weiter Schlag auf Schlag für Anna-Karina. Sie arbeitet an einem neuen Album, hat viele TV-Termine und so weiter. Aber RTL hat sie jetzt im Interview verraten, worauf sie sich am meisten freut, wenn sie dann doch endlich mal Urlaub macht.
1: Also meine Wunscherholung würde so aussehen, dass ich jetzt erstmal zu meiner Family zurück kann nach Sachsen-Anhalt, dass meine Mama mein Lieblingsessen kocht, Senfeier mit Kartoffeln. Das habe ich jetzt 3 Monate nicht gegessen. Und ich einfach mal 3 Tage schlafen kann. Am besten im Bett bleiben, irgendwelche Serien schauen. Aber das bleibt erstmal noch ein Traum. Aber das wäre jetzt so meine Erholung. Hätte ich gern.
0: Ich wünsche es ihr, dass sie bald mal Pause machen kann. Anna-Karina Wojcik. Die Mama könnte ja auch mal zu ihr kommen mit den Senfeiern.
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4: In einem See in Hünstetten sind jahrzehntealte Hechte und zahlreiche Fische gestorben, weil das Wasser zu warm ist. Der Grund: vor einigen Wochen hat jemand illegal Müll im See entsorgt. Der örtliche Angelverein musste deshalb fast ein Drittel des Wassers ablassen. Das wenige Wasser, das übrig geblieben ist, hat sich dann durch die hohen Temperaturen auf fast 28 Grad erhitzt. Dadurch sinkt der Sauerstoffgehalt im See und die Fische sterben. Der Angelverein versucht jetzt, den Sauerstoffgehalt mit einem Belüfter wieder zu verbessern. Aber der Dieselgenerator dafür verbraucht 60 Liter am Tag und das ist teuer. Der Verein ist deshalb dankbar für jede Hilfe. Geld oder auch Diesel sind herzlich willkommen. Lea Wieser, Hünstetten.
5: Die Deutsche Lebensrettungsgesellschaft in Langen warnt: Finger weg vom Smartphone im Schwimmbad oder am See. Das Kind planscht im Wasser, die Eltern sind am Handy. Manuela Kleinkauf von der DLRG Langen kennt dieses Bild nur allzu gut. Oft geht es ganz schnell und das Kind verliert die Kraft, sich über Wasser zu halten, kann kaum noch um Hilfe rufen. Eltern sollten deshalb immer in der Nähe sein, vor allem wenn der Nachwuchs noch nicht gut schwimmen kann. Die technische Leiterin des DLRG Langen empfiehlt: erst ab dem Bronzeabzeichen kann man Kinder im Wasser sich selbst überlassen. Was auch oft unterschätzt wird, sagt sie, die Wirkung von Alkohol. Erst neulich wurde ein alkoholisierter Nichtschwimmer im Langener Waldsee von den Rettungsschwimmern gerettet. Olga Eisenmann, Langen.
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3: Auch heute brutzelt wieder die Sommersonne. Und es gibt tatsächlich für einige von uns mal wieder Regen. Alles Weitere hat jetzt hr4-Wettermann Martin Gutt.
6: Bei uns in Rhein-Main wird das heute wieder ein sehr, sehr heißer Tag und es wird auch drückend. Die ersten Wolken sind ja schon seit gestern unterwegs, erstmal noch ohne Regen. Und jetzt am Vormittag ist es daher einfach nur sonnig mit einigen Wolken, es wird schnell warm. Ab heute Mittag brodelt es und vor allem über den Mittelgebirgen, über dem Taunus zum Beispiel, entstehen Gewitterschauer. Die bringen punktuell heftigen Regen. Dicht daneben bleibt es aber auch trocken und in Frankfurt bis zu 34 Grad heiß.
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3: Auf der A5 Kassel Richtung Frankfurt müssen Sie jetzt besonders aufmerksam sein. Vorsicht, zwischen Alsfeld Ost und Alsfeld West liegt ein Plastikteil auf dem mittleren Fahrstreifen. Vorsicht auch auf der A45 Aschaffenburg Richtung Gießen. Zwischen Langselbold West und Hammersbach liegen Metallteile auf dem rechten Fahrstreifen. Kommen Sie gut durch.
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3: Sie wissen ja, Sie hören bei mir auch die besten Songs der 60er und 70er um kurz nach 6:30. Jetzt kommt zum Beispiel so einer von Howard Carpendale. Da freue ich mich schon sehr drauf, wenn wir uns an einem lauen Sonntagabend im August ab 19 Uhr unter freiem Himmel versammeln, um ihn auf der großen HR4-Bühne live zu erleben. 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

0: Um 20:07 genießen Sie hoffentlich noch die schön kühle Luft mit mir auf dem Balkon oder im Garten, während die Ehrenamtlichen bei uns im Land schon wieder schuften.
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0: Heute stelle ich Ihnen die Freiwillige Feuerwehr in Höchst an der Nidda im Wetteraukreis vor. 28 Brandschützer sind dort aktiv, allesamt ehrenamtlich. An eines der Mitglieder geht heute früh ein ganz dickes Dankeschön. Das kommt von Jürgen Seitz höchstpersönlich. Er ist Wehrführer und erster Vorsitzender des Feuerwehrvereins.
2: Ich möchte ganz, ganz herzlich den Volker Erb Trost grüßen. Der ist bei uns seit langen, langen Jahren aktiv in der Kinder- und Jugendarbeit. Also er sorgt da quasi für unseren Nachwuchs. Und kümmert sich auch als Hausmeister quasi um unser Gerätehaus, hält uns also rundum sorglos und glücklich. Und deshalb hier mal ein ganz, ganz herzliches Dankeschön, lieber Volker. Wir wissen, was wir an dir haben und du bist ein unverzichtbarer Bestandteil unseres Vereins.
1: 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Ist das

0: Jürgen Scholle springt später wieder für Britta am Vormittag ein. Deshalb haben wir Mädelsrunde hier um 13 vor 7.
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0: Vera John ist heute meine Frühredakteurin. Vera, du hast da was ganz Spannendes auf dem Schloss in Büdingen in der Wetterau gefunden. Dort wird gerade der dritte Teil der Filmreihe Max und die wilde Sieben gedreht. Und da sind auch berühmte Stars mit dabei.
2: Ja, der berühmteste ist wahrscheinlich Uschi Glas. Die spielt eine von drei Senioren. Und ja, sie spielt sich so ein bisschen selbst. Sie ist nämlich eine alternde Schauspielerin. Und in den zwei vorigen Filmen der Reihe, da gab es dann auch immer wieder Anspielungen. Zum Beispiel hängt dann Bravo-Starschnitt von Uschi als Apanachi an der Wand. Ne? In Winnetou hat sie das ja gespielt. Oder sie ruft mal zur Sache, Schätzchen, damit es vorangeht.
0: Ja, Hammer. Ich glaube, ich muss mir die ersten beiden Teile erstmal nochmal anschauen.
2: Ja, unbedingt. Da wurde auch schon in Hessen gedreht, auch im Schloss Büdingen und im Schloss Braunfels im Landkreis.
0: Heute kurz nach Mitternacht hat es Feueralarm in Frankfurt-Sossenheim gegeben.
2: In der Nähe der Nidda hat eine 10.000 Meter große Quadratmeter. Du weißt, was ich meine. Große
0: genau,
2: Wiese
0: ja.
2: Gebrannt. Das entspricht so 1,5 Fußballfeldern. Zum Glück hat es keine Verletzten gegeben und gegen 3 Uhr hatte die Feuerwehr den Brand gelöscht.
0: Ja, ein Glück. Der Sprudelhof in Bad Nauheim ist ja eine wunderschöne Anlage.
2: Oh ja, alles im Jugendstil. Die Bäder, die Kuranlagen, wirklich toll.
0: Und ja, immer noch im Gebrauch.
2: Genau, seit einiger Zeit wird die Anlage saniert. Manches ist auch schon fertig und wird genutzt. Anderes wird noch aufwendig renoviert. Und da können wir heute hinter die Kulissen schauen, der Baustelle. Ab 14 Uhr gibt's eine Führung.
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10: 7 Uhr. Hessen investiert in Hochwasserschutz. Tausende Anträge auf Kriegsdienstverweigerung. Polizei räumt besetztes Unigebäude in Gießen. Das Wetter, viel Sonne, nachmittags zum Teil auch Schauer und Gewitter bis 33 Grad. Die Nachricht mit Stefanie Nopper. Guten Morgen. Auch heute, genau 5 Jahre danach, ist die Flutkatastrophe im Ahrtal immer noch präsent. In Rheinland-Pfalz und in Nordrhein-Westfalen wird heute an die Opfer erinnert. Auch das Land Hessen hat Konsequenzen gezogen aus der Katastrophe. Seitdem sind rund 60 Millionen Euro in kommunale Hochwasserschutzmaßnahmen investiert worden. HR-Landtagskorrespondent Michel Setz.
11: Mit dem Geld wurde unter anderem ein neues Hochwasserrückhaltebecken in Dreisallendorf in Mittelhessen gebaut. Außerdem ist eine 100 Hektar große Hochwasserausgleichsfläche für den Main zwischen Flörsheim und Hattersheim geplant. Auch schweres Gerät hat das Land angeschafft, 26 Unimogs in jedem Landkreis einer. Mit ihnen können Menschen auch dann in Sicherheit gebracht werden, wenn die Straße 1 Meter tief unter Wasser steht. Dazu kommen bald 4 neue Polizeihubschrauber, die bei Überflutungen ebenfalls helfen können.
10: Tausende haben in diesem Jahr schon einen Antrag auf Kriegsdienstverweigerung gestellt. Das Redaktionsnetzwerk Deutschland schreibt, die Zahl habe im ersten Halbjahr dieses Jahres bei rund 5.900 gelegen. Aus der Nachrichtenredaktion Peter Eichenberg.
12: Die Zahl in der ersten Jahreshälfte habe damit deutlich höher gelegen als im gesamten Jahr 2011, als die Wehrpflicht ausgesetzt wurde, berichtet das Netzwerk und beruft sich dabei auf das zuständige Bundesamt. Ursache

0: ist vermutlich die angespannte Sicherheitslage und das neue Wehrdienstgesetz, das zum Jahresbeginn in Kraft trat. Seitdem werden alle 18-jährigen Männer verpflichtend gemustert. So sollen Freiwillige für den Ausbau der Bundeswehr rekrutiert werden. Gelingt das nicht, ist auch eine Rückkehr zur Wehrpflicht im Gespräch.
1: In Gießen hat die Polizei damit begonnen, ein Gebäude auf dem Unigelände zu räumen. Linke Aktivisten haben es besetzt. Sie wollen verhindern, dass das Haus abgerissen wird. Die Unileitung hatte die Leute aufgefordert, das Gebäude zu verlassen. Die Frist haben die Aktivisten verstreichen lassen. Vor gut 1,5 Jahren sollen 2 junge Männer in der Frankfurter Nordweststadt von einer Brücke aus einen E-Scooter auf ein Polizeiauto geworfen haben. Vor 8 Monaten begann der Prozess vor dem Landgericht Frankfurt. Ab heute werden die Plädoyers gehalten. HR-Reporterin Heike Borufka.
2: Die Staatsanwaltschaft wirft einem inzwischen 18- und einem 20-jährigen versuchten Mord vor. Ein dritter Mann ist wegen schweren Landfriedensbruchs angeklagt. Die 3 sollen in der Silvesternacht 2024/25 zunächst einen Molotow-Cocktail hergestellt haben. Als die Polizei kam, flüchteten sie laut Anklage auf eine Brücke. Von dort hätten 2 von ihnen den 30 Kilo schweren E-Scooter gezielt auf einen Streifenwagen geworfen. Die Polizisten im Fahrzeug wurden verletzt.
1: Im Müritz-Nationalpark in Mecklenburg-Vorpommern ist ein riesiger Brand ausgebrochen. Laut Behörden sind rund 155.000 Quadratmeter betroffen. 340 Einsatzkräfte versuchen, das Feuer einzudämmen. In dem Brandgebiet gibt es Munition. Und das passiert heute noch. Außenminister Wadefuhl besucht Norwegen. Dabei geht es um die Sicherheit an der NATO-Nordflanke und die Herausforderungen in der Arktis durch das schmelzende Eis. Und bei der Fußball-WM steht am Abend das erste Halbfinale an. Um 21 Uhr treffen Frankreich und Spanien aufeinander. Das waren die Nachrichten.
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4: In Nordhessen hat es in der Nacht ja schon die ersten Gewitterschauer gegeben. Alle anderen müssen noch etwas warten, bis es Regen gibt. Mehr dazu von Martin Gutt.
5: Einerseits die Hitze, andererseits endlich mal wieder Regen. So sieht es heute hier in Rhein-Main aus. Dabei gibt es jetzt am Vormittag einfach nur Sonne, Wolken und Wärme. Ab heute Mittag entstehen vor allem über den Mittelgebirgen Gewitterschauer, bei uns zum Beispiel über Taunus und Spessart. Und diese Dinger liefern punktuell starke Regengüsse und heftige Windböen. Doch dicht daneben bleibt es knochentrocken und bis zu 34 Grad heiß. Auch morgen gibt es bei uns örtlich Gewitter und es wird mal nicht ganz so heiß.
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4: Ja, der Berufsverkehr ist jetzt so langsam da. Vorsicht auf der A44 Dortmund Richtung Kassel. Zwischen Diemelstadt und Warburg liegen an einer ungesicherten Unfallstelle auf allen Fahrstreifen Fahrzeugteile. A5 Kassel Richtung Frankfurt. Am Nordwestkreuz Frankfurt steht ein defekter PKW in der Verbindung zur A66. Ich wünsche Ihnen eine entspannte Fahrt.
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4: Und die nächsten musikalischen Begleiter für ihren Morgen warten schon auf Sie. Roland Kaiser zusammen mit Maite Kelly um 6:55. Ein Kaiser-Biopic, also eine Filmbiografie, kommt im Februar 2027 ins Kino.
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0: Na, wer von Ihnen ist noch in Fußball- und Siegesstimmung um 11 nach 7 mit HR4?
1: Gib mir das!
2: Es!
1: Gib mir ein I!
2: I!
1: Gib mir ein E!
2: E!
1: Gib mir ein G!
2: G!
1: Was heißt das?
0: Sieg! Ja, hier geht's allerdings nicht um das erste Halbfinalspiel bei der Fußball-WM heute Abend, sondern um die Frauenmannschaft des SSV Sechshelden aus Haiger im Lahn-Dill-Kreis. Der neue Co-Trainer ist der 29-jährige Jan Bernhard. Und Jan ist ein außergewöhnlicher Trainer. Er hat das Down-Syndrom. Das heißt aber nicht, dass er nicht sieht, wo sich die Spielerinnen noch verbessern können.
3: Diagonal zu flanken, innen links auf rechts außen. Und innen rechts auf links außen. Wenn das mal funktioniert, dann läuft.
0: Ja, da hilft nur üben, üben, üben. Und das hat Jan Bernhard getan mit seinen Mädels in einem Trainingslager vor der neuen Saison. Dafür hat er Übungseinheiten für das Team entworfen und angeleitet. Tja, und die Spielerinnen sind begeistert von ihm.
4: Der bringt richtig frischen Wind einfach mal rein. Das ist was ganz anderes. Der hat Sprüche parat, der hat so gute Ideen. Es macht einfach so viel Spaß, mit dem zu trainieren.
5: Ich mag die Stimmung und die Leidenschaft, die der so ein bisschen mitbringt.
6: Er ist locker, er hat Spaß dabei und das entspannt dann einen auch ein bisschen selbst beim Spielen und gibt dann ein bisschen Gelassenheit, die auch wichtig ist.
0: Und auch der Cheftrainer David Gubsch hat schon von seinem neuen Assistenten profitiert. Er bewundert vor allem seine Mentalität.
7: Positiv zu sein. Immer positiv zu sein. Jan ist halt einfach, ne? Der kommt und der Platz strahlt. Vielleicht in jeder Situation die Scheibe abzuschneiden und zu sagen, egal was passiert, wir liegen 5-0 hinten, ist doch egal. Dann hauen wir alles raus und dann ist es so. Und ja, diese Unbekümmertheit.
0: Ja, ich bräuchte so einen Trainer vor allem morgens zum Aufstehen um 4 Uhr morgens. Vielleicht kann sich Jan ja da neben mich ans Bett stellen. Also, da können wir uns alle eine Scheibe von abschmieren. Jan Bernhard.
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0: Ach, ich hoffe, Sie kommen gut dort an, wo Sie heute hin möchten. Mit HR4 um 18 nach 7. Da habe ich mir ja schon Sorgen gemacht um all die Pendler, die zwischen Wiesbaden und Troisdorf reisen die Tage. Sie haben es bei uns gehört, seit Freitag ist dort die Rheintalstrecke gesperrt. Allerdings, das Wochenende hat mit dem Ersatzverkehr schon richtig gut geklappt, habe ich gestern schon um diese Zeit erzählt. Jetzt wollten wir natürlich schauen, wie lief der Stresstest? Ja, wie lief gestern der erste Tag mit den vielen Berufspendlern? Fahrgast Moritz Eikenbusch ist von Rüdesheim nach Wiesbaden unterwegs gewesen.
1: Wir hatten jetzt in der Post so einen Flyer dazu und es ist ja auch in den Apps alles eingetragen. Deswegen ist es auch gut ausgeschildert. Ich finde eigentlich, dass es ganz gut gelöst ist. Vor allen Dingen auch im Vergleich zu vergangenen Jahren, wo es Maschinenersatzverkehr gab. Es ist dann doch jetzt sehr flächendeckend. Und so, dass sich eigentlich, glaube ich, jeder zurechtfindet.
0: Na, dann hoffe ich wirklich, dass das so bleibt. Vor allem, wenn dann nach den Ferien noch die Schülerinnen und Schüler dazukommen. Aber bis dahin ist ja noch ein bisschen Zeit zum Üben für die Bahn.
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0: Peter Maffay in HR4 um 7:35. In der Sendung Songtrip hat er sich mit anderen Musikern auf nach Nashville gemacht. Können Sie sich in der ARD Mediathek anschauen.
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0: manchmal erinnern uns Lieder daran, wie schnell sich das Leben verändern kann. Nick Pees, Clochard. Und jetzt der Blick auf das, was heute in unserer Region wichtig wird. Um 7:30.
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2: Es regnet zu wenig und die Pegelstände von Bächen und Flüssen sinken immer weiter. Deshalb erlassen immer mehr Kreise und Städte in Hessen Wasserentnahmeverbote. Ab sofort ist es auch in Hanau nicht mehr erlaubt, Wasser aus Bächen oder der Kinzig zu entnehmen. Das Verbot gilt vor allem für elektrische Pumpen und Entnahmeschläuche. Wer dagegen verstößt, muss laut der Stadt Hanau mit Strafen von bis zu 100.000 Euro rechnen. Wer mit der Gießkanne seinen Garten wässern will oder Wasser für Tiere braucht, darf es weiterhin entnehmen. Die Allgemeinverfügung gilt bis Ende Oktober. Ausgenommen ist der Main. In über ein Dutzend Kreisen und Städten in Hessen gelten ähnliche Regelungen. Eine Übersicht gibt's auf hessenschau.de. Aus Hanau, Marcel Ronge.
3: Blutspenden sind knapp in Hessen, vor allem im Rhein-Main-Gebiet. Das Deutsche Rote Kreuz nennt die Lage bedrohlich, vor allem bei drei Blutgruppen, 0-, 0-plus und A-. Im Moment kann nicht das geliefert werden, was die Kliniken bestellen, sagt mir eine DRK-Sprecherin. Deswegen müssen in Einzelfällen sogar geplante Operationen verschoben werden. Grund für die Blutknappheit sind die Hitze und die Sommerferien. Beides lässt die Spendebereitschaft sinken. Um die Menschen an die Nadel zu locken, verlost der DRK-Blutspendedienst für Hessen und Baden-Württemberg jetzt 5 Barcelona-Trips, unter allen, die bis zum 21. August Blut spenden. Tobias Lübben, Frankfurt.
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0: Die Sommersonne heizt uns auch heute wieder ordentlich ein und mancherorts ist sogar endlich etwas Regen in Sicht. Mehr dazu jetzt von hr4-Wettermann Martin Gutt.
4: Bei uns in Rhein-Main wird das heute wieder ein sehr, sehr heißer Tag und es wird auch drückend. Die ersten Wolken sind ja schon seit gestern unterwegs, erstmal noch ohne Regen. Und jetzt am Vormittag ist es daher einfach nur sonnig mit einigen Wolken, es wird schnell warm. Ab heute Mittag brodelt es und vor allem über den Mittelgebirgen, über dem Taunus zum Beispiel, entstehen Gewitterschauer. Die bringen punktuell heftigen Regen. Dicht daneben bleibt es aber auch trocken und in Frankfurt bis zu 34 Grad heiß.
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0: A3 Würzburg Richtung Frankfurt. Zwischen Hanau und Oberzhausen 2 Kilometer stockend nach einem Auffahrunfall auf dem rechten Fahrstreifen. A66 Frankfurt Richtung Fulda. Zwischen Langselbold und Gründau-Rotenbergen ist wegen Löscharbeiten am Fahrbahnrand der rechte Fahrstreifen gesperrt. Und A67 Mönchhof-Dreieck Richtung Mannheim. Zwischen Büttelborn und dem Griesheimer Dreieck 3 Kilometer Stau wegen der Beseitigung von Hitzeschäden. Es ist nur ein Fahrstreifen frei.
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0: Ein neuer Morgen beginnt um 7:55. Ja, da genügt schon ein ruhiger Moment auf einer Bank oder unter einem alten Baum, um schöne Erinnerungen zu wecken. Hier ist der Chanson-Klassiker von Séverine Andon-Carnabre, Une Rue.
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0: Falls Sie die kleinen Enkel langsam für den nächsten Ferientag vorbereiten, erzählen Sie ihnen doch gerne dabei auch gleich diese spannende Geschichte über unser schönes Hessenland.
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0: Ja, Hessen steckt voller spektakulärer Geschichten. Die erzählen wir Ihnen zum 80-jährigen Jubiläum unseres Bundeslandes. Heute hat hr4-Reporter Stefan Pomarenke eine tierische Story für uns.
2: Die Geschichte der Waschbären in Hessen beginnt am 12. April 1934. Mit viel Tamtam und Blasmusik werden zwei Waschbärenpaare am Edersee in Nordhessen ausgewildert. In den folgenden Jahren vermehren sich die flauschigen Bärchen ganz hervorragend. In Deutschland ist der Waschbär überall etabliert, aber besonders in Hessen. In Kassel weiß man sich zu helfen. Dringt der Waschbär in Häuser oder Garagen ein, ist Ärger vorprogrammiert. Der Waschbär wütet ohne Ende, beschädigt Dächer, zerstört die Innendämmung. Sein Kot enthält Parasiten, gefährlich für Menschen und Tiere. Experten sagen, lässt man den Waschbären gewähren, sind die Häuser irgendwann abbruchreif. In Osthessen, rund um Fulda, machen sie aus der Not eine Tugend. Hier ist die Waschbärenbratwurst, die neue Spezialität auf dem Grill. Und in Biebergemünd im Main-Kinzig-Kreis gibt es einen Förster. Der legt regelmäßig die Flinte an. Bis zu 800 Waschbären schießt er jedes Jahr. Seitdem atmet die Natur rundherum auf. Sogar der vom Aussterben bedrohte Wachtelkönig, ein Vogel, ist in Biebergemünd wieder heimisch. Und auch der seltene Seeadler wurde in Biebergemünd gesichtet. Zurückdrehen lässt sich die Waschbärenpopulation trotzdem nicht. Er gehört jetzt zu Hessen, schon seit über 80 Jahren.
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0: Ach, da wird mir richtig warm und nostalgisch zumute um 10 vor 8. Ihnen auch? Mary Hopkin.
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0: Am Freibad in Schotten im Vogelsberg gibt's jetzt ein Graffiti und auch an der Polizeistation. Ganz legal, sagt meine Redakteurin heute früh, Vera John.
2: Alt und Jung haben die Graffitis gesprüht. Der Älteste war 92, wow. Die Jüngste 4. Ja, zusammen mit einem Künstler. Im Freibad ist jetzt ein wunderbarer Sonnenuntergang an der Wand und bei der Polizei eine bunte Blumenwiese.
0: Ja, ich habe Bilder im Netz gesehen. Richtig schön.
2: Das Ganze ist ein Projekt, das die Menschen in Schotten zusammenbringen soll. Es ist für den Hessischen Demografiepreis nominiert worden und deswegen schaut sich heute Staatssekretärin Karin Müller die Graffitis auch mal genauer an.
0: In Heringen im Kreis Hersfeld-Rotenburg läuft es richtig gut mit klimafreundlichem Strom.
2: Die Windkrafträder und Solaranlagen, die produzieren so viel Energie, die können die Heringer gar nicht allein aufbrauchen. Den restlichen Strom speisen sie deswegen ins Netz ein und das ist nicht nur gut für den Klimaschutz, sondern auch für die Stadtkasse.
0: Die Wildtierhilfen in Hessen brauchen dringend mehr Engagierte. Es gibt nämlich immer mehr sogenannte Hitzespringer.
2: So werden junge Vögel genannt, die bei Temperaturen über 30 Grad aus dem Nest springen, weil ihnen einfach viel zu heiß ist. Mm. Ja, hunderte solcher Vögel werden gerade in die Tierhilfen und Tierkliniken gebracht und die müssen dann per Hand alle 2 Stunden gefüttert werden.
0: Oh je, da braucht's aber viele helfende Hände.
2: Ja, und uns alle, die auch aufpassen. Also wenn wir ein Vögelchen finden, das noch nackt ist und auf dem Boden sitzt und sich nicht bewegt, dann braucht's Hilfe. Aber wenn es Federn hat und rumhüpft, dann sollten wir es bitte sitzen lassen, damit die Helfer nicht noch mehr Arbeit haben.
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1: 8 Uhr. Polizei räumt besetztes Uni-Gebäude in Gießen. Hessen investiert in Hochwasserschutz. USA setzen Angriffe im Iran fort. Das Wetter? Viel Sonne nachmittags, zum Teil auch Schauer und Gewitter bis 33 Grad. Die Nachricht mit Stefanie Nopper. Guten Morgen. In Gießen auf dem Uni-Gelände läuft gerade ein Polizeieinsatz. Die Beamten räumen ein besetztes Gebäude. Erste Aktivisten sind schon aus dem Haus geholt worden. HR-Reporterin Lena Lachnit.
2: Das Gebäude in der Hein-Heckroth-Straße in Gießen ist umstellt mit mehreren Polizisten. Einige sind im Gebäude und neben mir hört man die Sprechchöre der Aktivisten. Seit Samstagmittag besetzen die Aktivisten das leerstehende Gebäude der Uni. Mehrmals hat die Uni sie dazu aufgefordert, das Gebäude zu verlassen, aber sie bleiben. Das Gebäude soll seit einigen Jahren leer stehen. Die Uni plant, das Gebäude an das Land Hessen abzugeben. Die Aktivisten sind dagegen. Sie wollen es umwidmen und für Menschen zugänglich machen.
1: Das Ahrtal erinnert heute an die Flutkatastrophe vor 5 Jahren. In Rheinland-Pfalz und Nordrhein-Westfalen gibt es Gedenkveranstaltungen, unter anderem mit Bundespräsident Steinmeier. Auch das Land Hessen hat Konsequenzen aus der Katastrophe gezogen. Rund 60 Millionen Euro sind in kommunale Hochwasserschutzmaßnahmen investiert worden. So wurde etwa in Dreis-Allendorf in Mittelhessen ein neues Hochwasserrückhaltebecken gebaut. In der Nacht haben die USA wieder Ziele im Iran angegriffen. Das hat das Regionalkommando mitgeteilt. Als Reaktion auf Attacken des Iran will die US-Armee außerdem iranische Häfen blockieren, und zwar ab heute Abend. US-Präsident Trump hatte auch angekündigt, dass eine Abgabe von 20% auf alle Güter anfalle, die durch die Straße von Hormuz transportiert werden. Außenminister Wadefuhl wird heute in Nordnorwegen erwartet. Die Region um die Stadt Bodø steht immer stärker im Fokus von Sicherheit und Verteidigung. Vor allem Russland versucht hier mehr Einfluss zu gewinnen. ARD-Korrespondentin Christina Nagel.
3: Wadefuhl wird deshalb heute das operative Führungskommando der norwegischen Streitkräfte in der Nähe von Bodø besuchen. Hier werden nicht nur militärische Operationen und große

0: Manöver geplant und koordiniert. Es gibt auch eine enge Vernetzung mit zivilen Strukturen, um für den Ernstfall gerüstet zu sein. Geplant ist außerdem ein Besuch des neuen Luftoperationszentrums der NATO, die für den Schutz der Nordflanke besondere Bedeutung hat, und des Arktis-Forschungsinstituts. Denn die Arktis, betont Wadefuhl, entwickle sich geostrategisch zu einer immer wichtigeren Region.
1: Nach dem Wurf eines E-Scooters auf ein Polizeiauto werden vor dem Landgericht Frankfurt heute die Plädoyers gehalten. Zwei der Angeklagten wird versuchter Mord vorgeworfen, einem dritten schwerer Landfriedensbruch. Sie sollen in der Silvesternacht 2024/25 den 30 Kilo schweren E-Scooter von einer Brücke aus auf den Streifenwagen geworfen haben. Die Polizisten im Fahrzeug wurden verletzt. Das Urteil wird am Freitag erwartet. Und das passiert heute noch. In Frankreich ist Nationalfeiertag. Der wird gefeiert mit einer traditionellen Militärparade in Paris auf dem Champs-Élysées. Kanzler Merz ist als Ehrengast dabei. In New York wird das rund 67 Millionen Jahre alte Skelett eines T-Rex versteigert. Es wird geschätzt, dass die Knochen für bis zu 30 Millionen Dollar weggehen könnten. Und bei der Fußball-WM steht heute Abend das erste Halbfinale an. Um 21 Uhr spielen Frankreich und Spanien gegeneinander. Das waren die Nachrichten.
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3: In Kassel bin ich die Nacht aufgewacht, weil es schon etwas gewittert hat in Nordhessen. Die anderen Regionen müssen sich dagegen noch etwas gedulden, bis der ersehnte Regen kommt. Mehr dazu jetzt von Martin Gutt.
4: Einerseits die Hitze, andererseits endlich mal wieder Regen. So sieht es heute hier in Rhein-Main aus. Dabei gibt es jetzt am Vormittag einfach nur Sonne, Wolken und Wärme. Ab heute Mittag entstehen vor allem über den Mittelgebirgen Gewitterschauer, bei uns zum Beispiel über Taunus und Spessart. Und diese Dinger liefern punktuell starke Regengüsse und heftige Windböen. Doch dicht daneben bleibt es knochentrocken und bis zu 34 Grad heiß. Auch morgen gibt es bei uns örtlich Gewitter und es wird mal nicht ganz so heiß.
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3: Jetzt wird es auf vielen Autobahnen eng, zum Beispiel auf der B49 Limburg Richtung Gießen. Vorsicht, zwischen Heckolzhausen West und Heckolzhausen Ost liegen Holzteile auf dem linken Fahrstreifen. A3 Würzburg Richtung Frankfurt. Zwischen Seligenstadt und dem Offenbacher Kreuz streckenweise stockender Verkehr wegen eines defekten Pkw auf dem rechten Fahrstreifen. Und A67 Mönchhof-Dreieck Richtung Mannheim, zwischen Büttelborn und dem Griesheimer Dreieck 3 Kilometer Stau wegen der Beseitigung von Hitzeschäden. Es ist nur ein Fahrstreifen frei. Wohin es heute auch geht für Sie, alles Gute!
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3: Und vielleicht starten Sie Ihren Tag ja mit einem Menschen im Kopf um 7:55, dem Sie viel öfter mal sagen sollten, wie gern Sie ihn eigentlich haben. Die Bellamine Brothers zeigen jetzt mit einem Augenzwinkern, wie aus einem blöden Anmachspruch etwas ganz Besonderes werden kann.
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0: HR4 ist gut zu hören. Um 7:11, die Hölle morgen früh. Helene Fischer-Fans treffen wir natürlich auch einige, wenn wir in Hessen unterwegs sind. Vor allem aber kommen sehr emotionale Geschichten dabei rum, wenn sie uns etwas zu erzählen haben. Wir von HR4 hören nämlich auch Ihnen gerne zu. Conny Strack aus unserem Team ist diesmal Menschen begegnet, die sich regelmäßig im Schnuddelcafé der Sportvereinigung Halleshausen in Kassel treffen. Einmal im Monat kommen sie zusammen, um bei Kaffee und Kuchen zu quatschen oder gemeinsam zu frühstücken. Conny hat Jutta Leffler kennengelernt, eine ganz beeindruckende Frau. Sie hat vor 2 Jahren ihre Tochter verloren und verarbeitet den Verlust, indem sie anderen Menschen Mut macht.
1: Ich wollte jetzt nicht nur weinende Menschen um mich herum haben, sondern ich wollte aktiv an dem Prozess teilnehmen. Und da habe ich einen Bericht gehört von grünen Damen und dann habe ich gedacht, rein intuitiv, da gehe ich hin.
2: Nur mal ganz schnell dazwischen, die grünen Damen, das sind die Damen im Krankenhaus, genau, die zu den Patienten gehen, genau, auf ehrenamtlicher Basis, ne?
1: Genau. Genau so ist es. Weil meine Tochter hat in diesem Krankenhaus Diagnose bekommen und da habe ich gedacht, ich muss zu diesem Ort zurück. Und ich wusste gar nicht, was mir wirklich dort begegnet. Aber ich habe so schöne Erfahrungen gemacht und so tolle Menschen kennengelernt. Ich bin zutiefst dankbar dafür.
2: Haben Sie ein Beispiel?
1: Ja. Zum Beispiel, wenn ich in ein Zimmer gehe und frage, darf ich reinkommen? Und jemand sagt, oh ja, bitte. Und ich komme rein und ich frage, wie geht es Ihnen? Und sie sagt, mir geht's gar nicht gut. Und dann frage ich, was ist Ihnen passiert? Und dann kommen Geschichten, erstmal akut, mir ist irgendwie das Bein, bin ich verrutscht und so weiter. Und dann kommen aber viel tiefere Gespräche. Und das ist so wertvoll. Ich gehe aus dem Zimmer, wir verabschieden uns, wir freuen uns, wir haben beide ein Lächeln auf dem, ja, im Gesicht und ja, kommen Sie nächste Woche wieder. Und ich gehe aus dem Krankenhaus nicht betrübt, sondern beseelt.
2: Rührt mich gerade sehr an, Ihre Geschichte.
1: Ja, das ist auch rührend. Und mittags treffen wir uns mit den anderen grünen Damen und Herren und tauschen uns aus. Und das sind auch so wertvolle Menschen.
2: Sie machen das ja ehrenamtlich, ne?
1: Ja.
2: Wie wichtig ist das Ehrenamt in unserer Gesellschaft?
1: Also ich glaube, ohne das Ehrenamt würde es traurig aussehen. Ich versuche das ja immer positiv zu sehen. Aber es gibt so viele Beispiele, wo die Menschen einsam sind. Wenn sie in einem Pflegeheim sind, die Menschen machen gute Arbeit, aber sie haben manchmal die Zeit nicht. Und wenn man ehrenamtlich arbeitet, dann hat man Zeit zuzuhören, vielleicht mal eine Hand zu halten. Das ist es eigentlich, was wir brauchen Liebe.
2: Vielen Dank, liebe Frau Leffler. Danke, dass Sie mit mir gesprochen haben.
1: Gerne.
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0: Jetzt gibt's Musik in HR4, die diesen Morgen noch ein bisschen schöner und heller macht um 20 nach 8. Nino De Angelo und Marina Marx sorgen dafür mit ihrer neuen Single Bella Italia e Amore. Platz 13 aktuell in unserer ARD-Schlager-Hitparade. Da klicken Sie sich gerne noch rein auf hr4.de und stimmen Sie für Ihren Favoriten ab. Das geht noch bis morgen Mittag. Danach wird ausgewertet und am Sonntag von 17 bis 19 Uhr hören Sie dann hier im Radio, wie weit es ihr Lieblingshit geschafft hat in der Platzierung.
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4: Wir starten in den Morgen mit den aktuellen Themen von zu Hause um 8:30.
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5: Die Deutsche Lebensrettungsgesellschaft in Langen warnt: Finger weg vom Smartphone im Schwimmbad oder am See. Das Kind planscht im Wasser, die Eltern sind am Handy. Manuela Kleinkauf von der DLRG Langen kennt dieses Bild nur allzu gut. Oft geht es ganz schnell und das Kind verliert die Kraft, sich über Wasser zu halten, kann kaum noch um Hilfe rufen. Eltern sollten deshalb immer in der Nähe sein, vor allem wenn der Nachwuchs noch nicht gut schwimmen kann. Die technische Leiterin des DLRG Langen empfiehlt: Erst ab dem Bronzeabzeichen kann man Kinder im Wasser sich selbst überlassen. Was auch oft unterschätzt wird, sagt sie, die Wirkung von Alkohol. Erst neulich wurde ein alkoholisierter Nichtschwimmer im Langener Waldsee von den Rettungsschwimmern gerettet. Olga Eisenmann, Langen.
6: Blutspenden sind knapp in Hessen, vor allem im Rhein-Main-Gebiet. Das Deutsche Rote Kreuz nennt die Lage bedrohlich, vor allem bei drei Blutgruppen, 0-, 0-plus und A-. Im Moment kann nicht das geliefert werden, was die Kliniken bestellen, sagt mir eine DRK-Sprecherin. Deswegen müssen in Einzelfällen sogar geplante Operationen verschoben werden. Grund für die Blutknappheit sind die Hitze und die Sommerferien. Beides lässt die Spendebereitschaft sinken. Um die Menschen an die Nadel zu locken, verlost der DRK Blutspendedienst für Hessen und Baden-Württemberg jetzt 5 Barcelona-Trips. Unter allen, die bis zum 21. August Blut spenden. Tobias Lübben, Frankfurt.
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4: Auch heute meint es die Sommersonne wieder ernst. Und für einige von uns gibt es tatsächlich mal wieder ein bisschen Regen. Die Einzelheiten hat jetzt hr4-Wettermann Martin Gutt.
7: Bei uns in Rhein-Main wird das heute wieder ein sehr, sehr heißer Tag und es wird auch drückend. Die ersten Wolken sind ja schon seit gestern unterwegs, erstmal noch ohne Regen. Und jetzt am Vormittag ist es daher einfach nur sonnig mit einigen Wolken, es wird schnell warm. Ab heute Mittag brodelt es und vor allem über den Mittelgebirgen, über dem Taunus zum Beispiel, entstehen Gewitterschauer. Die bringen punktuell heftigen Regen. Dicht daneben bleibt es aber auch trocken und in Frankfurt bis zu 34 Grad heiß.
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4: Ja, die Hauptstrecken geraten immer mehr unter Druck. A3 Würzburg Richtung Frankfurt zwischen Seligenstadt und dem Offenbacher Kreuz 8 Kilometer stockend. A49 Gießen Richtung Kassel zwischen Baunatal Süd und dem Kreuz Kassel West 3 Kilometer Stau wegen Bergungsarbeiten auf dem linken Fahrstreifen. A67 Mönchhof Dreieck Richtung Mannheim zwischen Büttelborn und dem Griesheimer Dreieck 3 Kilometer Stau wegen der Beseitigung von Hitzeschäden immer noch. Es ist nur ein Fahrstreifen frei. A661 Oberursel Richtung Egelsbach zwischen dem Bad Homburger Kreuz und dem Bröngesheimer Dreieck streckenweise stockend. Und A3 Frankfurt Richtung Würzburg. In der Abfahrt Hanau steht ein defekter LKW auf dem Abbiegestreifen zur B45 Richtung Dieburg.
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4: Ja, die Leadsängerin der 70er-Band Middle of the Road, Sally Carr, hat sich mittlerweile leider nach schweren gesundheitlichen Rückschlägen offiziell aus dem Musikgeschäft zurückgezogen. Hier singt sie jetzt um 8:35 für uns im Radio.
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0: HR4 am Mittwoch. Es gibt so Probleme um 20 vor 9. Da ist die Lösung eigentlich ganz simpel. Man muss es halt machen. Beim Vogelschutz zum Beispiel bei uns in Hessen. Die Grauammer hat es früher praktisch überall bei uns gegeben. Erinnern Sie sich? Mittlerweile findet man sie eigentlich nur noch bei Groß-Gerau und ja, in der Wetterau. Stefan Stübing von der Hessischen Gesellschaft für Ornithologie und Naturschutz hat nachgezählt.
1: Hier in der Wetterau war der Bestand auf etwa 30 Reviere zurückgegangen. Das war im Jahr 2019. Die Art stand also auch hier unmittelbar vor dem Erlöschen.
0: Dann ist man auf eine geniale Idee gekommen. Grauammern brüten am Boden. Man sucht also nach den Nestern.
1: Und wenn wir einen Nestbereich gefunden haben, dann markieren wir den mit Holzflöcken. Und das ist wichtig, weil die Bodenbruten sonst bei der Wiesenmahd zerstört würden. Der so markierte Bereich, der wird von den Landwirten bei der Mahd ausgespart und erst später abgemäht, wenn die Ammerküken Flügge geworden sind.
0: Und für ihre Ertragsausfälle werden die Landwirte entschädigt. Ja, das funktioniert echt super.
1: Durch unser Schutzprojekt hat sich das Vorkommen nun auf 250 Reviere erholt. Damit ist die Art, kann man sagen, erstmal gerettet.
0: Ja, perfekt.
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0: Manchmal braucht es gar nicht viel, um gute Laune zu bekommen. Tom Jones um 8:45.
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0: 100 Menschen aus 100 verschiedenen Nationen sollen in Kassel vor der Orangerie die Zahl 100 formen. Vera Jun ist heute in unserem Frühteam. Du hast recherchiert, was dahinter steckt.
2: Das ist die neueste Stadtwette vom Netzwerk Nordhessen. Diesmal fordert es die Leute vom Zissel heraus, also dem großen Stadtfest in Kassel. Das wird in diesem Jahr 100 und deswegen eben die 100 Menschen aus 100 Nationen. Sollte übrigens zu schaffen sein, in Kassel wohnen nämlich Menschen aus rund 170 Ländern.
0: Im Schloss Büdingen in der Wetterau wird gerade der dritte Teil der Filmreihe Max und die wilde Sieben gedreht. Mit dabei ist auch wieder Uschi Glas.
2: Sie ist eine von drei Senioren, die sich mit dem jungen Max und seinen Freunden verbünden. Dabei spielt Uschi Glas ein bisschen sich selbst, also so eine alternde Schauspielerin. Und es gibt jede Menge Anspielungen. Zum Beispiel regt sie sich auf, dass keiner mehr Winnetou und Apanachi kennt. Und wenn sie will, dass es vorangeht, ruft sie zur Sache, Schätzchen.
0: Heute soll es immer wieder Gewitter geben. Die ersten sind in der Nacht schon über Nordhessen gezogen.
2: So viele Blitze habe ich schon lange nicht mehr gesehen.
0: Ich auch nicht.
2: Ja, und etwas Regen gab es ja auch. 1 Millimeter ist in Schauenburg bei Kassel gemessen worden. In Vielbrunn, Gießen und Frankfurt ist es dagegen trocken geblieben.
0: In Frankfurt ist es dazu noch ordentlich warm gewesen. 34 Grad, die Höchsttemperatur gestern, und in der Nacht immer noch 22.
2: In Nordhessen und Schauenburg waren es angenehme 15 Grad in der Nacht und tagsüber hat die Höchsttemperatur bei 29 gelegen.
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Spiel um 6:08 in HR4. Ein Sommermorgen wie dieser weckt Erinnerungen an die kleinen, unbeschwerten Momente. Ja, an erste Schwärmereien, große Gefühle und eben diese Melodien, die man sofort wieder mitsingen kann.

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6: 9 Uhr. Polizeieinsatz auf dem Gelände der Uni Gießen. Unwetter über Nordhessen ohne größere Schäden. Foodwatch vergibt goldenen Windbeutel für dreisteste Werbelüge. Das Wetter: viel Sonne, nachmittags zum Teil auch Schauer und Gewitter bis 33 Grad. Die Nachricht mit Stefanie Nopper. Guten Morgen. In Gießen hat die Polizei damit angefangen, das besetzte Haus an der Universität zu räumen. Nach Angaben eines Polizeisprechers haben die ersten Aktivisten das Gebäude verlassen. Eine linke Gruppe hatte das leerstehende Haus am Samstag besetzt, aus Protest dagegen, dass viele soziale und kulturelle Projekte in der Stadt eingestellt wurden. Die Hochschule sagt, in dem Gebäude ist es nicht sicher und hat deshalb die Zwangsräumung durchgesetzt. Auch heute, genau 5 Jahre danach, ist die Flutkatastrophe im Ahrtal immer noch präsent. In Rheinland-Pfalz und in Nordrhein-Westfalen wird heute an die Opfer erinnert. Auch das Land Hessen hat Konsequenzen gezogen aus der Katastrophe. Seitdem sind rund 60 Millionen Euro in kommunale Hochwasserschutzmaßnahmen investiert worden. HR-Landtagskorrespondent Michel Setz.
7: Mit dem Geld wurde unter anderem ein neues Hochwasserrückhaltebecken in Dreisallendorf in Mittelhessen gebaut. Außerdem ist eine 100 Hektar große Hochwasserausgleichsfläche für den Main zwischen Flörsheim und Hattersheim geplant. Auch schweres Gerät hat das Land angeschafft, 26 Unimogs in jedem Landkreis einer. Mit ihnen können Menschen auch dann in Sicherheit gebracht werden, wenn die Straße 1 Meter tief unter Wasser steht. Dazu kommen bald 4 neue Polizeihubschrauber, die bei Überflutungen ebenfalls helfen können.
6: In der Straße von Hormuz sind 2 Tanker der Vereinigten Arabischen Emirate angegriffen worden. 2 iranische Raketen hätten das Schiff getroffen. Dabei habe es einen Toten und mehrere Verletzte gegeben. Die Vereinigten Arabischen Emirate sprechen von einem schwerwiegenden Verstoß und einem Bruch des Völkerrechts. Das Land ist in der Golfregion ein wichtiger Verbündeter der USA. Über Nordhessen ist in der Nacht ein Unwetter hinweggezogen. Größere Schäden gab es nicht, teilweise fielen aber Hagelkörner so groß wie Tischtennisbälle. HR-Reporter Nicolas Frühling.
8: Los geht's gegen 1 Uhr nachts, vor allem über dem nördlichen Landkreis Kassel und dem Werra-Meißner-Kreis. Sturm und Starkregen lösen Dutzende kleinere Einsätze für Feuerwehr und Polizei aus. Umgefallene Bäume und herabfallende Äste versperren Straßen. Keller laufen voll, die A7 zwischen Lutherberg und Kassel ist kurzzeitig voll gesperrt. Und ein Aquaplaning-Unfall mit 2 Leichtverletzten. Vor allem Velmar und Calden erwischt es ordentlich. Rund 20 Einsätze im Caldener Gemeindegebiet. Die beschäftigen die Einsatzkräfte teilweise bis in die Morgenstunden.
6: Die Verbraucherorganisation Foodwatch vergibt Ihnen jedes Jahr für die ihrer Meinung nach dreisteste Werbelüge des

0: Jahres, den goldenen Windbeutel. Diesmal geht er an LaVita. Das Unternehmen vertreibt nach eigenen Angaben ein Mikronährstoffkonzentrat. Foodwatch dagegen meint, das ist hauptsächlich Fruchtsaft für 100 Euro pro Liter. Und das passiert heute noch. Außenminister Wadefuhl besucht Norwegen. Dabei geht es um die Sicherheit an der NATO-Nordflanke und die Herausforderungen in der Arktis durch das schmelzende Eis. In Frankreich ist Nationalfeiertag. Dazu gibt es eine Militärparade auf dem Champs-Élysées in Paris. Kanzler Merz ist als Ehrengast dabei. Und bei der Fußball-WM steht am Abend das erste Halbfinale an. Um 21 Uhr treffen Frankreich und Spanien aufeinander.
1: Ich glaube, ich bin für Frankreich.
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1: In Nordhessen sind vergangene Nacht schon die ersten Gewitter durchgezogen. Im Rest des Landes dauert es mit dem Regen noch ein bisschen. Die Einzelheiten hat jetzt Martin Gutt.
3: Einerseits die Hitze, andererseits endlich mal wieder Regen. So sieht es heute hier in Rhein-Main aus. Dabei gibt es jetzt am Vormittag einfach nur Sonne, Wolken und Wärme. Ab heute Mittag entstehen vor allem über den Mittelgebirgen Gewitterschauer, bei uns zum Beispiel über Taunus und Spessart. Und diese Dinger liefern punktuell starke Regengüsse und heftige Windböen. Doch dicht daneben bleibt es knochentrocken und bis zu 34 Grad heiß. Auch morgen gibt es bei uns örtlich Gewitter und es wird mal nicht ganz so heiß.
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1: Wenn Sie jetzt losfahren, müssen Sie immer noch mit mehr Verkehr rechnen. Vorsicht auf der A5 Kassel Richtung Frankfurt. Zwischen Friedberg und dem Bad Homburger Kreuz liegt ein Plastikteil auf dem rechten Fahrstreifen. A3 Würzburg Richtung Frankfurt. Zwischen Seligenstadt und dem Offenbacher Kreuz streckenweise stockender Verkehr. A49 Gießen Richtung Kassel. Zwischen Baunatal Mitte und dem Kreuz Kassel West 2 Kilometer Stau wegen Bergungsarbeiten auf dem linken Fahrstreifen. A67 Mönchhof-Dreieck Richtung Mannheim zwischen Büttelbörn und dem Griesheimer Dreieck 3 Kilometer Stau wegen der Beseitigung von Hitzeschäden. Es ist nur ein Fahrstreifen frei. A661 Oberursel Richtung Egelsbach zwischen dem Bad Homburger Kreuz und dem Preungesheimer Dreieck streckenweise stockend. Und die B49 Gießen Richtung Limburg ist zwischen Leun und Leun bis Kirchen wegen Mäharbeiten bis etwa 14.30 Uhr gesperrt. Eine Umleitung ist eingerichtet. Und weiter geht's mit Musik und der guten Begleitung auf der Straße.
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1: Ja, diese ersten Stunden des Tages haben manchmal was ganz Besonderes um 8:55. Ein bisschen Ruhe, ein paar lose Gedanken und dieses Gefühl, dass alles möglich ist. Genau solche Momente fängt dieser Klassiker ein. Hier ist Marianne Rosenberg.
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0: HR4 begleitet Sie vielleicht in der Bahn um 8:45 auf dem Weg vom Friedberger Platz zum Frankfurter Bahnhof. Ja, das ist für die meisten Menschen kein langer Weg. Aber wie zugänglich ist der öffentliche Personennahverkehr bei uns in Hessen für Menschen mit Einschränkungen? Der 22-jährige Paul aus Kassel sitzt im Rollstuhl und hat für uns die Barrierefreiheit in Frankfurt, Kassel, Darmstadt und auch auf dem Land getestet.
1: Ja, der ÖPNV in Hessen ist meiner Meinung nach schon sehr gut ausgebaut. Wir haben sehr viele positive Beispiele gesehen, an denen Barrierefreiheit auch schon gut funktioniert. Aber es kommt natürlich auch immer auf die Feinheiten an und da haben wir halt auch viel gesehen. Es gibt Höhenunterschiede, es gibt auch häufiger mal Spalte zwischen dem Bus, der Bahn, dem Zug und dem Bahnsteig, wo man auch schneller einfach an seine Grenzen kommt.
0: Ja, deshalb hat Paul Wünsche an den ÖPNV in Hessen für die Zukunft.
1: In Zukunft würde ich mir für Hessens ÖPNV wünschen, dass die Züge angeglichener zu den Bahnsteigen passen oder dass vielleicht auch bei Straßenbahnen die Klapprampe gar nicht mehr unbedingt notwendig ist, weil wir vielleicht dann schon so eine Höhe erreicht haben, dass wir gar keinen Höhenunterschied mehr haben, also dass man wirklich höhengleich mit dem Rollstuhl in die Straßenbahn ein- oder aussteigen kann.
0: Ach, das ist ja eine super Idee. Ja, logisch eigentlich. Wenn Sie den ganzen Test mit Paul sehen wollen, klicken Sie sich gerne mal auf den YouTube-Kanal der Hessenschau.
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1: Und jetzt um 9:30, das, was uns heute in der Region begleitet.
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2: Besser weiterfahren und doch noch ein bisschen einhalten. Hessens Autobahnrastplätze schneiden beim ADAC-Test erneut ziemlich mies ab. Bundesweit am schlechtesten steht demnach der Parkplatz am Stadtwald auf der A3 zwischen Flughafen und Eintrachtstadion da. Hier ist es laut ADAC insgesamt dreckig, die Mülleimer quellen regelmäßig über, heißt es, und die Toiletten seien dauerhaft gesperrt. Ebenfalls ziemlich verdreckt geht es demnach auf dem A5-Parkplatz am Brühlgraben bei Weiterstadt zu. Der ADAC hat 50 unbewirtschaftete Rastplätze in ganz Deutschland getestet. Insgesamt zeigt sich, die Haltemöglichkeiten an den Autobahnen verschlechtern sich immer weiter, anstatt sauberer und besser zu werden. Marcel Ronge, Studio Rhein-Main.
3: Aus Sicht des Seniorenbeirats in Wiesbaden reichen die Maßnahmen nicht aus, um ältere Menschen vor zu großer Hitze zu schützen. Man fordere schon seit Jahren mehr Bäume und mehr Trinkbrunnen in der Innenstadt. Außerdem sei eine Schulung für Videoanrufe gut, damit Verwandte bei Hitze den Zustand der Älteren checken könnten. In Wiesbaden waren in den extrem heißen Tagen Ende Juni viele Menschen gestorben. Die Stadt fordert die Gesellschaft auf, sich bei Hitze mehr um Ältere zu kümmern. Im Main-Kinzig-Kreis und in der Stadt Offenbach gibt es bereits Telefonmodelle mit Mitarbeitenden oder Ehrenamtlichen. Andrea Bonhagen, Wiesbaden.
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1: Im Moment scheint oft die Sonne und es wird jetzt auch erstmal wieder sehr warm. Nachher kommen dann punktuell starke Gewitterschauer dazu. Die genauen Aussichten hat Martin Gutt.
4: Bei uns in Rhein-Main steigert sich jetzt erstmal wieder die Wärme und es geht hoch auf bis zu 34 Grad im Rheingau. Ab heute Mittag entwickeln sich örtliche Gewitterschauer als erstes über den Mittelgebirgen, zum Beispiel über dem Taunus. Von dort aus liefern sie punktuell heftigen Regen ab, kräftige Windböen und kurzzeitig frischere Luft. Heute Nacht gibt's auch noch ein paar Schauer, morgen tagsüber dann aber nur noch stellenweise und es wird dann mit knappen 30 Grad mal nicht mehr ganz so heiß wie bisher.
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1: A67 Mönchhof-Dreieck Richtung Mannheim. Zwischen Büttelborn und dem Griesheimer Dreieck 2 Kilometer Stau wegen der Beseitigung von Hitzeschäden. Es ist nur ein Fahrstreifen frei. A661 Egelsbach Richtung Oberursel. Zwischen dem Offenbacher Kreuz und Frankfurt Ost 3 Kilometer stockend wegen einer Tagesbaustelle auf dem linken Fahrstreifen. Und A661 Oberursel Richtung Egelsbach. Zwischen dem Pröngesheimer Dreieck und Frankfurt Ost 2 Kilometer stockender Verkehr wegen einer Tagesbaustelle auf dem rechten Fahrstreifen.
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1: Der passende Sound für den Start in den Tag kommt jetzt von Relax um 9:30. Mensch, war das ein Schreck neulich zu erfahren, dass der ehemalige Sänger von Relax gestorben ist. Im Alter von wohl nur 74. Muss ich direkt an meinen Papa denken. Der ist jetzt 69. Ach Gott, da merkt man plötzlich, wie schnell die Zeit vergeht.
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0: Tja, ja, Sommerzeit ist Gewitterzeit um 21:45. Ab heute auch endlich wieder bei uns in Hessen. Es soll ja stellenweise ganz schön was runterkommen später. Und da wollen wir natürlich gewappnet sein.
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0: Besonders empfindliche technische Geräte wie Computer, Fernseher und Telefone können bei Blitzeinschlägen durch Überspannungen kaputt gehen. Blitzschutz für das Haus ist also ganz wichtig. Marcel Fehr aus der Verbraucherredaktion kennt sich aus damit und weiß, ob ein Blitzableiter am Haus reicht, um die Elektrogeräte zu schützen.
2: Nicht ganz. Ein Blitzableiter schützt in erster Linie das Gebäude und die Menschen darin. Es sorgt dafür, dass ein direkter Blitzeinschlag kontrolliert in die Erde abgeleitet wird und so größere Schäden am Haus verhindert werden. Für Fernseher, Computer, Router oder andere Elektrogeräte reicht das aber allein nicht aus. Denn ein Blitz kann auch über Strom, Telefon oder Antennenleitung gefährliche Überspannung ins Haus bringen, selbst wenn er nur in der Nähe einschlägt. Deshalb empfehlen Fachleute zusätzlich einen sogenannten inneren Überspannungsschutz. Erst das Zusammenspiel aus äußerem Blitzschutz und Überspannungsschutz sichert die Technik im Haus gut ab.
0: Ja, es gibt ja auch so Steckerleisten mit Überspannungsschutz.
2: Ja, allerdings braucht es mehr als das. Eine Steckdosenleiste mit Überspannungsschutz ist nur der letzte Baustein eines guten Schutzkonzepts. Idealerweise gibt es drei Ebenen. Den Blitzableiter am Gebäude, Überspannungsschutz im Sicherungs- oder Zählerschrank und schließlich den Feinschutz direkt an der Steckdose. Die Schutzgeräte im Haus fangen den größten Teil der Überspannung ab, die Steckerleiste schützt dann empfindliche Geräte vor den verbleibenden Spannungsspitzen. Solche Steckerleisten gibt es nicht nur für den Strom, sondern auch für Telefon- und Antennendosen. Wichtig ist allerdings die Qualität. Fachleute raten zu geprüften Produkten, zum Beispiel mit VDE- oder GS-Zeichen. Sehr günstige No-Name-Produkte bieten oft nicht den versprochenen Schutz. Bei allen Blitzschutzeinrichtungen sollte man im Zweifelsfall einen Fachmann zu Rate ziehen.
0: Und wenn heute auch bei Ihnen ein Gewitter aufzieht oder Sie das Haus zum Beispiel für den Urlaub länger verlassen, am besten Stecker ziehen.
2: Wer empfindliche Geräte komplett vom Stromnetz trennt, schützt sie am zuverlässigsten vor Überspannungen. Dabei sollte man, wenn möglich, auch Antennennetzwerk oder Telefonkabel abziehen, denn auch darüber können Spannungsspitzen ins Gerät gelangen. Das sollte allerdings rechtzeitig geschehen und nicht erst, wenn das Gewitter schon direkt über dem Haus ist. Wer in einer Gegend wohnt, in der es besonders häufig gewittert, für den lohnt sich oft auch der fest eingebaute Überspannungsschutz. Hier empfiehlt sich allerdings auch die Rücksprache mit einer Elektrofachkraft.
0: Tipps zum Blitzschutz für das Haus und unsere empfindlichen Elektrogeräte. Marcel Fehr aus der HR4 Verbraucherredaktion hat sie für uns zusammengefasst. Dankeschön.

0: An einem Dienstag, der mal wieder Regen bringen könnte in Hessen. Ist dein Garten denn gewitterfest, Jürgen Scholle?
1: Ich hoffe es. Ich habe heute Morgen noch nicht geguckt, ob die Pflanzen alle überlebt haben. Aber weißt du, was ein verrücktes Phänomen. Ja. Immer wenn ich gieße, ne, ja. Ich denke dann jeden Tag, oh ja, schon wieder so heiß und trocken. Ich muss jetzt endlich mal wieder gießen. Gestern Abend habe ich gegossen. Mhm. Über Nacht hat es ja hier im nördlichen Zipfel von Hessen ordentlich geregnet.
0: Ja.
1: Hätte ich mir also sparen können. Das heißt, ich werde in Zukunft, immer wenn wir Regen brauchen, öfter mal im Garten gießen.
0: Ja, unbedingt. Das ist aber wie beim Regenschirm. Ne? Wenn ich ihn dabei habe, kommt natürlich nichts. Hier geht's gleich ab 10 weiter mit Jürgen Scholle in HR4. Ich bin Vivian Neuburg.

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1: 10 Uhr. Bewohner von Pflegeheimen müssen immer mehr zuzahlen. Polizei räumt Gebäude auf dem Gelände der Uni Gießen. Kaum Schäden nach Unwetter über Nordhessen. Das Wetter: viel Sonne, nachmittags zum Teil auch Schauer oder Gewitter bis 33 Grad. Die Nachrichten mit Stefanie Nopper. Pflege im Heim wird immer teurer. Das hat eine Auswertung des Verbands der Ersatzkassen ergeben. Demnach zahlen Pflegebedürftige im ersten Heimjahr jetzt im Schnitt 3.364 Euro im Monat aus eigener Tasche. Das sind fast 300 Euro mehr als vor einem Jahr. ARD-Hauptstadtkorrespondentin Anne-Kathrin Mellmann.
2: Regional sind die Unterschiede groß. Nach Daten, die der Deutschen Presseagentur vorliegen, war die Pflege in Bremen am teuersten. Dort kostete sie im ersten Heimjahr durchschnittlich knapp 3.800 Euro. In Sachsen-Anhalt wurden im Schnitt 1.000 Euro weniger fällig. Hauptgrund für den Anstieg sind höhere Personalkosten, weil Pflegekräfte besser bezahlt werden. Aber auch Unterkunft und Verpflegung sind teurer geworden.
1: In Gießen räumt die Polizei seit dem Morgen ein Unigebäude. Aktivisten hatten das leerstehende Haus besetzt. Sie wollen daraus einen offenen Begegnungsort machen. HR-Reporterin Lena Lachnit.
3: Noch sitzen zwei Aktivisten auf dem Dach des Gebäudes in der Hein-Heckroth-Straße in Gießen. Mittlerweile ist auch die Feuerwehr eingetroffen, um die Aktivisten vom Dach zu holen. Heute Morgen um kurz nach 6 sind einige Polizisten in das Gebäude gegangen und haben dort 10 Personen angetroffen. Die wurden jetzt nach und nach aus dem Gebäude gebracht und in die Menschenmenge entlassen.
1: Viele Menschen starben, Häuser wurden zerstört und Gebiete für lange Zeit unbewohnbar. Die Folgen der Flutkatastrophe in Rheinland-Pfalz und Nordrhein-Westfalen vor genau 5 Jahren sind bis heute präsent. Viele Städte und Gemeinden erinnern im Lauf des Tages mit Gedenkveranstaltungen und Gottesdiensten an die Opfer. Mit dabei sind unter anderem Bundespräsident Steinmeier und Kanzler Merz. Über Nordhessen ist in der Nacht ein Unwetter hinweggezogen. Größere Schäden gab es nicht, teilweise fielen aber Hagelkörner so groß wie Tischtennisbälle. HR-Reporter Nikolas Frühling.
4: Los geht's gegen 1 Uhr nachts, vor allem über dem nördlichen Landkreis Kassel und dem Werra-Meißner-Kreis. Sturm und Starkregen lösen Dutzende kleinere Einsätze für Feuerwehr und Polizei aus. Umgefallene Bäume und herabfallende Äste versperren Straßen. Keller laufen voll. Die A7 zwischen Lutherberg und Kassel ist kurzzeitig voll gesperrt. Grund: ein Aquaplaning-Unfall mit 2 Leichtverletzten. Vor allem Velmer und Calden erwischt es ordentlich. Rund 20 Einsätze im Caldener Gemeindegebiet. Die beschäftigen die Einsatzkräfte teilweise bis in die Morgenstunden.
1: Stifte, Hefte oder Bücher, fast alles, was für den Schulanfang demnächst wieder gebraucht wird, ist in diesem Jahr teurer geworden. Das Statistische Bundesamt meldet, dass Schulbücher über 2% mehr kosten als letztes Jahr. Noch teurer sind Füllerstifte oder Farbkästen geworden mit fast 4%. Etwas günstiger zu kaufen sind Schulhefte oder Zeichenblöcke. Dort gingen die Preise um 0,3% zurück. Bei der Fußball-Weltmeisterschaft gibt es heute das erste Halbfinale. Um 21 Uhr treffen Frankreich und Spanien aufeinander. Aus dem ARD-WM-Team Felix Gerhardt.
5: Frankreichs Trainer Didier Deschamps schiebt den Spaniern die Favoritenrolle zu. Schon bei der Europameisterschaft vor 2 und in der Nations League vor einem Jahr hatte Spanien jeweils im Halbfinale gegen Frankreich gewonnen. Immerhin können

0: Die Franzosen mit einem komplett fitten Kylian Mbappé planen. Der Topstürmer war im Viertelfinale gegen Marokko angeschlagen ausgewechselt worden. Spanien hat im Turnier erst ein einziges Gegentor kassiert und Superstar Lamine Yamal hofft, sein Team einen Tag nach seinem 19. Geburtstag ins Finale zu führen.
1: Das waren die Nachrichten.
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3: Ja, heute will's die Sonne wieder wissen. Dazu haben wir ein paar Wolken und die bringen heute Nachmittag und heute Abend endlich Regen. Also öfter mal Regen. Nicht nur an einem Zipfelchen von Hessen, sondern überall. Und Starkregen und schwere Sturmböen sind allerdings auch möglich. Hoffen wir, dass es uns nicht so sehr erwischt. Im Extremfall können 40 Liter Regen in einer Stunde fallen. Das Ganze bei 27 bis 33 Grad heute. In Volkmarsen 27, Butzbach schafft's auf 31, Rüsselsheim 32 Grad. In der Nacht kann es auch noch regnen und gewittern. Morgen, der Mittwoch, wird dann wieder überall sonnig und trocken. Höchstens ganz im Süden ein paar Schauer, 25 bis 31 Grad. Am Donnerstag überall trocken mit Sonne und Wolken. Am Freitag wieder ab und zu mal ein Schauer und Gewitter. Und weiterhin warm bis 31 Grad.
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3: Vorsicht auf der A49 Gießen Richtung Kassel. Zwischen Fritzlar und Gudensberg liegen Holzteile auf dem linken Fahrstreifen. A5 Heidelberg Richtung Darmstadt. Zwischen Bensheim und Zwingenberg stockt es auch. Also zwischen Bensheim und Zwingenberg stockt es auf 2 Kilometer. A67 Mönchhof-Dreieck Richtung Mannheim. Zwischen Büttelborn und Griesheimer Dreieck 1 Kilometer Stau. Da werden Hitzeschäden beseitigt. Es ist nur ein Fahrstreifen frei. A661 Egelsbach Richtung Oberursel. Zwischen Offenbach-Taunusring und Frankfurt-Ost 2 Kilometer stockender Verkehr wegen einer Tagesbaustelle auf dem linken Fahrstreifen. Und A661 Oberursel Richtung Egelsbach, Gegenrichtung, zwischen Preungesheimer Dreieck und Frankfurt-Ost stockt es auf 2 Kilometern wegen einer Tagesbaustelle auf dem rechten Fahrstreifen.
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3: Guten Morgen. Diese Ballade hier ist wie eine Umarmung vom Lieblingsmenschen. How deep is your love? Von den Bee Gees.
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0: HR4 ist hier, der Vormittag. Spatzen und Tauben sehen wir ja quasi täglich mal. Aber wann haben Sie das letzte Mal eine Grauammer zwitschern gehört oder gesehen? Ja, Grauammern sind extrem selten, auch bei uns in Hessen. Immerhin, es ist Naturschützern jetzt gelungen, einige Brutpaare in die Wetterau zu locken und in den Kreis Groß-Gerau. Dort können wir Grauammern tatsächlich noch hören und sehen. HR4-Reporterin Lena Lachnet ist ganz begeistert von denen.
1: Sie hat ein graubraunes Gefieder, einen gelben Schnabel und ist mit bis zu 19 Zentimetern ungefähr so lang wie eine Computermaus, die Grauammer. Und ihr Gesang klingt so.
2: Kaum noch jemand kennt den Gesang, da die Art eben inzwischen so super selten geworden ist.
1: Sagt Stefan Stübing. Er ist Fachreferent für Vogelkunde an der Hessischen Gesellschaft für Ornithologie und Naturschutz, kurz HGON. Vor einigen Jahren waren die Vögel nämlich noch vom Aussterben bedroht. Denn anders als bei anderen Vogelarten haben die Grauammern ihre Nester nicht in den Bäumen, sondern am Boden, gut versteckt in den Wiesen. Und wenn dort gemäht wird, sind die Mähwerke ihr Tod. Vor 6 Jahren hat die HGON ein Projekt zum Schutz der Grauammern in der Wetterau gestartet, und zwar mit Holzpflöcken.
2: Wenn wir einen Nestbereich gefunden haben, dann markieren wir den mit Holzpflöcken. Und das ist wichtig, weil die Bodenbruten sonst bei der Wiesenmahd zerstört würden. Der so markierte Bereich, der wird von den Landwirten bei der Mahd ausgespart und erst später abgemäht, wenn die Ammerküken Flügge geworden sind.
1: Das Abstecken rund um ihre Nester hatte Erfolg.
2: Hier in der Wetterau war der Bestand auf etwa 30 Reviere zurückgegangen. Das war im Jahr 2019. Die Art stand also auch hier unmittelbar vor dem Erlöschen. Und durch unser Schutzprojekt hat sich das Vorkommen nun auf 250 Reviere erholt. Damit ist die Art, kann man sagen, erstmal gerettet.
1: Für Landwirte bedeutet die spätere Mahd aber einen Ertragsverlust. Dafür werden sie entschädigt vom Forstamt mit Artenschutzmitteln des Landes Hessen. Im Vergleich zu anderen Vogelarten brütet die Grauammer auch sehr spät, erst ab Ende Mai. Ihre Nester zu finden ist für Vogelkundler nicht ganz einfach.
2: Die Weibchen sind während des Nestbaus und während der Bebrütung der Gelege sehr, sehr heimlich. Die wollen ja nicht, dass andere Tiere wie Füchse oder Krähen oder so ihre Feinde mitbekommen, wo die Nester sind. Erst wenn die ihre Jungen füttern, dann lassen sich die Neststandorte relativ einfach lokalisieren. Wir beobachten dann, wo die Weibchen mit Futter im Schnabel in die Wiesen einfliegen.
1: Obwohl die Nester sichtbar abgesteckt sind, ist es ratsam, die Vögel in Ruhe brüten zu lassen. Als generellen Tipp hat Ornithologe Bernd Petri vom NABU Hessen dem HR gesagt:
3: Auf den Wegen bleiben, Hundeanleihen nicht frei laufen lassen, und damit hilft man den Tieren doch ungemein.
1: Die seltene Grauammer ist ein guter Bioindikator für ein artenreiches Grünland. Das heißt, wo sie brütet und vorkommt, sind Landwirtschaft und Natur im Einklang.
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1 von den Nockies. Ja, auf die 1 haben sie es in unserer ARD-Schlager-Hitparade bisher noch nicht geschafft. Aktuell sind sie auf Platz 3. Ist ja auch super. Stimmen Sie doch mal mit ab für Ihre Favoriten. Geht mit wenigen Klicks bei uns im Netz auf hr4.de. Und die nächste Schlager-Hitparade läuft dann am Sonntagnachmittag bei uns. Lassen Sie es sich gut gehen mit hr4.

0: Vorsicht, liebe Autofahrer. Aktuelle Meldung aus dem hr4-Verkehrszentrum. Auf der A7 Fulda Richtung Kassel zwischen Kirchheimer Dreieck und Bad Hersfeld West liegen Metallteile auf dem rechten Fahrstreifen. Bitte fahren Sie vorsichtig.
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2: Vorsicht auf der A7 Fulda Richtung Kassel. Zwischen Kirchheimer Dreieck und Bad Hersfeld West liegen noch Metallteile auf dem rechten Fahrstreifen. Die A5 Heidelberg Richtung Darmstadt. Zwischen Zwingenberg und Darmstadt-Eberstadt 3 Kilometer stockender Verkehr. A661 Oberursel Richtung Egelsbach. Zwischen Frankfurt-Friedberger Landstraße und Frankfurt-Ost stockt es wegen einer Tagesbaustelle auf dem rechten Fahrstreifen. Und die B49 Gießen Richtung Limburg ist zwischen Leuen und Leuenbiskirchen wegen Mäharbeiten bis 14.30 Uhr gesperrt. Dadurch ab Solms-Niederbiel 2 Kilometer Stau. Die Umleitung ist eingerichtet.
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2: Hallo zusammen. Ein bisschen wehmütig klingt er. Und gerade das ist so inspirierend an diesem Lied von Udo Jürgens. Ich war noch niemals in New York.
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0: A4 mit einer aktuellen Verkehrsmeldung. Vorsicht bitte auf der A661 Egelsbach Richtung Oberursel. Auf der Kaiserler Brücke steht ein defektes Auto und eine Person ist auf dem rechten Fahrstreifen. Ja, A4 am sonnigen Julitag und ich bin ja großer Fan von Mary Rose. Zweimal habe ich sie schon persönlich getroffen, jeweils nach einem Konzert und sie hat sich Jahre später noch erinnert. Hat einfach ein sehr gutes Gedächtnis. Inzwischen genießt sie ja ihren Wohlverdienten und ich freue mich immer, wenn ihre Musik bei uns in HR4 läuft. Jetzt können wir 3 Minuten lang mit Mary entspannen und uns ein bisschen motivieren lassen. Aufrecht gehen.
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1: Und das ist heute ein sehr besonderer Verein, den wir Ihnen da vorstellen wollen. Die Freiwillige Feuerwehr ist ja viel mehr als ein Verein. Gerade nach heftigem Regen im Sommer sind wir heilfroh, wenn die Feuerwehr die Straßen freiräumt und Keller leer pumpt. Heute lernen wir die Feuerwehr höchst an der Nidder kennen. Das liegt im Wetteraukreis. Jürgen Seitz ist dort seit Jahren aktiv, als Wehrführer und auch als Vorsitzender des Feuerwehrvereins. Wir haben mit Jürgen Seitz gesprochen, haben ihn gefragt, wie oft müssen Sie und Ihre Kameraden denn eigentlich ausrücken?
2: Also im Schnitt haben wir ca. 30 bis 35 Einsätze im Jahr. Nicht nur Brandeinsätze, sondern auch im Bereich der technischen Hilfeleistung. Und da geht es also von quasi einem brennenden Papierkorb über zum Beispiel auch ausgelöste Brandmeldeanlagen bis hin dann zu Wohnungsbränden und der Bereich technische Hilfeleistung von auslaufenden Betriebsstoffen über den Baum auf der Straße decken wir hier das ganze Spektrum ab.
1: Ja, wir wollten auch nochmal genauer von ihm wissen, welche Herausforderungen denn die Feuerwehrleute bei ihren Einsätzen meistern müssen.
2: Da wir ehrenamtlich tätig sind, wer und vor allen Dingen wie viele dann kommen, natürlich ist das während der Tageszeit entsprechend schon mal eine große Herausforderung. Und dann muss man sich sehr schnell mental auch darauf einstellen, dass man durchaus auch mit der einen oder anderen Situation konfrontiert wird, die jetzt nicht ganz so angenehm ist. Damit muss man auch entsprechend klarkommen.
1: Und gerade beim Rettungseinsatz brauchen Sie Kraft, Mut und Durchhaltevermögen.
2: Wir haben da eine funktionierende Gemeinschaft. Wir helfen uns gegenseitig weiter. Und es bleibt also von unserer Seite aus niemand her zurück. Wir stützen uns gegenseitig und wir wissen auch, wo wir uns extern Hilfe holen können. Zum Beispiel durch Gespräche mit der Notfallseelsorge, die also bei uns in der Wetterau sehr, sehr gut aufgestellt sind.
1: Brand- und Rettungseinsätze zu fahren ist das eine. Natürlich engagiert sich die Freiwillige Feuerwehr in Höchst auch für den Nachwuchs.
2: Wir sind gut ins Dorf integriert. Wir haben auch eine Grundschule im Dorf. Dort machen wir auch Brandschutzerziehung, genauso wie im Kindergarten. Und das kommt bei den Kiddies sehr gut an, wenn also Papa, Bruder, Tante, Onkel dort steht und die Jungen schon mal für die Feuerwehr begeistert.
1: Ja, das heißt, die Höchster sind vermutlich ziemlich froh, dass ihre Freiwillige Feuerwehr so gut funktioniert.
2: Ja, das ist richtig. Gerade am Wochenende bin ich wieder mal darauf angesprochen worden, dass die Leute sehr, sehr dankbar sind, auch gerade bei denen wir schon im Einsatz waren, denen wir auch helfen konnten. Also das bleibt wirklich im Gedächtnis.
1: Sagt Jürgen Seitz von der Freiwilligen Feuerwehr aus Höchst an der Nidder im Wetteraukreis. Wir stellen ihn und sein Team heute genauer vor.
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1: Uhr. Bewohner von Pflegeheimen müssen immer mehr zuzahlen. Keine Aktivisten mehr in Haus auf Gießener Unigelände. Schlechte Noten für Rastplätze, vor allem in Hessen. Das Wetter, viel Sonne, nachmittags zum Teil auch Schauer und Gewitter bis 33 Grad. Die Nachricht mit Stefanie Nopper. Pflege im Heim wird immer teurer. Das hat eine Auswertung des Verbands der Ersatzkassen ergeben. Demnach zahlen Pflegebedürftige im ersten Heimjahr jetzt im Schnitt 3.364 Euro im Monat aus eigener Tasche. Das sind fast 300 Euro mehr als vor einem Jahr. ARD-Hauptstadtkorrespondentin Anne-Kathrin Mellmann.
2: Regional sind die Unterschiede groß. Nach Daten, die der Deutschen Presseagentur vorliegen, war die Pflege in Bremen am teuersten. Dort kostete sie im ersten Heimjahr durchschnittlich knapp 3.800 Euro. In Sachsen-Anhalt wurden im Schnitt 1.000 Euro weniger fällig. Hauptgrund für den Anstieg sind höhere Personalkosten, weil Pflegekräfte besser bezahlt werden. Aber auch Unterkunft und Verpflegung sind teurer geworden.
1: 5 Jahre nach der großen Flut in Rheinland-Pfalz, NRW und Bayern hat der Bund für den Wiederaufbau rund 6,2 Milliarden Euro gezahlt. Das ist aber erst ein Fünftel des Sondervermögens, das dafür bereitgestellt wurde. Bei dem Hochwasser waren 188 Menschen ums Leben gekommen, die meisten im Ahrtal. Dort gibt es heute mehrere Gedenkveranstaltungen. ARD-Reporter Christian Giese-Kessler.
3: Bundespräsident Frank-Walter Steinmeier wird einen Kranz für die Opfer auf einem Friedhof in Ahrweiler ablegen. Der Wiederaufbau im Ahrtal ist auf 5 Jahre nach der Flutkatastrophe längst nicht abgeschlossen. Viele Schulen sind immer noch in Containern untergebracht und auch der Hochwasserschutz kommt nur schleppend vorwärts. Positive Signale gibt es aus der Wirtschaft und dem Tourismus. Beide Bereiche haben sich erholt und inzwischen nach Angaben ihrer Verbände teilweise wieder das Vorflutniveau erreicht.
1: Die Polizei in Gießen hat alle Aktivisten aus dem besetzten Haus auf dem Unigelände geholt. Ein Sprecher sagte, der Einsatz verlaufe friedlich. Die linken Aktivisten hatten das leerstehende Haus am Samstag besetzt. Sie wollen dort einen offenen Begegnungsort schaffen. Schlechte Noten für Rastplätze an Autobahnen. In Deutschland sind viele von ihnen in keinem guten Zustand. Bei einer neuen Untersuchung des ADAC schneiden die in Hessen besonders schlecht ab. Aus der Nachrichtenredaktion Jana Schwarzer.
4: 4 der 11 schlechtesten Rastplätze liegen in Hessen. Der mieseste ist wieder der Rastplatz Stadtwald in der Nähe vom Frankfurter Flughafen an der A3. Insgesamt hat der ADAC 50 Plätze gecheckt, die keine Tankstelle haben, sondern nur Toilettenhäuschen. Und gerade die sind oft verdreckt, ohne Papier oder gleich komplett gesperrt. Fast die Hälfte der Rastplätze bekam nur ein mangelhaft oder sehr mangelhaft. Gut war nicht einmal jeder fünfte. Und 2 Drittel der Rastplätze haben schlechter abgeschnitten als vor 4 Jahren.
1: Die Hitze sorgt dafür, dass die Wildtierhilfen in Hessen alle Hände voll zu tun haben. Allein in Gießen wurden in den letzten 2 Wochen mehr als 1.800 Vögel aufgenommen, so viele wie sonst im ganzen Jahr. HR-Reporterin Mia von Hirsch.
5: In den letzten Wochen mussten Wildtierstationen in ganz Hessen einen Aufnahmestopp verhängen. Es waren zu viele Vögel, um sie noch zu betreuen. Die Hitze trifft die Jungvögel unerwartet. In ihren Nestern unter Dachvorsprüngen oder an sonnigen Plätzen. Es wird so heiß, vor Verzweiflung springen sie aus dem Nest. Die Tierklinik in Gießen möchte in Zukunft auch auf Privatleute setzen, um Vögel aufzuziehen. Dafür bieten sie Infoveranstaltungen an.
1: Das waren die Nachrichten.
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6: Viel Sonne und ein paar Wolken haben wir heute Vormittag. Später kommen immer mal wieder Schauer und Gewitter runter. Teilweise kann es auch heftig schütten und stürmen. Höchsttemperaturen heute so zwischen 27 und 33 Grad. In Ringau 28, Schlüchtern 29, Kiedrich nachher bis zu 32 Grad. Nach einer durchwachsenen Nacht mit Regen und Gewittern geht's morgen am Mittwoch dann trocken weiter. Also wieder

0: viel Sonne, nur in Südhessen ab und zu ein bisschen Regen, 25 bis 31 Grad. Am Donnerstag auch trocken mit Sonne und Wolken und am Freitag wieder ab und zu Schauer und Gewitter bis 31 Grad.
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0: Vorsicht bitte auf der A661 Egelsbach Richtung Oberursel. Auf der Kaiserler Brücke steht immer noch das Pannenauto und eine Person ist auf dem rechten Fahrstreifen. A5 Heidelberg Richtung Darmstadt zwischen Zwingenberg und Darmstädter Kreuz. Streckenweise stockender Verkehr wegen Grünpflegearbeiten auf dem linken Fahrstreifen. A7 Fulda Richtung Würzburg zwischen Fulda Dreieck und Bad Brückenau Wildflecken. 3 Kilometer Stau und stockender Verkehr. Und die B49 Gießen Richtung Limburg ist zwischen Leun und Leun bis Kirchen wegen Mäharbeiten bis 14.30 Uhr, also bis 14:30 heute Nachmittag gesperrt. Dadurch ab Zolms-Niederbiel 1 Kilometer Stau. Die Umleitung ist eingerichtet.
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0: Hallo zusammen. Was darf's denn sein? Was Cooles von Boney M. hätte ich für Sie? Oder was Entspanntes von Roy Black? Und weil sie es sind, kriegen sie natürlich beides. Roy Black lässt erstmal in Japan die Sonne aufgehen.
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0: Das genießen wir bis zur letzten Sekunde. Der Kommissar auf Verfolgungsjagd und im Keller der Rechtsmedizin übernimmt Professor Börne. Ja, so ist das im Tatort und in anderen Krimis. In HR4 nehmen wir Sie jetzt mal mit in die echte Rechtsmedizin. Ans Rechtsmedizinische Institut nach Gießen. Das ist einer von zwei Standorten in Hessen. Dort hat sich Tanja Eichner mal umgeschaut. Sie ist Staatssekretärin im hessischen Innenministerium. Unsere HR-Gerichtsreporterin Heike Borufka hat sie begleitet.
1: Ein bisschen gruselig fand es auch die Staatssekretärin, als sie die paar Stufen runtergegangen ist in diesen nüchternen Vorraum des Sektionssaals. Links die Kühlfächer, rechts ein Seziertisch auf Rollen. Der Raum gekachelt. Tanja Eichner erinnert das schon ein bisschen an den Fernsehtatort.
2: Naja, es ist ein bisschen ein Feeling wie in einem Krimi, das muss man ehrlicherweise sagen, wenn wir den Sektionsraum angeschaut haben, das Besteck erklärt bekommen haben, dann der Geruch natürlich in diesem Raum. Ja, das ist schon wie in einem Krimi ein bisschen, aber eine ganz wichtige Arbeit.
1: Wichtig für den Rechtsstaat, sagt die Staatssekretärin. Und das sagt auch der Gießener Oberstaatsanwalt Thomas Hauburger.
3: Gerade im Bereich der Kapitaldelikte ist Sachverstand aus der Rechtsmedizin unabdingbar. Ohne die Rechtsmedizin können wir nicht nachweisen, wie jemand zu Tode kam, wie lange eine Leiche gelegen hat.
1: Aber auch für die Tatrekonstruktion und für die Antwort auf die Frage, wie lebensgefährlich war das, was jemand getan hat.
3: Aus diesen Erkenntnissen können wir Rückschlüsse ziehen in Bezug auf die Tatbestandsmäßigkeit. Ist es ein Mord, ein Totschlag, eine fahrlässige Tötung?
1: Der Oberstaatsanwalt hat schon viele Stunden im Obduktionssaal verbracht. Auch mit Sven Hartwig, dem Leiter der Gießener Rechtsmedizin.
4: Wir haben einen ganz besonderen Blick auf Tatgeschehen. Wir können Taten rekonstruieren aus medizinischen Befunden heraus und aus der rechtsmedizinischen Fallarbeit und Erfahrung. Das unterscheidet uns von allen anderen Fachdisziplinen, weil dort die Entstehung einer Verletzung tatsächlich nicht der Gegenstand der Tätigkeit ist.
1: Dabei gehört zur Rechtsmedizin weit mehr als der Sektionssaal. Viele Geräte, die DNA analysieren, eine große toxikologische Abteilung mit Apparaten und Kühlschränken. Denn die Rechtsmedizin kümmert sich nicht nur um die Toten, sie kümmert sich auch sehr viel um die Lebenden. Nichts, was im Krimi vorkommt. Und noch was, sagt der Leiter der Gießener Rechtsmedizin.
4: Ich habe keinen Kriminalkommissar zur Untermiete bei mir wohnen. Und wir sind nie die Ersten am Tatort.
1: Anders als der Tatortkollege Börne, der immer zuerst da ist.
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Die Jungs von Smokey passen auch gut bei uns in HR4. Wünscht ihr was? Schicken Sie uns gerne jederzeit Ihre Musikwünsche und Grüße. Geht ganz leicht über hr4.de oder als WhatsApp-Sprachnachricht. Ist auch möglich. Am besten diese Nummer hier mal im Handy speichern für alle Fälle. 069 155 4x4. Das ist unsere HR4 WhatsApp-Nummer. Da erwischen Sie uns vor allem natürlich für Ihre Musikwünsche und Grüße. 0800 155 4x4.

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2: Und da ist erfreulich wenig los um 11:30. Ich habe zwei Meldungen für Sie. A7 Fulda Richtung Würzburg. Zwischen Fulda Dreieck und Bad Brückenau-Volkers stockt es noch auf 2 Kilometern. Und die B49 Gießen Richtung Limburg. Zwischen Leun und Biskirchen wird ja gemäht bis ungefähr 2:30 heute Nachmittag. Im Moment haben wir noch 1 Kilometer Stau ab Solms-Niederbiel. Die Umleitung ist ausgeschildert.
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2: Ja, freue mich, dass Sie da sind. Let's Dance von den Cats. Das ist so ein Hit wie ein Lächeln. Leicht warm, voller guter Laune.
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0: jetzt dauert's nicht mehr lange, bis wir gemeinsam feiern. Schreibt Schlager-Superstar Andrea Berg gerade auf Instagram. Sie freut sich wie verrückt aufs Heimspiel Open Air bei sich zu Hause in der Arena in Asbach. Das ist ja jetzt am Wochenende. Freitagabend und Samstagabend singt sie dann mit tausenden Fans aus voller Kehle ihre Mega-Hits. Garantiert auch die neue Version von diesem hier.
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0: HR4 ist gut zu hören und wir hören auch Ihnen gerne zu, das ist ja klar. Dafür gehen wir dorthin, wo nette Menschen sich treffen. Conny Strack aus dem HR4-Team war mit dem Mikrofon die Tage unterwegs und hat ganz genau hingehört, was die Leute ihr erzählt haben. Sie hat Teilnehmer des Schnuddelcafés der Sportvereinigung Harleshausen in Kassel getroffen. Die kommen regelmäßig zusammen zum Frühstück oder zu Kaffee und Kuchen. Wäre ja auch was für mich. Und Conny hat unter anderem mit Kurt Hildebrand gesprochen. Der schnuddelt auch regelmäßig mit.
1: Ach, Sie sind ein positiver Mensch. Das sehe ich schon an Ihrem Lächeln. Aber es gibt Dinge, die Sie bewegen, oder?
2: Ja, das stimmt. Ich habe im Moment, wir haben also Sorgen mit unserer Tochter. Ja, die hat seit 1,5 Jahren Krebs. Und das ist für mich eine Sache, wo ich dann doch versuche, positiv herauszukommen und immer wieder aufzubauen.
1: Wie unterstützen Sie Ihre Tochter?
2: Also, sie wohnt in Hannover. Sie ist also, wir telefonieren dann öfters und ich habe sie auch viel besucht und wir haben was zusammen unternommen. Aber sie hat zum Glück auch einen guten Partner und der sie auch mit auffängt und macht. Und das ist positiv. Das Negative ist halt, es ist immer noch kein Ende in Sicht. Aber wir versuchen immer, das Beste rauszusehen.
1: Wie geht Ihre Tochter damit um?
2: Sie ist eigentlich sehr positiv. Muss ja weitergehen. Also es ist ja, aber ansonsten nimmt sie es wirklich sehr gut auf und ist immer gute Hoffnung.
1: Das beruhigt auch Sie, ne?
2: Ja, das ist für mich auch immer wieder mal, wenn ich mit ihr gesprochen habe und sie mir Herz ausgeschüttet hat, aber ich bin dann auch wieder positiv, sie ist wieder ruhiger geworden und das ist schon mal gut. Das macht mich ruhig. Und wenn ich dann jetzt zum Beispiel, ich mache viel Sport mittlerweile, mache ich jetzt wirklich täglich, wöchentlich 4 bis 5 Stunden und wird vielleicht auch noch ein bisschen mehr und das ist positiv für mich.
1: Ihr Mann hat mir gerade schon erzählt, wie wichtig das Vereinsleben ist. Wie wichtig ist denn das Vereinsleben für Sie?
2: Also für mich, ich habe wirklich eine Anbindung gefunden. Ich bin eigentlich hier reingerutscht dadurch, dass ich bei den Kindern mal reingeschaut und bin jetzt auch als Betreuerin mit bei der Kinder von den 3- bis 6-Jährigen mit dabei. Und das macht so viel Spaß, macht Freude und dann halt immer mal mehr durch dieses Treffen und so. Das ist es. Macht Spaß. Ich bin glücklich mit dem, wie es so ist. Man muss halt alles so nehmen. Abgesehen jetzt, die Welt kann ich nicht verändern. Da habe ich keinen Einfluss drauf. Und ich sage immer so, wie es ist, ist es.
1: Das hat Christa Hildebrand. Vielen Dank. Danke Ihnen sehr.
2: Bitte schön.

0: Stimmung im deutschen Einzelhandel verschlechtert sich weiter. Das Wetter: am Nachmittag lokal kräftige Schauer und Gewitter, 27 bis 33 Grad. Mein Name ist Heiko Schneider. Schlechte Noten für Rastplätze an Autobahnen. In Deutschland sind viele von ihnen in keinem guten Zustand. Bei einer neuen Untersuchung des ADAC schneiden die in Hessen besonders schlecht ab. Aus der Nachrichtenredaktion Jana Schwarzer.
1: 4 der 11 schlechtesten Rastplätze liegen in Hessen. Der mieseste ist wieder der Rastplatz Stadtwald in der Nähe vom Frankfurter Flughafen an der A3. Insgesamt hat der ADAC 50 Plätze gecheckt, die keine Tankstelle haben, sondern nur Toilettenhäuschen. Und gerade die sind oft verdreckt, ohne Papier oder gleich komplett gesperrt. Fast die Hälfte der Rastplätze bekam nur ein mangelhaft oder sehr mangelhaft. Gut war nicht einmal jeder fünfte. Und 2 Drittel der Rastplätze haben schlechter abgeschnitten als vor 4 Jahren.
0: Im Ahrtal wird heute an die Opfer der Flutkatastrophe vor 5 Jahren erinnert. Einer der Orte, die damals besonders schwer getroffen wurden, war Altena. Dort hat Bundespräsident Steinmeier eine Ausstellung über Menschen aus der Region eröffnet. Heute Abend wird Bundeskanzler Merz zur zentralen Gedenkveranstaltung in Bad Neuenahr-Ahrweiler erwartet. Bei der Flutkatastrophe im Sommer 2021 waren im Ahrtal 135 Menschen ums Leben gekommen. In Gießen hat die Polizei ein besetztes Uni-Gebäude geräumt. Die Polizei war mit mehr als 100 Einsatzkräften vor Ort. Sie brachte 8 Aktivisten aus dem Haus. Die Feuerwehr holte 2 weitere vom Dach. Polizeisprecher Gard sagte nach dem Einsatz:
2: Also wir haben von den 10 Personen die Personalien festgestellt. Nach Feststellung der Personalien konnten diese Personen alle entlassen werden. Die waren soweit kooperativ. Es gab keine Verletzten, keine Widerstände, sodass wir jetzt im Nachgang ganz normal diese Strafanträge entsprechend verfolgen können. Alles Weitere läuft dann den gewohnten Weg.
0: Die linken Aktivisten hatten das leerstehende Haus am Samstag besetzt. Sie wollen dort einen offenen Begegnungsort schaffen. Die Uni will das Gebäude dem Land Hessen übergeben. Bei der Stimmung im deutschen Einzelhandel ist keine Besserung in Sicht. Das zeigt eine Umfrage des Handelsverbands HDE unter 600 Unternehmern. Dort haben 63% gesagt, dass sich ihre geschäftliche Situation im ersten Halbjahr verschlechtert hat. Das sind 10 Prozentpunkte mehr als vor einem Jahr. Die Gründe laut HDE: steigende Kosten für Beschäftigung, Energie und Wareneinkauf bei gleichzeitig stagnierenden Umsätzen. Heute Abend findet das erste Halbfinale der Fußball-WM statt. In Arlington, Texas trifft Spanien auf Frankreich. HR Info überträgt das Spiel ab 21 Uhr. Beim deutschen Team kommen die großen News nach dem Ausscheiden im 16. Finale aktuell nicht vom Platz, sondern von der Trainerbank. Aus dem ARD-WM-Team Felix Gerhardt.
3: In New York soll es nach Informationen des Kicker heute ein Treffen zwischen der DFB-Spitze und Präsident Bernd Neuendorf und Red Bull-Geschäftsführer Oliver Minzlaff geben. Dabei sollen Ablösemodalitäten für Jürgen Klopp geklärt werden. Bereits am Samstag hatte der DFB verkündet, sich mit Klopp auf wesentliche Eckpunkte eines möglichen Vertrags als Bundestrainer geeinigt zu haben. Klopp ist aktuell noch als Head of Global Soccer beim Red Bull-Konzern tätig.
0: Und das waren die Nachrichten.
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5: Heute gibt die Sonne wieder alles. Dazu haben wir ein paar Wolken, die bringen Schatten und die bringen auch Regen mit. Heute Nachmittag. Es ist auch stark Regen möglich und schwere Sturmböen. In Extremfällen 40 Liter Regen können in einer Stunde fallen. Kann sein, muss natürlich nicht sein. Und über ein bisschen Regen freuen wir uns, glaube ich, alle. Das Ganze bei 27 bis 33 Grad heute. In Volkmarsen 27, in Butzbach schwitzen sie bei 31 und in Rüsselsheim bei 32 Grad. In der Nacht kommt auch noch ein bisschen Regen runter, hier und da ein Gewitter. Und morgen, der Mittwoch, wird dann überall sonnig und trocken. Ganz im Süden sind ein paar Schauer möglich, sonst trocken, 25 bis 31 Grad. Der Donnerstag auch trocken mit Sonne und Wolken. Und am Freitag wieder ab und zu ein paar Schauer und Gewitter bis 31 Grad.
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5: Vorsicht auf der A3 Köln Richtung Frankfurt. Zwischen Limburg Süd und Bad Camberg liegen Reifenteile auf dem rechten und dem mittleren Fahrstreifen. A7 Fulda Richtung Würzburg. Zwischen Fulda Dreieck und Bad Brückenau-Volkers 2 Kilometer Stau und stockender Verkehr. A67 Mönchhof Dreieck Richtung Mannheim. Zwischen Büttelborn und Griesheimer Dreieck 3 Kilometer Stau, da werden Hitzeschäden beseitigt, es ist nur ein Fahrstreifen frei. Und die B49, Gießen Richtung Limburg, ist zwischen Leun und Leun-Biskirchen wegen Mäharbeiten bis 14.30 Uhr gesperrt. Die Umleitung ist eingerichtet.
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5: Einen schönen Dienstagmittag für Sie. Gitarre unterm Arm und das Surfbrett auf den Bulli geschnallt obendrauf und dann an den Strand.

0: Es gibt definitiv Appetitlicheres als Rastplätze an Hessens Autobahnen. Wir haben es eben auch schon in den hr4-Nachrichten gehört. 4 der schlechtesten Rastplätze bundesweit sind bei uns in Hessen. Der ADAC hat in ganz Deutschland 50 getestet und der Rastplatz am Pommer an der A7 im Knüll zum Beispiel ist auf Platz 44 gelandet und der Rastplatz am Stadtwald an der A3 bei Frankfurt auf dem letzten Platz. Ich habe darüber gesprochen mit Maike Willleitner vom ADAC Hessen-Thüringen.
1: Ja, hallo, guten Tag.
0: Vielleicht nochmal zur Erklärung, was wurde denn getestet?
1: Der ADAC hat bundesweit 50 unbewirtschaftete Rastplätze mit Sanitäranlagen getestet. Das heißt, es sind im Grunde die Parkplätze, die man entlang der Autobahn sieht, wo es tatsächlich ein Toilettenhäuschen gibt, eine kleine Grünfläche und ein, zwei Sitzbänke und Tische. Und die haben wir dieses Jahr getestet und die hatten wir eben auch schon vor 4 Jahren, 2022, getestet.
0: Und so wirklich viel getan hat sich da nicht, ne?
1: Nein, leider nicht. Also grundsätzlich kann man tatsächlich eher eine Verschlechterung sehen, das tatsächlich auch im bundesweiten Schnitt, also nicht nur bei den hessischen Rastplätzen, sondern auch bei allen getesteten Rastplätzen, was natürlich sehr schade auch gerade für die Autofahrer ist.
0: Woran liegt das denn?
1: Also grundsätzlich, gerade in Hessen kann man zum Beispiel sagen, Hessen ist ein Transitland. Das heißt, wir haben natürlich sehr große Autobahnen, die A3, die A5, die A7, wo einfach sehr, sehr viel Verkehr von Nord nach Süd durchgeht. Dadurch sind natürlich die Rastplätze bei uns auch besonders frequentiert. Es sind mehr Besucher dort und dadurch kann es natürlich auch sein, dass die einfach schneller verdrecken. Allerdings ist da natürlich wichtig, dass da dann auch die Reinigungsintervalle besser sind.
0: Ich bin selbst manchmal erschrocken, wenn ich an der Autobahn rausfahre und bei einem Rastplatz denke, oh, die Toilettenanlagen sind bestimmt noch aus den 60er, 70er Jahren und auch nicht sonderlich sauber. Warum passiert denn da nichts?
1: Das Problem ist hier sehr wahrscheinlich einfach, dass zu wenig finanzielle Mittel da sind. Also die Autobahn GmbH ist im Großen und Ganzen für diese Rastplätze zuständig. Und hier müssen einfach die finanziellen Mittel weiter ausgebaut werden, um vielleicht auch tatsächlich diese Toilettenhäuschen auch zu modernisieren. Also wie Sie schon sagen, die sehen wirklich auch schon sehr, sehr alt aus. Die sind wahrscheinlich auch schon sehr in die Jahre gekommen. Da muss mehr Geld hineinfließen, um dann tatsächlich auch diesen Erholungsfaktor, den ja diese Rastplätze bieten sollen, auch wirklich zu gewährleisten.
0: Ja, also ziemlich ernüchternd insgesamt. Sie haben es schon gesagt. Was wäre Ihre Forderung oder Ihr Wunsch?
1: Also wichtig ist wirklich, dass die Autobahn GmbH hier als Betreiber ja diese unbewirtschafteten Rastplätze auch mehr ins Visier nimmt. Vielleicht muss auch mit Dienstleistern die Verträge nochmal angepasst werden. Also das ist natürlich der eine Punkt, der super wichtig ist. Der andere Punkt ist natürlich auch, dass man als Autofahrer auch eine gewisse Mitverantwortung hat. Also wenn ich natürlich auf so einen Rastplatz fahre und den Dreck hinterlasse, muss der erst wieder weggemacht werden. Also hier ist es einfach wichtig, wer einen sauberen Rastplatz haben möchte, sollte den auch am besten so hinterlassen, wie er ihn auch vorfinden möchte.
0: Rastplätze im Test, unsere hessischen, schneiden leider wieder sehr schlecht ab. Danke, Maike Willleitner vom ADAC Hessen.

Och, dann setzen wir uns doch mal neben Paola ans Ufer des Blue Bayou. Oder wir tanken ein bisschen Sonne am Strand oder schwimmen mit den Enten um die Wette. Wir haben ja erfreulicherweise jede Menge Badeseen bei uns in Hessen, wo das alles möglich ist. Zum Beispiel die Stockelache bei Borken, da haben wir heute 23 Grad Wassertemperatur gemessen. Oder kuschelige 26 Grad im Wismarer See bei Gießen. Noch wärmer, habe ich gesehen, ist der Riedsee in Riedstadt, 28 Grad im Wasser. Und die Badeseetemperaturen aus Ihrer Nähe haben wir für Sie auf einer übersichtlichen Hessenkarte. Immer aktuell finden Sie bei uns im Netz auf hr4.de.

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2: Halb eins haben wir es und schalten raus ins HR-Regionalstudio bei Ihnen um die Ecke.
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3: Besser weiterfahren und doch noch ein bisschen einhalten. Hessens Autobahnrastplätze schneiden beim ADAC-Test erneut ziemlich mies ab. Bundesweit am schlechtesten steht demnach der Parkplatz am Stadtwald auf der A3 zwischen Flughafen und Eintrachtstadion da. Hier ist es laut ADAC insgesamt dreckig, die Mülleimer quellen regelmäßig über, heißt es, und die Toiletten seien dauerhaft gesperrt. Ebenfalls ziemlich verdreckt geht es demnach auf dem A5-Parkplatz am Brühlgraben bei Weiterstadt zu. Der ADAC hat 50 unbewirtschaftete Rastplätze in ganz Deutschland getestet. Insgesamt zeigt sich, die Haltemöglichkeiten an den Autobahnen verschlechtern sich immer weiter, anstatt sauberer und besser zu werden. Marcel Ronge, Studio Rhein-Main.
4: Einsteigen, Karte ans Lesegerät halten und losfahren. Klingt einfach. Und soll es auch sein. Und genau das testen die Verkehrsbetriebe Herk Mobilo jetzt im Airliner zum Frankfurter Flughafen. Fahrgäste, die zum Beispiel ein Deutschlandticket oder eine Zeitkarte haben, können den nötigen Airliner-Zuschlag ab sofort direkt im Bus bezahlen. Dafür reicht eine Bankkarte, das Smartphone oder die Smartwatch. Das Ticket wird dann digital im Hintergrund gespeichert und bei einer Kontrolle einfach über dasselbe Bezahlmedium nachgewiesen. Vor allem international Reisende oder Gelegenheitsfahrer sollen so einfacher und schneller an ihr Ticket kommen. Das Pilotprojekt läuft zunächst über ein Jahr und soll zeigen, dass Bezahlen im Nahverkehr damit künftig einfacher gemacht werden kann. Helene Wilke, Darmstadt.
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2: Puh, knuffig heiß ist es heute wieder und stellenweise merken wir das auch schon. Später sind noch Gewitterwolken im Anflug. Martin Gutt mit den Details für Ihre Gegend.
5: Die Luft ist hier in Rhein-Main heute ein bisschen drückender als bisher. Die ersten Wolken brachten bisher ja keinen Regen, aber ab heute Mittag entwickeln sich hier und da örtliche Gewitterschauer. Die bleiben punktuell, bringen aber stellenweise kräftigen Regen und auch mal Sturmböen. Schauer gibt's auch noch in der kommenden Nacht und damit wird's mal nicht mehr ganz so warm. Morgen kriegen wir noch knappe 30 Grad, dazu auch noch Gewitterschauer. Donnerstag bekommen wir erneut mehr Hitze und Freitag dann wieder mehr Gewitter.
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2: Vorsicht auf der A7 Fulda Richtung Kassel. Zwischen Fulda Nord und Hünfeld-Schlitz liegen Reifenteile auf dem mittleren Fahrstreifen. Vorsicht auch auf der A67 Mannheim Richtung Darmstadt. Zwischen Firnheimer Dreieck und Lorsch liegen Reifenteile und eine Stoßstange auf der Fahrbahn. Dann Vorsicht auf der A661 Egelsbach Richtung Oberursel. Zwischen Egelsbach und Langen liegen zwei Eimer auf der Fahrbahn. Die weiteren Meldungen: A7 Fulda Richtung Würzburg, zwischen Fulda Dreieck und Bad Brückenau-Volkers 2 Kilometer Stau und stockender Verkehr. A67, Mönchhof-Dreieck Richtung Mannheim, zwischen Büttelborn und Griesheimer Dreieck 2 Kilometer Stau, da werden noch Hitzeschäden beseitigt, es ist nur ein Fahrstreifen frei. A643, Mainz Richtung Wiesbaden, zwischen Mainz-Mombach und Schiersteiner Kreuz 2 Kilometer stockender Verkehr. Und die B40, Hofheim Richtung Mainz, ist zwischen Wicker und Hochheim am Main wegen Bergung eines defekten LKW in beiden Richtungen gesperrt. Bitte fahren Sie weiträumig drumherum.
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2: Eine gute Mittagszeit wünsche ich Ihnen. Der Hit hier reißt einen direkt mit und ist sowas von tanzbar. Hands Up von Ottawa ist das. Da war die Disco rappelvoll mit Leuten, garantiert.
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0: Sie hören HR4 am Dienstagmittag. Heute vor genau 5 Jahren sind riesige Wassermassen durch das Ahrtal geschossen. 135 Menschen sind bei der Flutkatastrophe ums Leben gekommen. Auch 5 Jahre später machen auch hier in Hessen sich viele Menschen Sorgen. Was, wenn das bei uns passiert? Die hessische Landespolitik ist deshalb aktiv geworden und hat sich den Hochwasserschutz nochmal vorgenommen. Fragen wir nach bei Michel Setz in unserem hr-Landtagsstudio. Michel, was hat sich seit der Ahrtalflut bei uns getan?
1: Ja, zum einen hat man zusätzliches schweres Gerät angeschafft. 26 Unimox, die sind mit Allrad ausgestattet und so hoch und massiv gebaut, dass die halt auch fahren können, wenn das Wasser so einen Meter, 1,20 Meter hoch auf der Straße steht. Heißt, auch wenn das Dorf geflutet sein sollte, mit den Maschinen kommst du durch und so sollen dann im Ernstfall Menschen evakuiert werden können. Außerdem will das Land jetzt noch 4 neue Polizeihubschrauber kaufen. Die könnten dann bei so einer Flutkatastrophe natürlich auch helfen. Und baulich ist auch ein bisschen was passiert in Hessen. Zum Beispiel ein Hochwasserrückhaltebecken in Dreisallendorf in Mittelhessen. Weitere sind in der Planung oder schon in der Umsetzung.
0: Wie stehen wir denn gerade da? Sind wir im Zweifel gut vorbereitet?
1: Ja, ich glaube, man kann sich nie gut genug vorbereiten. Aber ich sag mal so, 60 Millionen Euro sind in den letzten 5 Jahren in den kommunalen Hochwasserschutz geflossen. Die Opposition sagt, das reicht nicht. Ein paar Kommunen kritisieren auch, dass das alles zu lange dauert. Das soll zum Beispiel laut Landwirtschaftsministerium eine 100 Hektar große, oder ich habe es mal umgerechnet, 140 Fußballfelder große Hochwasserausgleichsfläche für den Main zwischen Flörsheim und Hattersheim entstehen. Die ist halt aber auch noch nur in der Planung. Und jetzt sollen noch die Gefahren- und Risikokarten neu berechnet werden. Also wird dann geschaut, wo kann sehr wahrscheinlich Hochwasser entstehen. Und bei der A war ja ein Problem, die Brücken. Dort wurde dann Treibgut angeschwemmt und das hat dann wie so eine Art Sperre für das Wasser gewirkt. Und deshalb sollen jetzt hier in Hessen die Karten neu berechnet werden.
0: 5 Jahre nach der Flut im Ahrtal, wie es um den Hochwasserschutz bei uns in Hessen bestellt ist, hat Michael Setz aus dem Landtagsstudio in Wiesbaden uns erklärt. Danke dir.

In HR4 ist Uwe Becker jetzt gleich für Sie da. Er erfüllt Ihre Musikwünsche in HR4 Wünscht dir was. Ich bin Jürgen Scholle. Schönen Tag noch. Wir hören uns.

0: Vorsicht Autofahrer, aktuelles aus dem HR4 Verkehrszentrum auf der A661 Egelsbach Richtung Oberursel. Zwischen Egelsbach und Langen liegen zwei Eimer auf der Fahrbahn. Bitte fahren Sie vorsichtig.
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7: 13 Uhr.

0: zunächst entkommen. Das Haus ist mittlerweile wieder leer. Bis zu 40 Menschen befinden sich wohl aber noch draußen vor dem Gebäude. Sie wollen gegen steigende Mieten und Leerstand demonstrieren.
1: Viele Autobahnfahrer klagen darüber. Jetzt gibt es eine Bestätigung vom ADAC. Einfache Rastplätze in Deutschland sind oft in einem schlechten Zustand. Bei einer aktuellen Stichprobe vergab der Verkehrsclub bei fast der Hälfte von 50 getesteten Anlagen die Note mangelhaft. Kein einziger Rastplatz bekam ein sehr gut. Auch Hessen schnitt schlecht ab. Der ADAC hat Rastplätze mit Toilettenhäuschen ohne Tankstellen getestet. Sportler, die gedopt haben, dürfen öffentlich mit ihrem Namen genannt werden. Das hat der Europäische Gerichtshof entschieden. Mit der Begründung, das sei ein Weg, Doping zu bekämpfen. ARD-Reporterin Antonetta Stefani.
2: Das Gericht entschied, die Namen gedopter Sportler, die Dauer ihrer Sperre und die Gründe für die Sperre dürfen online veröffentlicht werden. Allerdings nicht pauschal. Es muss immer im Einzelfall abgewogen werden, ob die Veröffentlichung wirklich angemessen ist. Die deutsche Anti-Doping-Agentur hatte bis vor einigen Jahren ebenfalls Namen gedopter Sportler veröffentlicht, stellte das aber wegen datenschutzrechtlicher Bedenken ein. Diese Bedenken könnte das Urteil heute ausgeräumt haben.
1: Die Geschäftsführerin des Paritätischen Gesamtverbands Kipping fordert mehr Angebote für preiswertes Reisen. Im RBB sagte Kipping, dass sich Menschen noch nicht einmal eine Woche Campingurlaub leisten könnten, sei schon ein Ausdruck einer sozialen Spaltung und einer Armut, die sich verschärfe. Gerade für Kinder seien Familienurlaube wichtig. Laut Statistischem Bundesamt hatte im letzten Jahr gut ein Fünftel der Bevölkerung kein Geld, um eine Woche zu verreisen. In Israel steht das Studium der Tora in einem neuen Grundgesetz. Das Parlament hat auf Betreiben ultraorthodoxer Parteien festgeschrieben, dass das Lernen der Heiligen Schrift ein grundlegender Staatswert ist. Laut der Opposition und Kritikern soll das verhindern, dass Gerichte die Wehrdienstbefreiung von streng religiösen Männern aufheben. Die israelische Armee hatte schon mehrmals einen Mangel an Soldaten beklagt, wegen der Kriege im Gazastreifen und im Libanon. Bei der Fußball-Weltmeisterschaft steht heute Abend das erste Halbfinale an. Dabei trifft Frankreich in Arlington, Texas auf den amtierenden Europameister Spanien. Aus dem ARD-WM-Team Felix Gerhardt.
3: Der erste der FIFA-Weltrangliste, Frankreich, trifft auf den dritten Spanien. Vize-Weltmeister gegen Europameister, die beste Offensive gegen die beste Defensive dieser WM. Und für viele Beobachter wird der heutige Sieger auch der Favorit fürs Finale sein. In New York soll es nach Informationen des Kicker heute ein Treffen zwischen der DFB-Spitze und Präsident Bernd Neuendorf und Red Bull-Geschäftsführer Oliver Minzlaff geben. Dabei sollen Ablösemodalitäten für Jürgen Klopp geklärt werden.
1: Klopp soll Nachfolger von Julian Nagelsmann als Bundestrainer werden. Und das waren die Nachrichten.
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5: Unsere HR-Wetterkamera, die bietet noch einen strahlend blauen Himmel in Willingen und auf dem Lohkopf ist ein wirklich toller Ausblick im nordhessischen Upland. Heute haben wir so eine Mischung aus Sonne und so ein paar Wolken am Nachmittag und Abend. Da kommen dann aber einige Schauer und Gewitter auf uns zu. Dabei kann es richtig kräftig schütten. Lokal ist Starkregen möglich mit Mengen von 25 bis 40 Liter pro Quadratmeter in einer Stunde. Dazu kann es später noch stürmische Böen, sogar schwere Sturmböen geben mit Windspitzen von 65 bis 100 km/h. Es bleibt hochsommerlich heiß mit maximal 27 Grad im Upland und 33 Grad haben wir an Rhein und Main. In Rhenda im Werra-Meister-Kreis 29 Grad, Selters im Landkreis Limburg-Weilburg 32 Grad. In der Nacht, da kracht es weiter mit kräftigen Schauern und Gewittern, dann kühlt es ein bisschen ab und morgen haben wir dann meistens sonniges und trockenes Hochsommerwetter mit so ein paar Wolken. Später vor allem im Süden einzelne Schauer oder Gewitter bei 25 bis 31 Grad. Die Aussichten dann am Donnerstag, Sonne und Wolken, wird ein bisschen ruhiger, 28 bis 34 Grad. Freitag so eine Mischung aus Sonne und Wolken und wieder regionale Schauer und Gewitter. Temperaturen gehen ein kleines bisschen runter, so um die 30 Grad.
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5: Da haben wir die A7, Fulda Richtung Würzburg. Zwischen Fulda-Dreieck und Bad Brückenau-Volkers 2 Kilometer Stau und stockender Verkehr. In der Gegenrichtung zwischen Bad Brückenau-Wildflecken und Bad Brückenau-Volkers 3 Kilometer stockender Verkehr. A44 Kassel Richtung Dortmund zwischen Lichtenau-Westfalen und Kreuz Wünnenberg-Haaren. 3 Kilometer stockender Verkehr wegen eines defekten Fahrzeugs auf der Verbindung zur A33. A67 Mönchhof-Dreieck Richtung Mannheim zwischen Büttelborn und Griesheimer Dreieck. 2 Kilometer Stau wegen Beseitigung von Hitzeschäden. Es ist nur ein Fahrstreifen frei dort. Und noch die B40,

0: Hochheim-Mainz ist zwischen Wicker und Hochheim am Main wegen Bergung eines defekten Lkw in beiden Richtungen gesperrt. Bitte diesen Bereich weiträumig umfahren. Und das war's zur Verkehrslage. Eine sichere und gute Fahrt wünsche ich.
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0: Hallo zusammen, herzlich willkommen. Es geht los mit Gisela und Horst Nau aus Weimar-Lahn, Oberweimar. Sie freuen sich über eine ganz besondere Freundschaft und senden dem gemeinsamen Freund Erich Gebauer, oder Gabauer in diesem Fall, zum 90. Geburtstag alles Gute für den Erich Gabauer. Sie wünschen vor allem Gesundheit und dazu das Lied Freunde bleiben von Roland Kaiser.
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Hallo, hier ist Margot Hammel aus Münster. Ich wünsche für Fritzi sein Lied. Abschied ist ein bisschen wie Sterben, ein bisschen verlieren, weil es dich nicht mehr gibt. Ich grüße Christel und Christel.

Abschied ist ein bisschen wie Sterben. Katja Epstein bei uns in HR4 wünscht dir was. Wir schauen nochmal kurz auf die Straßen. Da haben wir die A7 Fulda Richtung Kassel. Da bitte Vorsicht, zwischen Guxhagen und Dreieck Kassel Süd liegen Reifenteile auf der Fahrbahn. Bitte da Vorsicht zwischen Guxhagen und Dreieck Kassel Süd. Und Vorsicht auf der A66 Fulda Richtung Frankfurt zwischen Fulda Süd und Neuhof Süd. Dort liegen Metallteile auf der Fahrbahn zwischen Fulda Süd und Neuhof Süd. So, es ist schön, Ihre Wünsche zu erfüllen, die für heute. Aber wir sind natürlich auch scharf auf Ihre Wünsche für morgen. Ja, die können Sie uns jetzt alle schicken. Unser Telefon ist bereit, die Hotline, die 0800 4x7 224. 0800 4x7 224. Der Anruf ist für Sie kostenlos. Und auch gerne schreiben können Sie natürlich. Wir haben auch viel Post bekommen, auch wieder für heute. Und auch einiges mit dabei in dieser Stunde noch. Also Sie können schreiben, die Adresse nochmal, wer sie noch nicht kennt. HR4 wünscht dir was in 34 114 Kassel. Ich wiederhole nochmal. HR4 wünscht dir was 34 114 Kassel. Oder Sie nutzen einfach unser Wunschformular im Internet. Das finden Sie auf hr4.de. Das einfach anklicken im Internet. Und dann können Sie da den Musikwunsch und alles Weitere reinschreiben. Und jetzt zurück zu dem, was für heute gewünscht ist. Viel Schönes kommt da noch auf uns zu. Da haben wir zum Beispiel hier Stefan Hassler aus Bad Berleburg. Der wünscht sich das Nockalm-Quintett mit Schwarzer Sand von Santa Cruz.

0: Da rauscht das Meer, schwarzer Sand von Santa Cruz, und hier rauschen sie wieder über die Autobahn, die A5, Frankfurt Richtung Kassel, zwischen Butzbach und Gambacher Kreuz. Da ist eine ungesicherte Unfallstelle auf dem linken Fahrstreifen. Da bitte Vorsicht auf der A5, Frankfurt Richtung Kassel, und auch gekommen die A44, Dortmund Richtung Kassel, zwischen Warburg und Bräuner. Eine ungesicherte Unfallstelle auf dem linken Fahrstreifen. Und nochmal auf der A7, Fulda Richtung Kassel, Vorsicht zwischen Guxhagen und 3 Kassel Süd. Da liegen Reifenteile auf der Fahrbahn.
1: Oliver Mühlich aus Wittenberg. Wir wünschen unserer Tochter Caroline für heute zum 32. Geburtstag alles Gute und Liebe und den Musikwunsch Can't Help Falling in Love von Elvis Presley.

Ist das schöne Musik oder ist das schöne Musik? Natürlich ist das wunderbare Musik. Elvis Presley mit Can't Help Falling in Love. Wolfgang Heusing aus Brotterode, Trusetal, hat uns geschrieben, heute ist unser 64. Hochzeitstag, da möchte ich meiner Frau für all die schönen gemeinsamen Stunden, Tage und Jahre danken. Wir haben zwei Töchter, sehr schöne Reisen, Erlebnisse und gemeinsames Schaffen gehabt. Leider ist sie jetzt im betreuten Wohnen bei der AWO. Aber so Gott es will, versuchen wir noch gemeinsame kleine Dinge zu unternehmen. Heute möchte ich Sie mit dem Lied Einmal noch mit dir von Nelly Sander grüßen.

Hallo, hier ist die Waltraud aus Mainz. Ich würde mich freuen, wenn ich einmal das Lied von Vico Torriani hören könnte, Addio Donna Grazia.

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1: Da liegen momentan 7 Meldungen vor. Die erste ganz aktuell gekommen von der A5 Darmstadt Richtung Heidelberg. Vorsicht! Auf der A5 Darmstadt Richtung Heidelberg zwischen Weiterstadt und Darmstädter Nordkreuz, da liegt ein Schlauch auf der Fahrbahn. Auch Vorsicht auf der A44 Dortmund Richtung Kassel zwischen Warburg und Bräuna, eine ungesicherte Unfallstelle auf dem linken Fahrstreifen. Die A3 Würzburg Richtung Frankfurt zwischen Hanau und Offenbacher Kreuz, 3 Kilometer stockender Verkehr nach einem Unfall mit einem LKW und einem PKW auf dem rechten Fahrstreifen. Die A5 Frankfurt Richtung Kassel ist zwischen Butzbach und Gambacher Kreuz wegen Bergungsarbeiten gesperrt, dadurch momentan 2 Kilometer Stau. Die A7 Würzburg Richtung Fulda zwischen Bad Kissingen-Obertulba und Bad Brückenau-Volkers, 5 Kilometer stockender Verkehr. A44 Kassel Richtung Dortmund zwischen Lichtenau-Westfalen und Kreuz-Wünnenberg-Haaren, streckenweise stockender Verkehr wegen eines defekten Fahrzeugs auf der Verbindung zur A33. Und zum Schluss noch die A67 Mönchhof-Dreieck Richtung Mannheim zwischen Büttelborn und Griesheimer Dreieck. 1 Kilometer Stau wegen Beseitigung von Hitzeschäden. Es ist nur ein Fahrstreifen frei.
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1: Hallo zusammen, allen einen schönen Tag. Marion Sonneborn aus Lanau wünscht sich für ihre Nachbarin Elfriede in Lanau die größte Liebe von den Kastelruther Spatzen.
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Hallo, hier ist die Jutta Schwalm aus Schwalmstadt. Ich würde mich sehr freuen, wenn Sie mir das Lied spielen, wenn ein Schwan singt von Karate. Ich grüße alle, die mich kennen.

das finde ich auch mal richtig schön, wenn so ein Musikstück ein Musikwerk wird, fast über 6 Minuten lang. Karat, Schwanenkönig, mal richtig zum Anhören und komplett genießen. Ja, von einem Meisterwerk zum nächsten. Irma Löw aus Biebertal, die möchte gerne mal wieder Halleluja von Leonard Cohen hören. Ja, und das ist definitiv ein moderner Popmythos aus dem Jahr 1984. Leonard Cohen hat jahrelang an dem Song gefeilt und schrieb bis zu 150 Strophen. Heute ist das Stück einer der meistgecoverten Songs weltweit. Der Kanadier Leonard Cohen war für seine markante Bassstimme und seine tiefgründigen Texte ja berühmt. 5 Jahrzehnte lang hat er die Musikwelt mitgeprägt.

Ja, hier ist der Günther aus Frankfurt-Schwanheim. Ich wünsche mir den Titel vom Vinzenz. Was trinkst du so? Ich trinke Uso. Den Titel wünsche ich mir auch für meine ganzen Freunde und alle Bekannte. Dankeschön.

Guten Tag, mein Name ist Reinhold Noss aus Gründau. Ich wünsche mir das Lied »Wenn die Wunderkerzen brennen« von Jürgen Drews. Grüßen möchte ich damit meine Frau Sabina und ihr alles Gute zum 65. Geburtstag wünschen und ihr sagen, dass ich sie sehr, sehr liebe.

Wenn die Wunderkerzen brennen, Jürgen Drews war das. Und ja, die Wunderkerzen lassen wir einfach noch ein bisschen brennen. Wir haben nämlich noch ein Lied hier und das ist die Manuela Semmler aus Falkensee, die sich das wünscht. Das liegt direkt an der östlichen Stadtgrenze, ganz nah an Berlin. Manuela mag den aktuellen Titel von Ariane Perl.

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2: 14 Uhr. Prien verteidigt Sparpläne beim Unterhaltsvorschuss. Offenbar Brandanschlag auf Bahnstrecke in Norddeutschland. Protest gegen Räumung von Unigebäude in Gießen dauert an. Das Wetter nachmittags und abends lokal kräftige Schauer und Gewitter, 27 bis 33 Grad. Mein Name ist Mike Oeske. Bundesfamilienministerin Prien verteidigt ihre Sparpläne beim staatlichen Unterhaltsvorschuss für Alleinerziehende. In NDR Info forderte Prien, vor allem Väter müssten mehr in die Verantwortung genommen werden.
3: Es kann doch nicht sein, dass in Deutschland sich 80-85% der hier betroffenen Väter, und um die geht es, einen schlanken Fuß machen, sondern diese müssen stärker in die

0: Die Polizei geht von Brandstiftung aus. Laut der Deutschen Bahn sind über 200 Züge ausgefallen. Tausende Fahrgäste seien betroffen. Nach der Räumung eines besetzten Hauses in Gießen ist der Polizeieinsatz noch nicht beendet. Eine Gruppe Demonstranten zog in die Südstadt weiter. HR-Reporter Alexander Gottschalk.
1: Hier sind laut der Polizei zwei Unbekannte kurzzeitig in ein zweites leerstehendes Gebäude eingedrungen in der Iheringstraße und haben hier Pyrotechnik angezündet. Die Einsatzkräfte mussten demnach einen kleineren Brand in einer Toilette löschen. Die Verantwortlichen sind zunächst entkommen. Das Haus ist mittlerweile wieder leer. Bis zu 40 Menschen befinden sich wohl aber noch draußen vor dem Gebäude. Sie wollen gegen steigende Mieten und Leerstand demonstrieren.
0: Letzte Woche soll ein 16-Jähriger an einer Schule im bayerischen Schongau zwei Mädchen mit einem Messer verletzt haben. Bis jetzt wusste man nicht, warum. Jetzt sagt die Generalstaatsanwaltschaft München, es könnte ein extremistisches Motiv geben. Hinweise dafür gibt es in einem Schreiben, das von dem 16-Jährigen stammen könnte. Laut dpa beschimpft er darin mehrere Glaubensgemeinschaften, beleidigt aber auch Mitschüler und Lehrkräfte. Der Jugendliche sitzt in U-Haft. Ihm wird zweifacher versuchter Mord vorgeworfen. Menschen aus dem Ausland stabilisieren den deutschen Arbeitsmarkt. Wie die Bundesagentur für Arbeit mitteilte, wurde das Beschäftigungswachstum zwischen 2015 und 2025 überwiegend von Geflüchteten getragen. Die ständig sinkende Zahl der Erwerbstätigen mit deutschem Pass sei beinahe ganz aufgefangen worden, vor allem durch Menschen aus Syrien und Afghanistan. Die Integration in den deutschen Arbeitsmarkt gelinge, hieß es dazu von der Behörde. Der Verband Deutscher Reeder hat die Ankündigung von US-Präsident Trump kritisiert, künftig eine Schutzgebühr für die Fahrt durch die Straße von Hormuz zu erheben. VDR-Hauptgeschäftsführer Kröger sagte der Wirtschaftswoche, kein Staat sollte den freien Zugang zu einer internationalen Wasserstraße einseitig von Gebühren abhängig machen. Das sei auch rechtlich nicht zulässig. Dadurch stiegen die Preise und der Welthandel würde immer weniger verlässlich. Das waren die Nachrichten.
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3: Ja, noch zwitschern die Vögelchen da draußen ihr Konzert, aber die werden sich auch bald zurückziehen, wenn es dann anfängt kräftig zu schütten bei uns in Hessen. Bislang ist es noch relativ blau, fast überall. Und dann geht's los. Dann kann auch Starkregen kommen mit Mengen von 25 bis 40 Liter pro Quadratmeter in einer Stunde. Und auch stürmische Böen kann es geben, sogar schwere Sturmböen mit Windspitzen von 65 bis 100 km/h. Es bleibt hochsommerlich heiß mit maximal 27 Grad im Upland und 33 Grad an Rhein und Main. In Usseln im Landkreis Waldeck-Frankenberg sind es 27 Grad, in Selters im Landkreis Limburg-Weilburg 32. In der Nacht kracht es weiter mit kräftigen Schauern und Gewittern, dann kühlt es ein bisschen ab. Morgen haben wir dann aber meistens wieder sonniges und trockenes Hochsommerwetter mit so ein paar Wölkchen. Später vor allem dann im Süden einzelne Schauer oder Gewitter. Die Aussichten dann am Donnerstag, Sonne, Regen, wird ein bisschen ruhiger, 28 bis 34 Grad, dann ein paar Grad runter am Freitag bei einer Mischung aus Sonne und Wolken. Und hier und da auch eine regionale Schauer oder ein Gewitter.
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3: Da haben wir zunächst mal die A3. Frankfurt Richtung Köln. Vorsicht zwischen Niedernhausen und Itzstein sind Personen auf der Fahrbahn. Vorsicht, Personen auf dem Standstreifen und der Fahrbahn. Dann die A3. Würzburg Richtung Frankfurt zwischen Hanau und Offenbacher Kreuz. 6 Kilometer Stau nach einem Unfall mit einem LKW und einem PKW auf dem rechten Fahrstreifen. Die A5 Kassel Richtung Frankfurt ist zwischen Hattenbacher Dreieck und Raststätte Rimberg Nord wegen Löscharbeiten an einem brennenden LKW gesperrt. Dadurch momentan 2 Kilometer Stau. A7 Würzburg Richtung Fulda zwischen Bad Kissingen Obertulba und Bad Brückenau Volkers 4 Kilometer stockender Verkehr. A44 Kassel Richtung Dortmund zwischen Lichtenau-Westfalen und Kreuz Wünnenberg-Haaren streckenweise stockender Verkehr wegen eines defekten Fahrzeugs auf der Verbindung zur A33. A44 Dortmund Richtung Kassel zwischen Warburg und Bräuna 5 Kilometer Stau nach einem Unfall auf dem linken Fahrstreifen. A67 Mönchhof-Dreieck Richtung Mannheim zwischen Büttelborn und Griesheimer Dreieck. 2 Kilometer Stau wegen Beseitigung von Hitzeschäden. Da ist nur ein Fahrstreifen frei. B49 Gießen Richtung Limburg zwischen Gießen-Lahnfeld und Dorla. 1 Kilometer Stau wegen eines defekten PKW auf dem rechten Fahrstreifen.
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3: Hallo und einen wunderschönen Tag. Jetzt schütteln wir uns erstmal die Hände. Shake Hands war die dritte Single von Drafi Deutscher, hat ihn vor über

0: Ja, nachdenklicher Titel. Nur ein Wimpernschlag, Reinhard Fendrich in HR4.
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0: Und heute geht's dazu nach Höchst an der Nidda im Wetteraukreis und zwar zur Freiwilligen Feuerwehr dort. Jürgen Seitz ist seit Jahren als Wehrführer aktiv und als Vorsitzender des Vereins kümmert er sich da um jede Menge Projekte. Unter anderem um den Bau der neuen Feuerwehrwache. Da steht alles kurz vor dem Abschluss.
2: Also wir gehen mit ganz, ganz großen Schritten Richtung Einweihungsfeierlichkeiten, die also am 15. und 16. August stattfinden. Momentan gibt es noch kleinere Arbeiten so in dem Bereich der Schönheitsreparaturen. Wir sind schon komplett umgezogen, sind allerdings auch noch ein bisschen mit Einräumen, Umräumen beschäftigt. Das Ganze, was man auch so an Nacharbeit kennt, wenn ein Umzug entsprechend ansteht.
0: Ja, Logo, da steht also noch einiges an. Macht man ja auch nicht mal ebenso nebenbei, ne? Ein neues Feuerwehrhaus planen und bauen. Es ist echt viel Arbeit.
2: Ja, genau. Also wir waren also von Anfang an mit dort einbezogen, haben unter anderem das Grundstück entsprechend besorgt, haben dann die grundsätzliche Planung von dem Haus gemacht, also vom Grundriss angefangen bis zur Raumeinteilung. Wir haben auch dort eingeplant, und das geht auch bald in Betrieb, eine zentrale Kleiderkammer für alle Feuerwehren hier unserer Gemeinde. Und dementsprechend sind wir auch da noch sehr beschäftigt, bis wir dann entsprechend die Einweihung feiern können und dann zu 100% in Betrieb gehen.
0: Ja, da freuen sich alle doll drauf. Wie Bolle, ist also eine Riesenvorfreude. Aber warum ist überhaupt so eine neue Feuerwehrwache fällig? Warum ist die fällig gewesen? Die Antwort ist ja schon relativ simpel.
2: Also der Grundriss, das Erdgeschoss unseres alten Feuerwehrhauses ist tatsächlich aus dem Jahr 1966. Und wir hatten Riesenplatzprobleme. Unter anderem auch keine extra Umkleiden und dementsprechend wurde es definitiv zu klein und man muss ehrlich sein, schlussendlich dann auch zu gefährlich, weil tatsächlich der Platz gefehlt hat.
0: Viele aus dem kleinen Ortsverein, die haben sich bereit erklärt zu helfen, mit anzupacken und das haben sie alle gemacht.
2: Also wir haben uns alle da mit großem Engagement eingebracht. Wir haben eine Planungsgruppe, die quasi vom ersten Tag das Bauvorhaben begleitet hat. Der ein oder andere aktive Ruheständler stand den ausführenden Firmen dann jeweils mit Rat und Tat zur Seite. Und das hat gut funktioniert, vor allen Dingen, weil bei unseren Mitgliedern auch jeder über den Tellerrand hinausgeblickt hat und auch jeder wusste um die Wichtigkeit unseres Vorhabens.
0: Jawohl, und das wird bald gefeiert. In gut einem Monat, am 15. August, ist offizielle Schlüsselübergabe und im Anschluss feiern sie das ganze Wochenende. Die Feuerwehr Höchst an der Nidda mit niegelnagelneuer Feuerwache. Ja, da riecht es dann bestimmt noch nach ganz frischer Farbe.
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Leidenschaftlich, kraftvoll und unverwechselbar. Bonnie Tyler bleibt unvergessen. Die Waliserin ist erst vor wenigen Tagen in Portugal gestorben und sie war bekannt für ihre Reibeisenstimme. Besonders in den 70er und 80er Jahren, da hat sie Welthits gelandet. Wir hören jetzt einen davon, Lost in France.

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3: Es ist jetzt 2:30.
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4: Die Brüder Grimm-Festspiele Hanau und ihr Förderverein bitten um Spenden. Denn in das Lager der Festspiele wurde in kurzer Zeit zweimal eingebrochen. Die Täter haben mutwillig unter anderem Bühnen- und Kulissenelemente, Requisiten und Arbeitsmaterialien kaputt gemacht. Ja, und der Schaden schätzungsweise zwischen 20.000 und 25.000 Euro. Weil nun große Kosten fürs Saubermachen, Reparieren, Neubeschaffen und das Bewachen des Gebäudes entstanden sind, sind die Brüder Grimm-Festspiele nun über jede Unterstützung dankbar. Aktuell ermittelt die Polizei in dem Fall. Hinweise zu den beiden Einbrüchen bitte an die Polizei Hanau. Andreas Heigen, Studio Rhein-Main.
5: In Offenbach kümmern sich rund 200 Grünpatinnen und Paten um öffentliche Grünflächen vor ihrer Haustür. Weitere sind willkommen. Die Straßen werden dank dieses Engagements viel attraktiver, sagt der zuständige Dezernent Martin Wilhelm. Und weil das Straßengrün hilft, die Hitze in der Stadt zu lindern, sei das ehrenamtliche Gärtnern auch ein wertvoller Beitrag fürs Gemeinwohl. Grünpatin zu sein bedeutet Arbeit. 2 Stunden wöchentlich wendet Brigitte Köhnen für die Beete vor ihrer Wohnung in der Löwenstraße auf. Beim Wässern würden oft die Nachbarn helfen, aber in der Erde, sagt Köhnen, da wühle ich allein. Wolfgang Hirtfleisch, Offenbach.
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6: Es ist sehr warm bis heiß. Dazu scheint die Sonne und zusätzlich entstehen auch örtlich starke Schauer und Gewitter. Mehr dazu jetzt von hr4-Wettermann Martin Gut.
7: Hier in Rhein-Main entwickeln sich zur Sommerhitze bis zum Abend hier und da noch Gewitterschauer, zum Beispiel über dem Taunus. Die entladen sich punktuell mit starken Regengüssen, örtlich auch mit kräftigen Windböen. In der Nacht und morgen früh folgen noch weitere Gewitterschauer nach, morgen tagsüber dann aber nur noch stellenweise. Dann wird es mit so 30 Grad auch nicht mehr ganz so heiß. Donnerstag allerdings gibt es schon wieder mehr Hitze und Freitag hier in Rhein-Main dann auch wieder mehr Gewitter.
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6: Vorsicht auf der A7 Fulda Richtung Kassel. Zwischen Bad Hersfeld West und Homberg-Efze liegen Fahrzeugteile auf der Fahrbahn. Vorsicht auf der B26 Darmstadt Richtung Aschaffenburg. Zwischen Dieburger Dreieck und dem Abzweig nach Altheim liegen Metallteile auf der Fahrbahn. A3 Frankfurt Richtung Würzburg zwischen Obertshausen und Hanau 3 Kilometer stockender Verkehr. Die A5 Kassel Richtung Frankfurt ist zwischen Hattenbacher Dreieck und Raststätte Rimberg Nord wegen Löscharbeiten an einem brennenden LKW gesperrt. Dadurch 3 Kilometer Stau. Die Umleitungsempfehlung ab Kirchheim auf der A7 über die U14. Die A7 Würzburg Richtung Fulda zwischen Bad Kissingen, Obertulba und Bad Brückenau-Volkers 4 Kilometer stockender Verkehr. A44 Kassel Richtung Dortmund zwischen Lichtenau-Westfalen und Kreuz-Wünnenberg-Haaren 7 Kilometer stockender Verkehr wegen eines defekten Fahrzeugs auf der Verbindung zur A33. A44 Dortmund Richtung Kassel zwischen Diemelstadt und Bräuner 6 Kilometer Stau und stockender Verkehr nach einem Unfall auf dem linken Fahrstreifen. A67 Mönchhof-Dreieck Richtung Mannheim zwischen Büttelborn und Griesheimer Dreieck 2 Kilometer Stau wegen Beseitigung von Hitzeschäden. Da ist nur ein Fahrstreifen frei.
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0: Also den Bernhard Brink, den habe ich schon mehrmals getroffen, auch bei der Schlagernacht, unter anderem in der Festhalle in Frankfurt. Meine Herren, der Mann steckt voller Energie. Also wenn die anderen noch so auf der Bühne sind und er hinter der Bühne wartet auf seinen Auftritt, dann will da nichts wie raus. Der kann es kaum abwarten, sagt, hey, Uwe, komm, wann kann ich raus? Wann kann ich endlich raus? Wirklich. Der Mann liebt die Bühne und er sucht sie. Und wie?
1: Da ist er wieder, der Brink, der Bernhard. Ich wünsche Ihnen einen wunderschönen Tag, liebe Hörerinnen und Hörer, mit der wunderbaren, tollen Musik von HR4.

0: Was für ein wunderschönes Lied, ne? Wenn der Papa mit der ältesten Tochter Something Stupid, toll gesungen, Nancy und Frank Sinatra hier bei uns in HF4. So, jetzt mal Füße hoch. Einfach mal nichts tun. Ich finde, so darf sich Urlaub auch mal anfühlen, finde ich. Also keine große Sache. Einfach nur mal so eine Auszeit. Tut jedem von uns gut. Vielleicht sogar ja vor der eigenen Haustür. Wir haben unsere Reporterinnen und Reporter gefragt, wo sie für eine kleine Atempause gerne mal unterwegs sind.
1: Für ein märchenhaftes Urlaubserlebnis muss man nicht weit wegfliegen. In Rauschholzhausen bei Marburg wartet der Schlosspark mit zwei kleinen Seen und dem im 19. Jahrhundert gebauten Waldschlösschen, das kostenlos besucht werden kann. Highlight sind die alten Trauerweiden direkt neben dem See am Eingang. Passend dazu könnte man auch einmal im Leben wie die Hobbits aus Herr der Ringe übernachten. In Greifenstein bei Herborn gibt es nämlich ein richtig uriges Holzhaus mitten im Wald. Innen drin ist alles aus Holz. Es gibt Hängematten, ein Grill und man hat Platz für eine ganze Familie. Von da aus könnte man auch einen Tagesausflug ins Lahn-Dill-Bergland machen. Zum Beispiel zur Therme in Bad Endbach, die eine besondere Salzgrotte und 5 verschiedene Saunatypen zu bieten hat. Janis Gerhardt, Studio Mittelhessen.
2: Mein Urlaubsparadies vor der Tür, das ist ein wenig versteckt und zwar im Edertal, genauer gesagt in Kleinern. Da gibt's oberhalb des Dorfes am Waldrand ein ganz tolles Wassertretbecken. Schon der Weg ist entspannt. Vorbei an Feldern und Wiesen geht's immer am Kellerwald entlang. Und manchmal hat man Glück und sieht Rehe oder Hasen. Ja, und dann ist da schon am Bach das Naturtretbecken. Es ist frisch, aber ich finde das super. Und ganz ehrlich, im Storchengang durchs Wasser starksen, das macht einfach gute Laune. Danach sitze ich gerne noch eine Weile am Tretbecken und genieße einfach die Ruhe um mich herum. Wenn die Beine wieder trocken sind, dann geht's zurück ins Dorf, erfrischt und erholt. Natürlich gibt's auch woanders schöne Kneippbecken, aber das ist mein Liebstes. Sina Philips, Edertal Kleinern.
0: Das Kneippbecken oder ein Ausflug in den schattigen Schlosspark für die kleine Auszeit mitten bei uns in Hessen.
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2: 15 Uhr. Steinmeier erinnert im Ahrtal an Opfer der Flutkatastrophe. Prien verteidigt Sparpläne beim Unterhaltsvorschuss. Offenbar Brandanschlag auf Bahnstrecke in Norddeutschland. Das Wetter nachmittags und abends lokal kräftige Schauer und Gewitter, 27 bis 33 Grad. Mein Name ist Mike Oeske. Heute vor 5 Jahren hatte ein verheerendes Hochwasser in Rheinland-Pfalz und Nordrhein-Westfalen Gebäude und Straßen weggerissen und ganze Orte zerstört. 135 Menschen starben allein im Ahrtal. Bundespräsident Steinmeier hat am Mittag in Ahrweiler eine Fotoausstellung zur Flutkatastrophe besucht. Aus Altenahr, ARD-Reporter Christian Giese Kessler.
3: Die Fotoausstellung zeigt Porträtaufnahmen von Betroffenen der Flutkatastrophe, die entweder Angehörige oder Häuser verloren haben oder die andere schlimme Erfahrungen aus der Flutnacht teilen wollen. Am Abend wird auch Bundeskanzler Friedrich Merz in Ahrweiler erwartet. Er will sich im Rahmen einer Gedenkveranstaltung an die Menschen im Ahrtal wenden. Es ist das erste Mal, dass Merz als Bundeskanzler ins Ahrtal reist. Der Wiederaufbau in den betroffenen Kommunen ist noch lange nicht abgeschlossen und wird teilweise noch Jahrzehnte dauern.
2: Bundesfamilienministerin Prien verteidigt ihre Sparpläne beim staatlichen Unterhaltsvorschuss für Alleinerziehende.

0: Nacht ein Verteilerkasten gebrannt. Er ist für die sichere Steuerung der Züge nötig. Die Polizei geht von Brandstiftung aus. Laut der Deutschen Bahn sind über 200 Züge ausgefallen. Tausende Fahrgäste seien betroffen. Beim Brand einer Sporthalle in Fulda-Brück in Nordhessen ist ein Schaden von etwa 1 Million Euro entstanden. Das hat die Polizei mitgeteilt. HR-Reporterin Sina Philips.
1: Der Schaden ist somit deutlich größer als ursprünglich angenommen. Am frühen Sonntagabend war ein Feuer in der Sporthalle der Hermann-Schaft-Grundschule ausgebrochen. Dabei sind der komplette Holzfußboden und die Sportgeräte verbrannt. Weil der Brand im Bereich eines Notausgangs entstanden ist, geht die Polizei von Brandstiftung aus. Sie sucht nun nach Zeugen, die Hinweise auf mutmaßliche Täter geben können. Die Halle ist bis auf Weiteres gesperrt.
0: Letzte Woche soll ein 16-Jähriger an einer Schule im bayerischen Schongau zwei Mädchen mit einem Messer schwer verletzt haben. Bis jetzt wusste man nicht, warum. Jetzt sagt die Generalstaatsanwaltschaft München, es könne ein extremistisches Motiv geben. Hinweise dafür gibt es in einem Schreiben, das von dem 16-Jährigen stammen könnte. Der Jugendliche sitzt in U-Haft. Ihm wird zweifacher versuchter Mord vorgeworfen. In der Europäischen Union leben inzwischen mehr als 450 Millionen Menschen. Nach dem neuen EU-Demografiebericht sind das so viele wie noch nie. Die EU-Kommission rechnet aber damit, dass die Bevölkerung in den nächsten zwei Jahrzehnten um rund 5 Millionen schrumpft, unter anderem wegen sinkender Geburtenraten. Gleichzeitig wird die Bevölkerung immer älter. Das waren die Nachrichten.
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3: Noch ist es richtig schön und blau und sonnig an vielen Teilen von Hessen, aber dann kann es irgendwann tatsächlich hier und da kräftig schütten. Nicht alle sind betroffen, aber lokal ist schon Starkregen drin mit Mengen von 25 bis 40 Liter pro Quadratmeter. Das ist schon ordentlich in einer Stunde. Und dazu kann es später stürmische Böen geben, sogar schwere Sturmböen mit Windspitzen von 65 bis 100 km/h. Es bleibt hochsommerlich heiß mit maximal 27 Grad im Upland und 33 Grad an Rhein und Main. In Renda im Werra-Meißner-Kreis 29 Grad, in Butzbach im Wetteraukreis 31. In der Nacht, da kracht es weiter mit kräftigen Schauern und Gewittern. Es kühlt ein bisschen ab. Morgen haben wir es dann meistens sonnig und trocken. Schönes Hochsommerwetter mit so ein paar Wölkchen. Später vor allem im Süden einzelne Schauer oder Gewitter frischen so ein bisschen wieder auf. Aber die Temperaturen sommerlich bei 25 bis 31 Grad. Die Aussichten dann am Donnerstag, Sonne, Wolken, wird ein bisschen ruhiger. Am Freitag eine Mischung aus Sonne und Wolken und wieder regionale Schauer und Gewitter. Die Temperaturen gleichmäßig 25 bis 31 Grad.
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3: Vorsicht auf der A3 Frankfurt Richtung Köln. Zwischen Frankfurter Kreuz und Kelsterbach liegen Fahrzeugteile auf den beiden rechten Fahrstreifen. Vorsicht auf der A3 Köln Richtung Frankfurt zwischen Limburg Süd und Bad Camberg. Auch da liegen Fahrzeugteile auf der Fahrbahn. A3 Frankfurt Richtung Würzburg zwischen Obertshausen und Hanau, 3 Kilometer stockender Verkehr. A5 Kassel Richtung Frankfurt zwischen Hattenbacher Dreieck und Raststätte Rimberg Nord, 5 Kilometer Stau wegen Bergungsarbeiten. Der linke Fahrstreifen ist wieder frei, da hat ein LKW gebrannt. A7 Würzburg Richtung Fulda zwischen Bad Kissingen Obertulba und Bad Brückenau-Volkers, 5 Kilometer Stau und stockender Verkehr. A7 Fulda Richtung Kassel zwischen Bad Hersfeld West und Homberg-Efze, 3 Kilometer Stau und stockender Verkehr. Da liegen Fahrzeugteile auf der Fahrbahn. A44 Kassel Richtung Dortmund zwischen Marsberg und Kreuz-Bünnenberg-Haaren, streckenweise stockender Verkehr wegen eines defekten Fahrzeugs auf der Verbindung zur A33. Und zum Schluss haben wir noch die B455 Königstein Richtung Mainz-Kastell zwischen Wiesbaden-Fort-Bieler und der A671 Anschlussstelle Mainz-Kastell. Ein Unfall auf dem rechten Fahrstreifen.
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3: Hallo zusammen, ich wünsche allen einen richtig schönen Nachmittag. Ja, ich vermisse so ein bisschen die Musik von Andreas Burani. Der hat sich nach seinem Mega-Erfolg mit dem WM-Song Auf uns, das war 2014, da hat sich Andreas fast komplett aus der Öffentlichkeit zurückgezogen und dann auch seit 5 Jahren keine neuen Musiken mehr rausgebracht. Das ist wirklich eine unglaublich lange Zeit, finde ich, für so einen Künstler, der so viel drauf hat. Auch seine Social-Media-Kanäle, die liegen brach, er lebt zurückgezogen in Berlin. Ich würde mich auf jeden Fall freuen, wenn von ihm bald hoffentlich wieder was Schönes Neues kommt. Viel Inspiration. Wir hören gleich seinen Supersong Auf uns hier. Andreas Burani in HR4. Davor Vicky Leandros und Julio Iglesias.
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0: Ja, Riesenhit auf uns, Andreas Burani. 2014 liegt schon eine Weile zurück. Wir schauen kurz auf die Straßen, haben wir die A661 Oberursel Richtung Egelsbach zwischen Offenbach-Kaiserlei und Offenbach-Taunusring. Da ist eine ungesicherte Unfallstelle, deswegen da bitte gut aufpassen.
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0: Und diesmal geht's um Luke aus dem Tierheim Bad Hersfeld. Ein Border Collie. 6 Jahre alt, aufmerksam, lernwillig und freundlich. Aber auch ein Hund mit einer Vorgeschichte, die Interessenten nicht unterschätzen sollten. Also, wer macht Luke zum Lucky Luke und gibt ihm trotzdem eine Chance? HR4-Reporter Ecki Drewes stellt ihn uns mal näher vor.
2: Hier. Gut. Super.
3: Konzentriert umrundet Luke die Pylonen, hört auf Kommandos und freut sich über Lob.
2: Ja, super.
3: Der schwarz-weiße Border Collie arbeitet gerne mit Menschen zusammen. Im Tierheim Bad Hersfeld lebt er seit Januar. Tierpflegerin Sophia Hoffmann übt mit ihm, so oft es der Tierheimalltag zulässt.
2: Der Luke hat einen sehr starken und eigenwilligen Charakter, den man sich auch bewusst annehmen muss. Er braucht auf jeden Fall hundeerfahrene Menschen. Und wie man sieht, hat er ja auch Maulkorb an. Und der muss auch konsequent erstmal anbleiben, bis er sich in seinem neuen Umfeld eingewöhnt hat. Er würde beißen, wenn er den Maulkorb nicht anhätte.
3: Genau das macht die Vermittlung schwierig. Warum Luke manchmal schnappt oder beißt, konnten Sophia und Team bislang nicht herausfinden.
2: Ansonsten ein sehr liebenswerter Hund. Ich habe ihn auch schnell in mein Herz geschlossen. Der ist auch super umgänglich, auch mit anderen Hunden.
3: Den Maulkorb trägt Luke im Tierheim rund um die Uhr. Das hektische Umfeld setzt ihn unter Stress. Für seine Pflegerin ist deshalb klar, eine dauerhafte Lösung ist das nicht.
2: Also ich bin mir sicher, dass er ihn irgendwann loswerden kann, aber hier im Tierheim-Setting auf keinen Fall, weil das einfach auch für ihn durchgehend Stress bedeutet. Und ich würde behaupten, wenn der Luke ein Zuhause findet, wo es einfach strukturiert ist und die Abläufe für ihn auch irgendwann klar sind, dass das auch ohne Maulkorb funktionieren kann.
3: Gesucht werden deshalb Menschen mit Hundeerfahrung, Geduld und Durchsetzungsvermögen. Menschen, die Luke Sicherheit geben und ihn klar führen können.
2: Also ruhige und geduldige Umgangsart sollte man auf jeden Fall auch mitbringen. Ja, einmal rum. Super. Komm. Gut. Ja, fein. Und jetzt einmal andersrum.
3: Wer sich darauf einlässt, bekommt einen klugen Hund mit viel Potenzial. Einen, der aber noch lernen muss, zur Ruhe zu kommen. Luke wartet auf Menschen, die ihm genau dabei helfen.
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Ja, sie ist faszinierend, liebevoll und unersetzlich. Auf den Punkt gebracht, du bist anders. Für Peter Maffay war das 1970 die zweite offizielle Single, gleich nach seinem großen Durchbruch mit Du. Und dann hat Peter sich das alles irgendwie anders überlebt. Kurz nach dem Hit hat er seine Lieder angefangen, selbst zu komponieren, weil so richtig vom Schlager gefangen war nicht. Er wollte gerne der Rocker werden und ist dann auch tatsächlich durchgestartet Richtung Deutschrock.

0: Spuren von uns. Ja, bei den beiden passt es wirklich. Ute Freudenberg und Christian Leis haben sich nochmal gefunden zu einem aktuellen Song hier bei uns gehört in HR4. Und jetzt ist es 3:30 in der Hessenschau. Da melden sich unsere Reporterinnen und Reporter mit allem, was wichtig ist aus ihrer Region.
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2: Die Hitzewelle hat den Rettungsdienst im Main-Kinzig-Kreis an seine Grenzen gebracht. Allein am letzten Juni-Wochenende mit Temperaturen um die 40 Grad mussten die Rettungskräfte rund 150 Mal wegen hitzebedingter Notfälle ausrücken. Fast 7-mal so oft wie an normalen Tagen. Die Zahlen hat das Landratsamt jetzt ausgewertet. Besonders bedrückend, in der zweiten Juni-Hälfte kam für 70 Menschen jede Hilfe zu spät. Die Sanitäter konnten sie entweder nicht mehr reanimieren oder fanden sie bereits tot in ihren Wohnungen. Rund 2/3 der Betroffenen war 70 Jahre oder älter. Landrat Thorsten Stolz appelliert deshalb, gerade bei Hitze auf ältere Menschen zu achten. Aus dem Main-Kinzig-Kreis, Marcel Ronge.
3: Einsteigen, Karte ans Lesegerät halten und losfahren. Klingt einfach und soll es auch sein. Und genau das testen die Verkehrsbetriebe Herk Mobilo jetzt im Airliner zum Frankfurter Flughafen. Fahrgäste, die zum Beispiel ein Deutschlandticket oder eine Zeitkarte haben, können den nötigen Airliner-Zuschlag ab sofort direkt im Bus bezahlen. Dafür reicht eine Bankkarte, das Smartphone oder die Smartwatch. Das Ticket wird dann digital im Hintergrund gespeichert und bei einer Kontrolle einfach über dasselbe Bezahlmedium nachgewiesen. Vor allem international Reisende oder Gelegenheitsfahrer sollen so einfacher und schneller an ihr Ticket kommen. Das Pilotprojekt läuft zunächst über ein Jahr und soll zeigen, dass Bezahlen im Nahverkehr damit künftig einfacher gemacht werden kann. Helene Wilke, Darmstadt.
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0: Zur Sonne kommen jetzt die ersten kräftigen Gewitterschauer. Wie es konkret weitergeht, weiß HR4-Meteorologe Martin Gutt.
4: Punktuell gibt es heute hier in Rhein-Main noch ein paar dicke Regenschauer, zwar jeweils nur stellenweise, doch auch sehr heftig. Zum Teil bleibt es dicht daneben erstmal einfach nur trocken und sehr warm, aber im Laufe der Nacht und morgen früh folgen ebenfalls noch einmal starke Gewitterschauer hinterher. Morgen gibt es sie dann eher nur sehr örtlich, es ist wieder teils sonnig und mit 30 Grad auch mal nicht ganz so heiß. Donnerstag gibt es dann wieder die 33 Grad und Freitag hier zwischen Wiesbaden und Hanau dann auch wieder Gewitter.
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0: Vorsicht auf der A648 Eschborn Richtung Frankfurt. Zwischen Westkreuz Frankfurt und Frankfurt-Rebstock steht ein defekter Pkw auf dem rechten Fahrstreifen. A3 Frankfurt Richtung Würzburg zwischen Offenbacher Kreuz und Hanau 4 Kilometer stockender Verkehr. A5 Kassel Richtung Frankfurt zwischen Hattenbacher Dreieck und Raststätte Rimberg Nord 5 Kilometer Stau wegen Bergungsarbeiten. Der linke Fahrstreifen ist wieder frei, da hat ein LKW gebrannt. A7 Würzburg Richtung Fulda zwischen Bad Kissingen Obertulber und Bad Brückenau-Volkers 6 Kilometer Stau. A44 Kassel Richtung Dortmund zwischen Lichtenau-Westfalen und Kreuz Wünnenberg-Haaren streckenweise stockender Verkehr wegen eines defekten Fahrzeugs auf der Verbindung zur A33. Die A67, Mönchhof-Dreieck Richtung Mannheim, zwischen Büttelborn und Griesheimer Dreieck, 2 Kilometer Stau wegen Beseitigung von Hitzeschäden. Dort ist nur ein Fahrstreifen frei.
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0: Ich wünsche Ihnen eine entspannte Zeit.
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0: Ja, das macht Mut. Dein Leben, aktueller Song von Mike Leon Grosch hier bei uns.
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0: Boah, liebe Leute, hat das heute Nacht gerumst? Also ich bin von dem Gewitter und den Blitzen aufgewacht. Soll ja auch heute noch was nachkommen. Ist schon gut, wenn man sich mal Gedanken um besonders empfindliche technische Geräte macht. Also Computer, Fernseher, Telefone, die können bei Blitzeinschlägen durch Überspannungen tatsächlich kaputt gehen. Blitzschutz für das Haus ist ganz wichtig. Marcel Fehr aus der Verbraucherredaktion kennt sich da wirklich sehr gut aus und er weiß, ob ein Blitzableiter am Haus reicht, um die Elektrogeräte zu schützen.
2: Nicht ganz. Ein Blitzableiter schützt in erster Linie das Gebäude und die Menschen darin. Es sorgt dafür, dass ein direkter Blitzeinschlag kontrolliert in die Erde abgeleitet wird und so größere Schäden am Haus verhindert werden. Für Fernseher, Computer, Router oder andere Elektrogeräte reicht das aber allein nicht aus. Denn ein Blitz kann auch über Strom, Telefon oder Antennenleitung gefährliche Überspannung ins Haus bringen, selbst wenn er nur in der Nähe einschlägt. Deshalb empfehlen Fachleute zusätzlich einen sogenannten inneren Überspannungsschutz. Erst das Zusammenspiel aus äußerem Blitzschutz und Überspannungsschutz sichert die Technik im Haus gut ab.
0: Ja, es gibt ja auch so Steckerleisten mit Überspannungsschutz.
2: Ja, allerdings braucht es mehr als das. Eine Steckdosenleiste mit Überspannungsschutz ist nur der letzte Baustein eines guten Schutzkonzepts. Idealerweise gibt es drei Ebenen. Den Blitzableiter am Gebäude, Überspannungsschutz im Sicherungs- oder Zählerschrank und schließlich den Feinschutz direkt an der Steckdose. Die Schutzgeräte im Haus fangen den größten Teil der Überspannung ab, die Steckerleiste schützt dann empfindliche Geräte vor den verbleibenden Spannungsspitzen. Solche Steckerleisten gibt es nicht nur für den Strom, sondern auch für Telefon- und Antennendosen. Wichtig ist allerdings die Qualität. Fachleute raten zu geprüften Produkten, zum Beispiel mit VDE- oder GS-Zeichen. Sehr günstige No-Name-Produkte bieten oft nicht den versprochenen Schutz. Bei allen Blitzschutzeinrichtungen sollte man im Zweifelsfall einen Fachmann zu Rate ziehen.
0: Tja, und wenn ein Gewitter aufzieht oder Sie das Haus zum Beispiel für den Urlaub länger verlassen, am besten Stecker ziehen.
2: Also der beste Schutz ist oft ganz einfach. Stecker ziehen. Wer empfindliche Geräte komplett vom Stromnetz trennt, schützt sie am zuverlässigsten vor Überspannungen. Dabei sollte man, wenn möglich, auch Antennennetzwerk oder Telefonkabel abziehen, denn auch darüber können Spannungsspitzen ins Gerät gelangen. Das sollte allerdings rechtzeitig geschehen und nicht erst, wenn das Gewitter schon direkt über dem Haus ist. Wer in einer Gegend wohnt, in der es besonders häufig gewittert, für den lohnt sich oft auch der fest eingebaute Überspannungsschutz. Hier empfiehlt sich allerdings auch die Rücksprache mit einer Elektrofachkraft.
0: Tipps zum Blitzschutz für das Haus und unsere empfindlichen Elektrogeräte. Marcel Fehr aus der HR4 Verbraucherredaktion hat sie für uns mal zusammengefasst. Vielen Dank dafür.
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Arms of Mary, Sutherland Brothers and Quiver hier bei uns in HL4 am Nachmittag. Schauen wir mal kurz nochmal auf die Straßen. Da haben wir die A5 Kassel Richtung Frankfurt. Da bitte Vorsicht, da zwischen Reiskirchen und Fernwald liegen Reifenteile auf der Fahrbahn. Deswegen da bitte langsam fahren. Und dann haben wir noch eine Meldung hier von der A5 Kassel Richtung Frankfurt zwischen Hattenbacher Dreieck und Raststätte Rimberg Nord. 3 Kilometer Stau, da sind Bergungsarbeiten. Der linke Fahrstreifen ist aber wieder frei. Das ist die gute Nachricht, da hat ein LKW gebrannt. So, ich bin raus für heute. Schnappen Sie sich dann gerne noch so ein bisschen Sonne und machen Sie sich einen schönen Nachmittag. Michael Meyer ist gleich für Sie da. Tschüss, tschüss. Ich bin Uwe Becker. Ja, das ist schon aufgefallen. Bis denn dann. Ciao.

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1: 16 Uhr. Steinmeier erinnert im Ahrtal an Opfer der Flutkatastrophe. Hinweise auf extremistisches Motiv nach Angriff in Schongau. EU-Bevölkerung schrumpft. Das Wetter, nachmittags und abends lokal kräftige Schauer und Gewitter, 27 bis 33 Grad. Mein Name ist Mike Oeske. 5 Jahre nach der Flutkatastrophe in Rheinland-Pfalz und Nordrhein-Westfalen wird heute an die Opfer erinnert. Allein im Ahrtal waren 135 Menschen ums Leben gekommen. Bei einem Besuch im Flutgebiet heute sagte Bundespräsident Steinmeier, Schmerz und Leid seien nicht vergessen.
2: Dieser Tag ist auch ein Auftrag an uns alle, mit unseren Möglichkeiten dafür zu sorgen, dass Hochwasserkatastrophen mit den Folgen, wie wir sie hier erlebt haben, sich möglichst nicht wiederholen. Ja, das war ein Ort, eine Region der Zerstörung, aber es war auch eine des Wiederaufbaus.
1: Der Wiederaufbau in den betroffenen Kommunen wird nach Schätzungen teilweise noch Jahrzehnte andauern. Weniger Studienplätze an der Frankfurter Goethe-Universität. Zum kommenden Wintersemester sinkt die Zahl im Vergleich zum Vorjahr um 455. Das sind 10% weniger Erstsemesterplätze. Unter anderem beim Lehramtsstudium sowie in den Fächern Jura und Wirtschaftswissenschaften. Grund für die Einsparungen ist der Hessische Hochschulpakt, der in diesem Jahr an den Hochschulen zu Kürzungen von insgesamt 30 Millionen Euro führt. Nach der Messerattacke an einer Schule im oberbayerischen Schongau letzte Woche war das Warum bisher unklar. Jetzt glaubt die Staatsanwaltschaft München, dass es ein extremistisches Motiv geben könnte. Aus der Nachrichtenredaktion Christine Schumann.
3: Die Ermittler haben ein Schreiben gefunden, das von dem 16-jährigen Verdächtigen stammen könnte. Laut dpa beschimpft er darin mehrere Glaubensgemeinschaften, aber auch Menschen aus seinem Umfeld und Lehrkräfte und Mitschüler.

0: Demografiebericht sind es mehr als 450 Millionen. Für die nächsten Jahrzehnte geht der Trend demnach aber nach unten und die Bevölkerung wird immer älter. Aus Brüssel Niklas Fortmann.
1: Während heute jeder Fünfte über 64 Jahre alt ist, soll es bis 2050 mehr als jeder Dritte sein. Aus Sicht der EU-Kommission ein Problem, das neben dem Arbeitsmarkt zum Beispiel auch Gesundheits- und Pflegesysteme und die öffentlichen Finanzen belasten könnte. Ziel der EU-Kommission sei es deshalb, mehr Menschen in Arbeit zu bekommen. Dazu gehören zum Beispiel auch mehr Frauen und junge Menschen. Außerdem soll es attraktiver werden, auch im Alter noch zu arbeiten. Und die EU will auf produktiveres Arbeiten mithilfe von KI setzen.
0: Das waren die Nachrichten.
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3: Sonnenschein und ein paar Quellwolken. Es können sich allerdings auch hier und da Schauer und Gewitter entwickeln, eventuell auch mit Starkregen und Sturmböen. Temperaturen momentan im Norden knapp unter 30 Grad, im Süden etwas drüber. In der kommenden Nacht lokal noch kräftige Schauer und Gewitter. Die toben sich aus und dann wird es wieder ruhig. Und auch kühler. Tiefstwerte heute Nacht zwischen 20 und 13 Grad. Und morgen Vormittag kann es dann vielleicht noch einzelne Schauer oder Gewitter geben. Die meisten haben sich aber schon erledigt. Und dann wird es wieder freundlich mit Sonne und Wolken. Das hält an bis zum Nachmittag. Dann bilden sich neue Schauer und Gewitter, hauptsächlich im Süden. 25 bis 30 Grad morgen. Am Donnerstag Sonne und Wolken bis 33 Grad. Und Freitag viele Wolken, oft Schauer und Gewitter bis maximal 29 Grad.
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3: Vorsicht auf der A5 Kassel Richtung Frankfurt zwischen Reiskirchen und Fernwald. Da liegen Reifenteile auf der Fahrbahn. A3 Frankfurt Richtung Würzburg zwischen Offenbacher Kreuz und Hanau. 4 Kilometer stockender Verkehr. A5 Kassel Richtung Frankfurt zwischen Hattenbacher Dreieck und Rastatt-Rimberg Nord. 3 Kilometer Stau wegen Bergungsarbeiten. Der linke Fahrstreifen ist jetzt wieder frei. A7 Würzburg Richtung Fulda zwischen Bad Kissingen, Obertulbau und Bad Brückenau-Volkers, 5 Kilometer Stau. A44 Kassel Richtung Dortmund zwischen Marsberg und Kreuz Wünnenberg-Haaren, streckenweise stockender Verkehr wegen eines defekten Fahrzeugs auf der Verbindung zur A33. Und A67 Mönchhof-Dreieck Richtung Mannheim zwischen Büttelborn und Griesheimer Dreieck, 3 Kilometer Stau wegen Beseitigung von Hitzeschäden. Es ist nur ein Fahrstreifen frei.
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3: Ich habe gestern Abend noch draußen gesessen und Richtung Norden Wetterleuchten beobachtet, ne? Und leichtes Grummeln. Es war gemütlich. Ja, gar nicht weit weg in Kalden, da war es nicht mehr gemütlich. Ne? Da ging mal eben die Welt unter und vor allem ja auch in Norddeutschland. Das kann ja heute auch wieder passieren. Ne? Hier ist es schön und da gewittert's. Ich hoffe doch mal, dass wir alle hier sitzen und nicht da. In diesem Sinne, einen schönen Nachmittag wünsche ich uns.
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0: Guten Nachmittag mit HR4. Ja, das haben wir alle noch im Kopf. Die Bilder aus dem Ahrtal, ne? Diese Zerstörung, nachdem da die Wassermassen durchgerauscht sind. Das war vor 5 Jahren genau. 185 Menschen sind bei dieser Katastrophe ums Leben gekommen. Allein im Landkreis Ahrweiler waren es 135 Todesopfer. Ganze Ortschaften wurden in der Nacht zum 15. Juli 21 war das verwüstet. Darunter auch der kleine Ort Rech. Die Hilfsbereitschaft danach war und ist immer noch groß. Schülerinnen und Schüler der Friedrich-Dessauer-Schule in Limburg helfen zum Beispiel gerade beim Wiederaufbau eines Hauses. Und unsere Reporterin Sarah Willems hat die Baustelle besucht.
1: Hier wird gehämmert, gesägt und verputzt. 11 Berufsschüler, 4 Lehrkräfte und ein Schulleiter. Sie alle haben eine Mission: ein fast 200 Jahre altes Fachwerkhaus wieder aufzubauen. Als Berufsschullehrerin Michelle Hernanza die Ruine das erste Mal sah, war sie noch nicht optimistisch, was das Projekt betrifft.
2: Also mein erster Gedanke war, wir reißen es ab.
1: Haben sie aber nicht. Seit einem Jahr fahren Berufsschüler sämtlicher Klassen der Friedrich-Dessauer-Schule aus Limburg regelmäßig hierher. Einer der Schüler vor Ort ist der 20-jährige Maurergeselle Benedikt Novak.
3: Den Menschen hier ging es halt schlecht damals. Und wenn wir denen jetzt trotzdem helfen, dann hilft das im Endeffekt den Menschen hier.
1: Zum 5. Mal jährt sich die Flutkatastrophe nun. Wie es ihm und seiner Gemeinde damals ging, daran erinnert sich Bürgermeister Thomas Hostert.
4: So schnell stiegen die Pegel zu der Zeit und das war schon ja für uns alle nicht mehr nachzuvollziehen. Das haben wir alle nicht mitgerechnet, dass das so hoch kommt.
1: Nach der Flut kam die Hilfe.
4: Limburg ist nach der Flut unsere Partnergemeinde geworden, die uns dann im Aufbau unterstützen sollte.
1: Danach kauft der Landkreis Limburg-Weilburg ein zerstörtes Haus aus Privatbesitz in Rech und schenkt es der Gemeinde. Daran geknüpft die Abmachung, dass die Limburger Berufsschule für den Wiederaufbau zuständig ist, unter der Leitung des Schulrektors Stefan Lauchs.
5: Es war eine der schlimmsten Katastrophen in den letzten Jahrzehnten bei uns in Deutschland. Und deswegen war es für uns einfach eine Ehrensache, hier zu helfen.
1: Bei der Flut stand das Wasser bis zum ersten Stockwerk des Hauses. Im Erdgeschoss waren nur noch die Balken des Fachwerkhauses übrig. Mittlerweile sind die Gefächer, also die Zwischenräume zwischen den Balken, wieder mit Lehm ausgefüllt. Der Schulleiter weiß, die Motivation ist groß.
6: Wir sind hier einfach ein Team, das wird man auch merken. Das ist so ein Vertrauensbeweis und das ist einfach auch für uns und für mich ein ganz besonderes Zeichen, dass es denen hier wirklich gut gefällt und dass sie einfach Bock haben.
1: Das heutige Team besteht aus angehenden Tischlern, Maurern und Malern. Sie tauschen morsche und löchrige Holzbalken aus, bauen eine Mauer im Schuppen hinterm Haus auf und verputzen das Haus von innen. Bekocht werden die Azubis von Hausfrauen aus dem Dorf. Eine davon ist Jutta Knieps.
7: Über die Jugend braucht mir auch keiner mehr zu schimpfen. Und da glaubt man auch irgendwann wieder an das gute Mensch.
1: Wenn das Haus fertig ist, soll es ein Gemeindezentrum für die gut 500 Bewohner und Bewohnerinnen von Rech werden.
0: Und damit das Haus bald fertig wird, packen Schülerinnen und Schüler aus Limburg beim Wiederaufbau mit an.

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2: Halb fünf und jetzt gibt's wieder Aktuelles aus Ihrer Region von unseren Reportern.
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3: Die Brüder Grimm-Festspiele Hanau und ihr Förderverein bitten um Spenden. Denn in das Lager der Festspiele wurde in kurzer Zeit zweimal eingebrochen. Die Täter haben mutwillig unter anderem Bühnen- und Kulissenelemente, Requisiten und Arbeitsmaterialien kaputt gemacht. Ja, und der Schaden schätzungsweise zwischen 20.000 und 25.000 Euro. Weil nun große Kosten fürs Saubermachen, Reparieren, Neubeschaffen und das Bewachen des Gebäudes entstanden sind, sind die Brüder Grimm-Festspiele nun über jede Unterstützung dankbar. Aktuell ermittelt die Polizei in dem Fall. Hinweise zu den beiden Einbrüchen bitte an die Polizei Hanau. Andreas Heigen, Studio Rhein-Main.
4: Die Deutsche Lebensrettungsgesellschaft in Langen warnt: Finger weg vom Smartphone im Schwimmbad oder am See. Das Kind planscht im Wasser, die Eltern sind am Handy. Manuela Kleinkauf von der DLRG Langen kennt dieses Bild nur allzu gut. Oft geht es ganz schnell und das Kind verliert die Kraft, sich über Wasser zu halten, kann kaum noch um Hilfe rufen. Eltern sollten deshalb immer in der Nähe sein, vor allem wenn der Nachwuchs noch nicht gut schwimmen kann. Die technische Leiterin des DLRG Langen empfiehlt: Erst ab dem Bronzeabzeichen kann man Kinder im Wasser sich selbst überlassen. Was auch oft unterschätzt wird, sagt sie, die Wirkung von Alkohol. Erst neulich wurde ein alkoholisierter Nichtschwimmer im Langener Waldsee von den Rettungsschwimmern gerettet. Olga Eisenmann, Langen.
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2: Es ist sehr warm bis heiß und dazu scheint die Sonne. Aber es entstehen auch örtlich starke Schauer und Gewitter. Und dazu jetzt mehr von Martin Gutsch.
5: Hier in Rhein-Main entwickeln sich zur Sommerhitze bis zum Abend hier und da noch Gewitterschauer, zum Beispiel über dem Taunus. Die entladen sich punktuell mit starken Regengüssen, örtlich auch mit kräftigen Windböen. In der Nacht und morgen früh folgen noch weitere Gewitterschauer nach, morgen tagsüber dann aber nur noch stellenweise. Dann wird es mit so 30 Grad auch nicht mehr ganz so heiß. Donnerstag allerdings gibt's schon wieder mehr Hitze und Freitag hier in Rhein-Main dann auch wieder mehr Gewitter.
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2: Vorsicht auf der A60 Mainz Richtung Rüsselsheim zwischen Ginsheim-Gustavsburg und Mainspitz-Dreieck. Da steht ein defekter Pkw auf dem linken Fahrstreifen. Und Vorsicht auf der B45 Hanau Richtung Dieburg in Höhe Hainburg-Obertshausen. Eine ungesicherte Unfallstelle auf dem rechten Fahrstreifen. A3 Frankfurt Richtung Würzburg zwischen Obertshausen und Hanau 3 Kilometer stockend. A5 Kassel Richtung Frankfurt zwischen Hattenbacher Dreieck und Raststätte-Rimberg Nord. 3 Kilometer Stau wegen Bergungsarbeiten. Der linke Fahrstreifen ist wieder frei. Da hatte ein LKW gebrannt. A6 Heilbronn Richtung Kaiserslautern zwischen Viernheimer Dreieck und Ludwigshafen Nord. Streckenweise stockender Verkehr. A7 Würzburg Richtung Fulda zwischen Bad Kissingen, Obertulba und Bad Brückenau-Volkers. 5 Kilometer Stau. A7 Fulda Richtung Würzburg zwischen Fulda Dreieck und Bad Brückenau Wildflecken 4 Kilometer stockend und A44 Kassel Richtung Dortmund zwischen Marsberg und Kreuz Wünnenberg-Haaren streckenweise stockender Verkehr wegen eines defekten Fahrzeugs auf der Verbindung zur A33.
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2: Dienstagnachmittag jetzt mit der gefühlvollen Mary Rose, weil ihr tut nämlich keine Träne leid.
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HR4, der schöne Dienstagnachmittag. Ja, bis auf die Ecken, wo es gerade nicht so schön ist, nur wegen Regen und Gewitter. Ich bin mal gespannt, ob ich nachher trocken nach Hause komme mit meinem Roller. Ja, für meine Region ist nachher auch ein Gewitterchen vorhergesagt, pünktlich zu meinem Feierabend. Aber das ist noch weit weg, ne? Und auf dem Radar ist nichts zu sehen, also noch bin ich zufrieden. Das ist übrigens ein gutes Stichwort. Wenn Sie wissen wollen, ob Sie die Wäsche vielleicht reinholen müssen, weil es demnächst schauert, dann holen Sie sich das Wetterradar auf dem Computer. Da können Sie das Geschehen nachverfolgen. Es soll ja hier und da heute ungemütlich werden. Also rund um Marburg zum Beispiel, kleines Gewitter sehe ich hier, Mainz, da die Ecke, ne? Also Rüsselsheim, also da schauert's auch ganz ordentlich. Ja, das können Sie auch sehen. Auf hr4.de oben auf Wetter klicken, da ist es. Das Wetterradar habe ich hier auch, ist manchmal sehr hilfreich. Es sei denn, man glaubt, man ist schneller als das Unwetter, das den Weg kreuzt. Habe ich neulich ausprobiert mit dem Roller, hat nicht geklappt. Klamotten sind jetzt noch nass.

0: Und jetzt alle. Ja, die Beatles. In HR4. Urlaubszeit. Urlaub machen kann ja jeder, ne? Also entweder weit weg oder eben auch hier vor der eigenen Haustür. Bei uns in Hessen so einen schönen Kurzurlaub. Eine kleine Auszeit. Natürlich geht das. Aber wo kann man denn da mal hin? Vorhin hat man ja schon Tipps gehört für Nord- und Mittelhessen. Und jetzt geht's mit unseren Reporterinnen und Reportern in die Urlaubsparadiese in Osthessen und im Rhein-Main-Gebiet. Und mit Osthessen fangen wir an.
1: Wer Erholung sucht, ist in der Fuldaaue genau richtig. Für mich fühlt sich's hier jedes Mal wie ein Kurzurlaub an, wenn ich hier mitten im Grünen bin, umgeben von Wiesen und Bäumen. Vor allem, wenn ich auf das Wasser vom Aueweiher schaue, mit Blick auf das Kloster Frauenberg. Da fängt für mich ehrlich gesagt die Erholung schon an. Direkt um die Ecke gibt es mehrere Paddelplätze. Hier kann man sich also schön nach Feierabend austoben oder auch am Wochenende. Oder was ich total gerne mag, Minigolf spielen. Oder man macht einfach einen kleinen Spaziergang um den Aueweiher oder fährt eine Runde mit den Inlineskates. Es braucht ja nicht viel. Seit letztem Jahr gibt es hier auch eine Gastro direkt am Wasser mit Kaffee, Kuchen und Bratwürstchen. Also verhungern und verdursten tut man hier garantiert nicht. Aline Krönung vom Aueweiher in Fulda.
2: Mein Tipp für Urlaubsfeeling in Rhein-Main ist ganz klar der Neroberg, der Hausberg Wiesbadens. 245 Meter hoch, mitten in der Stadt. Nach oben geht's mit der historischen Nerobergbahn. Das ist schon ein Riesenerlebnis. Das ist eine Seilbahn auf Schienen. Und hier oben gibt es dann den Traumblick über Wiesbaden. Und hier ist auch Wiesbadens einziger Weinberg, betrieben vom Kloster Eberbach. Auf dem Berg gibt's auch einen Weinstand mit Lounge-Atmosphäre. Herrlich! Spazieren gehen ist super auf dem Neroberg. Die Wege führen in eine wunderschöne Parklandschaft hinein und auch zum hochgelegenen Freibad, dem Opelbad. Planschen mit Blick über die Stadt, das ist einmalig. Und vielleicht geht's ja auch noch in den Kletterwald Neroberg. Kinder ab 6 Jahren dürfen da rein und hoch auf die Bäume. Ich bin sicher, hier warten traumhafte Stunden vom Neroberg in Wiesbaden. Stefan Pommerenke.

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7: 17 Uhr. Uni Frankfurt bietet wegen Sparkurs weniger Studienplätze an. Bundespräsident Steinmeier sichert Menschen im Ahrtal Solidarität zu. US-Regierung zahlt Zölle in Milliardenhöhe zurück. Das Wetter, nachmittags und abends lokal kräftige Schauer und Gewitter, 27 bis 33 Grad. Mein Name ist Mike Oeske. Die Frankfurter Goethe-Universität wird zum kommenden Wintersemester weniger Studienplätze anbieten. Konkret sind es 10% weniger Erstsemestler. Hintergrund ist der Hessische Hochschulpakt, durch den Einsparungen nötig sind. HR-Reporter Andreas Heigen.
8: Zum Wintersemester bietet die Goethe-Uni im Vergleich zum Vorjahr 455 Studienplätze weniger an. Es geht um Fächer wie gymnasiales Lehramt, Jura im Staatsexamen, Wirtschaftswissenschaften oder Biochemie. Uni-Präsident Schleif sagte, der Abbau von Studienplätzen in Numerus-Clausus-Fächern sei nur ein erster Schritt hin zu weiteren Maßnahmen. Im Rahmen des Hochschulpakts müssen hessische Unis und Fachhochschulen in diesem Jahr rund 30 Millionen Euro einsparen.
7: Bundespräsident Steinmeier hat den Menschen im Ahrtal seine Solidarität zugesichert. Auch 5 Jahre nach der Flutkatastrophe sei der Bund in der Verantwortung, den Wiederaufbau in den betroffenen Regionen zu unterstützen. ARD-Reporter Christian Giese-Kessler.
9: Er wolle mit seinem Besuch auch ein Zeichen setzen, dass die Bundesregierung die Menschen im Ahrtal nicht vergesse, so Steinmeier. Die Landrätin des Kreises Ahrweiler, Cornelia Weigand, nutzte den prominenten Besuch, um eine ihrer Kernforderungen der letzten Wochen erneut zu platzieren. Ihrer Ansicht nach muss der Bund den Wiederaufbaufonds auch für überregionale Projekte wie große Regenrückhaltebecken öffnen, denn nur so sei langfristig ein ausreichender Schutz vor einer neuen Flut realistisch.
7: Bei der Flutkatastrophe vor 5 Jahren waren im Ahrtal 135 Menschen ums Leben gekommen. Heute Abend wird auch Bundeskanzler Merz dort erwartet. Die US-Regierung hat umgerechnet gut 70 Milliarden Euro an Zöllen an Unternehmen zurückgezahlt. Das geht aus Daten des US-Finanzministeriums hervor. Hintergrund ist ein Urteil des obersten Gerichtshofs. Er hatte im Februar entschieden, dass US-Präsident Trump mit den Zöllen seine Kompetenzen überschritten hat. Daraufhin hatten viele Unternehmen beantragt, die gezahlten Gebühren erstattet zu bekommen. Trump hatte die Zölle unter anderem deshalb verhängt, um Firmen dazu zu bewegen, in den USA zu produzieren. An der Bahnstrecke zwischen Hamburg und Cuxhaven hat es offenbar einen Brandanschlag gegeben. Dadurch ist der Zugverkehr lahmgelegt. Wie die Polizei meldet, hat in Neu-Wulmstorf in

0: dieser WM präsentieren sich beide Mannschaften bislang extrem stark in der Defensive. Die Franzosen haben 2, die Spanier nur 1 Tor kassiert. In der Offensive glänzen sie. Alleine Kylian Mbappé hat für die Franzosen schon 8-mal getroffen bei diesem Turnier. Ist er am Ball, ist er kaum zu stoppen. Die Spanier ihrerseits setzen auf Ballbesitzfußball und hoffen auf Lamine Yamal. Sein Trainer Luis de la Fuente traut ihm die Rolle des Matchwinners zu.
1: Das waren die Nachrichten.
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3: Sonnenschein und Quellwolken. Es können sich hier und da Schauer und Gewitter entwickeln. Eventuell auch mit Starkregen und Sturmböen. Gibt es ja auch schon einige. Temperaturen je nach Wetterlage zwischen 22 Grad im Schauer und bis 32 Grad in der Sonne im Süden. Kommende Nacht hier und da noch kräftige Schauer und Gewitter. Die toben sich aus und dann wird es wieder ruhig und auch kühler. Die Tiefstwerte in der Nacht zwischen 20 und 13 Grad. Und morgen Vormittag, ja, es kann noch mal einen Schauer oder auch ein Gewitter geben. Meistens ist es aber auch schon wieder freundlich mit Sonne und Wolken. Und das hält an bis zum Nachmittag. Dann bilden sich nämlich neue Schauer und Gewitter. Hauptsächlich allerdings im Süden des Landes. 25 bis 30 Grad morgen. Am Donnerstag Sonne und Wolken bis 33 Grad. Und am Freitag gibt es viele Wolken, oft auch Schauer und Gewitter bis maximal 29 Grad.
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3: Vorsicht auf der A3, Frankfurt Richtung Würzburg. Zwischen Seligenstadt und Seligenstädter Dreieck liegt verlorene Ladung auf der Fahrbahn. Und Vorsicht auf der A45, Aschaffenburg Richtung Gießen. Zwischen Langselbold West und Hammersbach eine ungesicherte Unfallstelle. Vorsicht auf der A67, Mannheim Richtung Darmstadt. Zwischen Funkstadt und Darmstädter Kreuz steht ein defekter PKW auf dem rechten Fahrstreifen. Und Vorsicht auf der B43, Frankfurt Flughafen Richtung Offenbach. In Höhe Frankfurt Flughafen liegen Fahrzeugteile auf der Fahrbahn. Dann haben wir noch die A3, Köln Richtung Frankfurt. Zwischen Mönchhof-Dreieck und Kelsterbach 2 Kilometer stockender Verkehr wegen eines defekten PKW auf dem rechten Fahrstreifen. A3, Frankfurt Richtung Würzburg, zwischen Offenbacher Kreuz und Hanau, 6 Kilometer stockend. A5, Frankfurt Richtung Kassel, zwischen Butzbach und Gambacher Kreuz, 2 Kilometer stau und stockend. Hier hat die Polizei gerade Reifenteile von der Fahrbahn gesammelt. Und A5, Kassel Richtung Frankfurt, gerade noch gekommen die Meldung, zwischen Hattenbacher Dreieck und Raststätte-Rimberg Nord, 2 Kilometer Stau. Wegen Bergungsarbeiten nach einem LKW-Brand ist es nur der linke Fahrstreifen frei.
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3: Und der wünscht Ihnen einen schönen, hoffentlich schönen Nachmittag, nur ohne Schauer und Gewitter.
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1: Julia Clark in HR4 um 16:45. In tiefen, matschigen Pfützen, da fühlen Sie sich wohl. Und Sie zeigen bei Gefahr Ihren leuchtend gelben Bauch. Was ist das? Natürlich die Gelbbauchunken. Wir kennen sie doch alle. Oder auch nicht, also ich zum Beispiel nicht. Das ist aber auch nicht weiter verwunderlich, denn es gibt leider nicht mehr allzu viele. Und das liegt daran, weil kleine Tümpel und Pfützen verschwinden. Ja, deswegen schrumpft ihr Bestand rasant. Markus Sprenger aus Habichtswald-Ehlen im Landkreis Kassel will das ändern und den Gelbbauchunken ihr Paradies zurückgeben.
2: Gelbbauchunken on Tour. Markus Sprenger geht zu seinen Teichen. In den Händen hält er ein kleines Terrarium mit dutzenden winzigen Baby-Gelbbauchunken. Der gelernte Gärtner hat auf seinem Grundstück eine Zuflucht für Kröten, Unken und Frösche geschaffen mit kleinen Teichen und Tümpeln. Jetzt will er die kleinen Gelbbauchunken hier aussetzen.
3: Weil die Art gibt es schon jetzt, oder Vorgänger dieser Art, schon seit ungefähr 150 Millionen Jahren. Es kann ja nicht sein, dass die innerhalb von 100 Jahren durch Menschen sozusagen ausgerottet wird. Ne? Und dagegen machen wir was.
2: Dass die bedrohte Art hier in Nordhessen wieder ein Zuhause findet, ist etwas Besonderes. Deshalb hat Sprenger Freunde eingeladen. Ein kleiner Junge darf die Unken mal in die Hand nehmen.
4: Ja, gerne.
5: Am besten ist, wenn du eine Unke anfasst, wenn du dir vorher die Hand ein bisschen nass machst. Das ist immer besser.
2: Schwupps springt die erste kleine Unke in den Tümpel. Markus Sprenger kippt sein Terrarium um und alle Tiere schwimmen im Wasser. Pfeilschnell schießen sie durch das nasse Element und suchen Schutz. Unter einem Ast, den Sprenger in den Tümpel gelegt hat. Bei der Unkenaktion ist auch Ronald Bartel dabei. Er hat die kleinen Amphibien bei sich zu Hause gezüchtet.
6: Ja, weil sie so schön aussieht und weil sie auch eigentlich in Deutschland ausgestorben ist. Und ich jetzt im wesentlichen Teil dazu beitrage, um die Unke wieder voranzubringen.
2: Ronald Bartel und Markus Sprenger schauen ihren Schützlingen stolz hinterher. Die Gelbbauchunke ist in Deutschland eine stark bedrohte Art, weil zum Beispiel kleine Tümpel und Pfützen zugeschüttet werden. Damit wird ihr Lebensraum zerstört.
3: Die ist eigentlich seit über 30 Jahren jetzt in Kassel und näherer Umgebung gilt die als ausgestorben. Man darf die Tiere jetzt nicht einfach irgendwo entnehmen und so wohin bringen, sondern das geht nur mit Genehmigung. Aber in dem Fall hat das mit den Behörden jetzt sehr gut funktioniert.
2: In ein, zwei Jahren werden sich die Gelbbauchunken hoffentlich vermehrt haben. Die Unkenfans können es jedenfalls kaum erwarten.
1: Tja, und die Fans der Gelbbauchunken tun was für die Natur. Sie haben ein Paradies geschaffen in Habichtswald-Ehlen bei Kassel. Und unser Reporter Jens Wellhöhner hat sich das angeschaut.

Anja Lasch auf dem Dachboden. Unterm Dach, da steht wahrscheinlich auch ihr Plattenspieler, von dem sie in einem anderen Song gesungen hat. AL4 jetzt mit Charlie Rich und mit Wolfgang Petri. Und dann gibt's schon wieder die Hessenschau. Neues aus ihrer Region und dazu Wetter und Verkehrsmeldungen, alles. Hey.

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1: Und jetzt um 17:30 gibt's wieder Aktuelles aus Ihrer Region von unseren Reportern vor Ort.
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2: Die Hitzewelle hat den Rettungsdienst im Main-Kinzig-Kreis an seine Grenzen gebracht. Allein am letzten Juni-Wochenende mit Temperaturen um die 40 Grad mussten die Rettungskräfte rund 150 Mal wegen hitzebedingter Notfälle ausrücken. Fast 7-mal so oft wie an normalen Tagen. Die Zahlen hat das Landratsamt jetzt ausgewertet. Besonders bedrückend, in der zweiten Junihälfte kam für 70 Menschen jede Hilfe zu spät. Die Sanitäter konnten sie entweder nicht mehr reanimieren oder fanden sie bereits tot in ihren Wohnungen. Rund 2/3 der Betroffenen war 70 Jahre oder älter. Landrat Thorsten Stolz appelliert deshalb, gerade bei Hitze auf ältere Menschen zu achten. Aus dem Main-Kinzig-Kreis, Marcel Ronge.
3: Blutspenden sind knapp in Hessen, vor allem im Rhein-Main-Gebiet. Das Deutsche Rote Kreuz nennt die Lage bedrohlich, vor allem bei 3 Blutgruppen, 0-, 0-plus und A-. Im Moment kann nicht das geliefert werden, was die Kliniken bestellen, sagt mir eine DRK-Sprecherin. Deswegen müssen in Einzelfällen sogar geplante Operationen verschoben werden. Grund für die Blutknappheit sind die Hitze und die Sommerferien. Beides lässt die Spendebereitschaft sinken. Um die Menschen an die Nadel zu locken, verlost der DRK-Blutspendedienst für Hessen und Baden-Württemberg jetzt 5 Barcelona-Trips. Unter allen, die bis zum 21. August Blut spenden. Tobias Lübben, Frankfurt.
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1: Ja, zur Sonne kommen ja jetzt auch die ersten kräftigen Gewitterschauer. Und wie es konkret weitergeht, das weiß Martin Gutz.
4: Punktuell gibt es heute hier im Rhein-Main noch ein paar dicke Regenschauer, zwar jeweils nur stellenweise, doch auch sehr heftig. Zum Teil bleibt es dicht daneben erstmal einfach nur trocken und sehr warm, aber im Laufe der Nacht und morgen früh folgen ebenfalls noch einmal starke Gewitterschauer hinterher. Morgen gibt es sie dann eher nur sehr örtlich, es ist wieder teils sonnig und mit 30 Grad auch mal nicht ganz so heiß. Donnerstag gibt es dann wieder die 33 Grad und Freitag hier zwischen Wiesbaden und Hanau dann auch wieder Gewitter.
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1: A3 Köln Richtung Frankfurt zwischen Itzstein und Niedernhausen. 3 Kilometer stockender Verkehr. Der linke Fahrstreifen ist wegen Wasser auf der Fahrbahn gesperrt. A3 Frankfurt Richtung Würzburg zwischen Obertshausen und Hanau. 4 Kilometer stockend. A5 Kassel Richtung Frankfurt zwischen Homberg-Ohm und Grünberg. 2 Kilometer stockend nach einem Unfall mit mehreren Pkw. Der Verkehr wird über den Standstreifen geleitet. Im weiteren Verlauf auf der A5 zwischen Hattenbacher Dreieck und Rastätte-Rimberg Nord 2 Kilometer Stau wegen Bergungsarbeiten nach einem Lkw-Brand. Es ist nur der linke Fahrstreifen frei. A44 Kassel Richtung Dortmund zwischen Marsberg und Kreuz Wünnenberg-Haaren streckenweise stockender Verkehr wegen eines defekten Fahrzeugs auf der Verbindung zur A33. Und dann haben wir noch die B43A, B45, Hanauer Kreuz Richtung Dieburg zwischen Hanau-Steinheim und Hainburg-Obertshausen. 3 Kilometer Stau nach einem Unfall.
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1: Und jetzt geht's nach San Francisco mit Scott McKenzie. Schönen Nachmittag und schönen Feierabend.

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0: Bano und Romina Power. Und jetzt halb vier übrigens heute mit Pfarrer Dave Kulig aus Velmar von der Evangelischen Kirche.
1: Okay, wohin als erstes? Mein Blick wandert entlang der verschiedenen Geschäfte in der Stadt. Ich brauche eine neue Jeans. Im Kopf habe ich eine genaue Vorstellung. Nicht zu hell, ordentlich geschnitten, bequem zum Bewegen. Voller Tatendrang ziehe ich von Geschäft zu Geschäft. Schaue, probiere an, hänge wieder zurück, schaue wieder, aber nichts passt so richtig. Ganz ehrlich, ich bin für solche Shoppingtouren einfach nicht gemacht. Irgendwann sehe ich eine junge Frau mit einem dunkelblau bedruckten T-Shirt. In der Mitte steht in goldenen Buchstaben geschrieben ein Wort in Englisch. Serendipity. Kleingedruckt. Was heißt denn das? Ich lese es erneut. Serendipity. Zum Glück steht darunter die Erklärung. Die glückliche und unerwartete Entdeckung von etwas Bedeutsamen, während man eigentlich etwas anderes sucht. Ich muss schmunzeln und setze meine Shoppingtour fort. Am Ende habe ich jedoch immer noch keine Hose. Stattdessen ein bisschen Frust. Auf dem Rückweg gönne ich mir bei meiner Lieblingseisdiele eine leckere Kugel angesichts des ernüchternden Tages. Als ich dort so mit meinem Eis sitze, spüre ich, dass in diesem Moment alles plötzlich passt. Die Sonne, der Geschmack, die Atmosphäre. Und der ganze Frust verschwindet. Sucht und ihr werdet finden, heißt es in der Bibel. Vielleicht ist das gar nicht so selten. Wir suchen was Bestimmtes und finden etwas anderes, das uns gut tut. Seitdem versuche ich aufmerksamer durch den Tag zu gehen, aufmerksam für das, was mir einfach begegnet. All das dank diesem einem englischen Wort, Serendipity. Glücklich und unerwartet etwas finden.
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7: 18 Uhr. Trump rückt von Gebühr in Straße von Hormus ab. Proteste vor geräumtem Uni-Gebäude in Gießen sollen weitergehen. Zentrale Gedenkfeier für Opfer der Ahrtal-Flutkatastrophe. Das Wetter: örtlich kräftige Schauer und Gewitter, in der Nacht Abkühlung auf 20 bis 13 Grad. Mein Name ist Christoph Haas. US-Präsident Trump will jetzt doch keine Gebühren von Schiffen in der Straße von Hormus verlangen. Auf seiner Online-Plattform schreibt Trump, statt der 20% Gebühr würden die USA Handels- und Investitionsabkommen mit den Golfstaaten abschließen. Alle Schiffe mit Ausnahme von iranischen könnten die Meerenge passieren. Nach der neuen Ankündigung Trumps sind die Ölpreise wieder gesunken. In Gießen gehen die Proteste nach der Räumung eines besetzten Uni-Gebäudes weiter. Nachdem die Gruppe das Gelände kurzzeitig verlassen hatte, demonstriert sie jetzt wieder vor dem Haus, das am Vormittag geräumt worden war. Aus Gießen, HR-Reporter Janis Gerhardt.
8: Rund 30 Aktivisten der linken Projektgruppe Freitraumhaus sind zurück am geräumten Gebäude der Uni Gießen. Zwischenzeitlich hatten 2 weitere Aktivisten ein anderes Uni-Gebäude besetzt. Auch das wurde aber geräumt. Jetzt kampiert die Gruppe mit Stühlen und Plakaten vor dem ersten Haus. Ihre Forderung: das leerstehende Uni-Gebäude soll als Begegnungsort für die Menschen in Gießen genutzt werden. Der Protest soll noch bis Ende der Woche weitergehen.
7: Die Flutkatastrophe vor 5 Jahren war eine unmissverständliche Warnung. Das hat Bundespräsident Steinmeier bei einem Besuch im Ahrtal gesagt. Man schulde es den Opfern, das Land besser vor den Folgen des Klimawandels zu schützen. Bei der Flutkatastrophe in Rheinland-Pfalz und Nordrhein-Westfalen waren im Juli 2021 184 Menschen ums Leben gekommen. Der Wiederaufbau in den betroffenen Kommunen wird nach Schätzungen teilweise noch Jahrzehnte andauern. In diesen Minuten beginnt die zentrale Gedenkfeier in Bad Neuenahr-Ahrweiler. Auch Bundeskanzler Merz ist dabei. Die Frankfurter Goethe-Universität wird zum kommenden Wintersemester weniger Studienplätze anbieten. Konkret sind es 10% weniger Erstsemestler. Hintergrund ist der Hessische Hochschulpakt, durch den Einsparungen nötig sind. HR-Reporter Andreas Heigen.
9: Zum Wintersemester bietet die Goethe-Uni im Vergleich zum Vorjahr 455 Studienplätze weniger an. Es geht um Fächer wie gymnasiales Lehramt, Jura im Staatsexamen, Wirtschaftswissenschaften oder Biochemie. Uni-Präsident Schleif sagte, der Abbau von Studienplätzen in Numerus Clausus-Fächern sei nur ein erster Schritt hin zu weiteren Maßnahmen. Im Rahmen des Hochschulpakts müssen hessische Unis und Hochschulen in diesem Jahr rund 30 Millionen Euro einsparen.
7: Die 10. Etappe der Tour de France hat der slowenische Radprofi Tadej Pogacar gewonnen. In der Gesamtwertung liegt der viermalige Gesamtsieger jetzt gut 3,5 Minuten vor Verfolger Jonas Vingegaard aus Dänemark. 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

0: Temperaturen aktuell zwischen 24 Grad, da wo es gerade nicht so schön ist, zum Beispiel in Marburg, oder auch bis 31 Grad in Frankfurt. Da ist es zwar gerade ziemlich bewölkt, aber noch schauert es nicht, kann sich aber jederzeit ändern. Kommende Nacht lokal noch kräftige Schauer und Gewitter, die toben sich aus und dann wird es wieder ruhig. Und auch kühler. Tiefstwerte in der Nacht zwischen 20 und 13 Grad. Und morgen Vormittag kann es vielleicht noch einzelne Schauer oder Gewitter geben. Aber meistens ist es dann schon wieder freundlich, ne, mit Sonne und Wolken. Das hält an bis zum Nachmittag. Dann bilden sich wieder neue Schauer und Gewitter. So ähnlich wie heute. Hauptsächlich im Süden allerdings dann die Schauer bei Temperaturen morgen zwischen 25 und 30 Grad. Am Donnerstag Sonne und Wolken bis 33 Grad. Und am Freitag viele Wolken und oft Schauer und Gewitter bis maximal 29 Grad.
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0: A3 Frankfurt Richtung Köln zwischen Niedernhausen und Idstein, 5 Kilometer stocken. Der linke Fahrstreifen ist wegen Fahrbahnschäden gesperrt. A3 Frankfurt Richtung Würzburg zwischen Obertshausen und Hanau, 4 Kilometer stockend. A5 Kassel Richtung Frankfurt zwischen Homberg-Ohm und Grünberg, 3 Kilometer Stau und stockend. Die Unfallstelle ist geräumt und im weiteren Verlauf zwischen Hattenbacher Dreieck und Raststätte-Riemberg, Riemberg Nord, 3 Kilometer Stau wegen Bergungsarbeiten nach einem Lkw-Brand. Da ist nur der linke Fahrstreifen frei. Und B43 AB45, Hanauer Kreuz Richtung Dieburg, zwischen Hanau-Steinheim und Hainburg-Obertshausen, 3 Kilometer Stau nach einem Unfall.
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0: Und ich wünsche Ihnen einen schönen Abend, jetzt zum Beispiel mit Hanne Haller, mit Musik von Nena oder auch Simon & Garfunkel und mit einem Waschbären. Was mit dem auf sich hat, dazu gleich Näheres in ein paar Minuten.

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1: Viele spektakuläre Geschichten hat Hessen zu bieten und die erzählen wir Ihnen zum 80. Jubiläum. Und heute hat unser Reporter Stefan Pomerenke eine tierische Story für Sie. Die der Waschbären.
2: Die Geschichte der Waschbären in Hessen beginnt am 12. April 1934. Mit viel Tamtam und Blasmusik werden zwei Waschbärenpaare am Edersee in Nordhessen ausgewildert. In den folgenden Jahren vermehren sich die flauschigen Bärchen ganz hervorragend. In Deutschland ist der Waschbär überall etabliert, aber besonders in Hessen. In Kassel weiß man sich zu helfen. Dringt der Waschbär in Häuser oder Garagen ein, ist Ärger vorprogrammiert. Der Waschbär wütet ohne Ende, beschädigt Dächer, zerstört die Innendämmung. Sein Kot enthält Parasiten, gefährlich für Menschen und Tiere. Experten sagen, lässt man den Waschbären gewähren, sind die Häuser irgendwann abbruchreif. In Osthessen, rund um Fulda, machen sie aus der Not eine Tugend. Hier ist die Waschbärenbratwurst, die neue Spezialität auf dem Grill. Und in Biebergemünd im Main-Kinzig-Kreis gibt es einen Förster. Der legt regelmäßig die Flinte an. Bis zu 800 Waschbären schießt er jedes Jahr. Seitdem atmet die Natur rundherum auf. Sogar der vom Aussterben bedrohte Wachtelkönig, ein Vogel, ist in Biebergemünd wieder heimisch. Und auch der seltene Seeadler wurde in Biebergemünd gesichtet. Zurückdrehen lässt sich die Waschbärenpopulation trotzdem nicht. Er gehört jetzt zu Hessen, schon seit über 80 Jahren.
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1: Um 18.30 Uhr. Sonne und Wolken haben wir. Besonders viele Wolken gibt es im Süden des Landes. Und da gibt es auch zumindest momentan die meisten Schauer. Nicht überall, nur hier und da. Und es kann auch mal gewittern. Auch mit Starkregen und Sturmböen, das ist auch möglich. Temperaturen aktuell in Kassel 27 Grad. In Marburg nur 24. Bad Hersfeld hat 25 Grad zu bieten. Fulda 27 und Frankfurt 31 Grad. In der kommenden Nacht dann lokal kräftige Schauer und Gewitter. Und wenn die vorbei sind, dann wird es wieder ruhig. Tiefstwerte in der Nacht zwischen 20 und 13 Grad. Und morgen Vormittag meistens schon wieder freundlich mit Sonne und Wolken. So wie heute. Das hält auch an bis zum Nachmittag. Dann bilden sich wieder neue Schauer und Gewitter. Ja, auch so wie heute. Ne? Hauptsächlich im Süden diese Schauer. Und Temperaturen morgen irgendwo so zwischen 25 und 30 Grad.
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1: Vorsicht auf der A67 Darmstadt Richtung Mannheim. Zwischen Lorsch und Viernheimer Dreieck steht ein defekter PKW auf dem Standstreifen und es liegen Reifenteile auf der Fahrbahn. A3 Frankfurt Richtung Köln zwischen Niedernhausen und Itzstein streckenweise stockender Verkehr. Der linke Fahrstreifen ist wegen Fahrbahnschäden gesperrt. A3 Frankfurt Richtung Würzburg zwischen Obertshausen und Hanau 3 Kilometer stockend. A5 Kassel Richtung Frankfurt zwischen Ohmtal-Dreieck und Homberg-Ohm 2 Kilometer stockend und im weiteren Verlauf zwischen Hattenbacher Dreieck und Rastätte-Rimberg Nord 2 Kilometer Stau wegen Bergungsarbeiten nach einem Lkw-Brand. Hier ist nur der linke Fahrstreifen frei. Und B43A, B45 Hanauer Kreuz Richtung Dieburg zwischen Hanau-Steinheim und Hainburg-Obertshausen 3 Kilometer Stau nach einem Unfall.
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1: Und jetzt eine Liebesgeschichte, auch eine schmerzhafte Liebesgeschichte mit einer Frau namens Eloisa. Details von Roger Whittaker.
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0: Ach, wunderschön. So heißt auch der Titel. Wunderschön. Heilig. Unheilig. Nicht heilig. Unheilig war das. Und hier ist HR4. Es ist Sommer und es ist angenehm warm, sag ich jetzt. Aber stimmt das auch? Ja, ich meine, klar, es ist Sommer, das stimmt. Aber sind die momentanen Temperaturen tatsächlich angenehm? Kürzlich die Hitzewelle, die war heftig, da sind wir uns sicherlich alle einig. Aber bei den momentanen Temperaturen so um die 35 Grad, naja, sagen wir mal 30 Grad, ne, manchmal auch ein bisschen mehr. Da gibt's dann doch schon sehr unterschiedliche Ansichten. Also ich empfinde das zum Beispiel als herrlich, ne, und für andere ist das schon wieder viel zu viel des Guten. Ja, das ist das mit den gefühlten Temperaturen, ne. Gibt es denn eigentlich die eine Wohlfühltemperatur? Das haben wir Professor Hans-Christian Gunga von der Charité in Berlin gefragt.
1: Das kommt drauf an, von wem sprechen wir. Wenn wir jemanden haben, der sich nackt in eine Landschaft stellen würde, liegt für den normalen Nordeuropäer jedenfalls die Temperatur bei ungefähr 27 Grad bei Windstille und dann auch wiederum eine relativ geringe Luftfeuchtigkeit. Schon Bekleidung kann dies natürlich verändern. Auch die Körperzusammensetzung, wenn Sie entsprechend schlank sind, dann haben Sie eher damit zu tun, dass Sie vielleicht in dieser Umgebung dann schon frieren. Wenn Sie dicker bzw. mehr Fett auf den Rippen haben, dann wird Ihnen diese Temperatur schon mehr zusetzen, weil das Fett dazu führt, dass die Wärmeabgabe vermindert ist.
0: Also gut, 27 Grad nackt. Wenn man nackt irgendwo rumsteht. So ungefähr zumindest. Der Südeuropäer hat es übrigens einfacher. Der hat sich schon an die Hitze gewöhnt. Also für den ist das ja auch normal. Der hat da nicht so Probleme mit. So weit sind wir ja noch nicht. Das müssen wir alles noch lernen. Aber ja, wir werden wahrscheinlich noch öfter Hitzewellen erleben. Dann haben wir ja Gelegenheit dazu. Und wie gesagt, ansonsten so 27 Grad nackig, das geht.

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2: 19 Uhr. Trump rückt von Gebührenplänen für Straße von Hormus ab. 5 Tote nach Brand auf Baustelle in Brüssel. Proteste vor geräumtem Unigebäude in Gießen sollen weitergehen. Das Wetter in der Nacht teils kräftige Schauer und Gewitter und morgen wechselhaft 25 bis 30 Grad. Mein Name ist Christoph Haas. US-Präsident Trump hat eine Kehrtwende gemacht. Er will jetzt doch keine Maut von Schiffen in der Straße von Hormus verlangen, anders als gestern angekündigt. Direkt nach dieser Aussage Trumps sind die Ölpreise wieder gesunken. Aus Washington, ARD-Korrespondentin Nina Barth.
3: Auf seiner Online-Plattform Truth Social schreibt Trump, aufgrund fruchtbarer Gespräche mit führenden Vertretern aus dem Nahen Osten habe er beschlossen, die geplante Gebühr nicht zu erheben. Stattdessen werde er sie durch Handels- und Investitionsabkommen mit verschiedenen Golfstaaten ersetzen. Mit wem Trump gesprochen hat und ob die Golfstaaten tatsächlich schon Zusagen gemacht haben, teilte er nicht mit.
2: Bei einem Brand auf einer Baustelle in Brüssel sind mehrere Menschen ums Leben gekommen. Die Behörden teilten mit, dass im Aufzug eines Gebäudes 5 Tote gefunden worden. Eine Person werde noch vermisst. ARD-Brüssel-Korrespondentin Sabrina Fritz.
4: Das Feuer brach am Morgen im sogenannten Oxy-Gebäude aus, einem ehemaligen Verwaltungsgebäude in der Brüsseler Innenstadt. Es wird gerade für Luxuswohnungen, ein Hotel und ein Restaurant umgebaut. Rund 250 Arbeiter waren während des Unglücks in dem Gebäude, berichten belgische Medien. Die Feuerwehr konnte den ersten Brand schnell löschen, aber die Flammen breiteten sich dann in den Luftschächten aus. Der Lift wurde zur Todesfalle. Warum das Feuer ausgebrochen ist, ist noch unklar.
2: Die Proteste vor einem geräumten Unigebäude in Gießen sollen noch bis Ende der Woche weitergehen. Das Haus war am Samstag besetzt und heute Vormittag von der Polizei geräumt worden. Daraufhin hatten einige Aktivisten ein anderes leerstehendes Unigebäude kurzzeitig besetzt. Am Nachmittag kehrten die Demonstranten dann zu dem ersten Gebäude zurück. Sie wollen erreichen, dass es als öffentliche Begegnungsstätte genutzt wird. Gegen die geplanten Änderungen am Informationsfreiheitsgesetz formiert sich Widerstand. Eine Petition der Rechercheplattform Frag den Staat haben bis zum Nachmittag mehr als 500.000 Menschen unterschrieben. Die Initiative sprach von einer klaren Botschaft an die Bundesregierung, den Frontalangriff auf das Informationsfreiheitsgesetz zu stoppen. Union und SPD planen unter anderem, dass das Auskunftsrecht bei Behörden eingeschränkt wird. Im Kampf gegen Steuerbetrug können die Finanzämter in Hessen künftig künstliche Intelligenz einsetzen. Eines der 3 KI-Modelle ist entwickelt worden, um sogenannte Cum-Cum-Geschäfte aufzudecken. HR-Reporterin Andrea Bonhagen.
5: KI gegen Cum-Cum, kurz KIK, heißt das neue Instrument. Es geht um Steuerbetrug in Hessen in den letzten Jahren im Wert von 3,7 Milliarden Euro. Ausländische Fonds haben mit deutschen Banken unzählige Aktienpakete an der Börse verkauft und gekauft und dabei auf unzulässige Art und Weise Steuern vermieden. Die neue KI wurde von Datenanalysten der Finanzverwaltung in Kassel entwickelt und hilft jetzt den Ermittlern, riesige Datenmengen zu durchforsten und Straftätern auf die Spur zu kommen.
2: Die 10. Etappe der Tour de France hat der slowenische Radprofi Tadej Pogačar gewonnen. Der 4-malige Gesamtsieger baute damit seinen Vorsprung aus. In der Gesamtwertung liegt er jetzt gut 3,5 Minuten vor Verfolger Jonas Vingegaard aus Dänemark. Das waren die Nachrichten.
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6: Sommer und Wolken gibt's in der Südhälfte des Landes, auch ein paar Schauer. Kann auch mal ein Gewitter dabei sein, auch mit Starkregen und Sturmböen. Auch das ist möglich.

0: 40 Kassel Richtung Dortmund zwischen Kassel-Bad Wilhelmshöhe und Zierenberg liegen Reifenteile auf der Fahrbahn. Und A3 Frankfurt Richtung Köln zwischen Niedernhausen und Idstein. 2 Kilometer stockender Verkehr, da haben sich 2 Betonplatten verschoben. Der linke Fahrstreifen ist wegen diesen Fahrbahnschäden gesperrt.
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0: Einen schönen guten Abend wünsche ich. Machen Sie sich's gemütlich, wenn möglich. Ne? Manchmal geht das ja nicht so einfach.
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Bellamy Brothers in HR4 am Dienstagabend in Niedersachsen bei Kloppenburg. Auf der Autobahn 1 war gestern kurz nach Mitternacht ein Auto unterwegs, das von der Fahrbahn abkam und mit der Leitplanke Bekanntschaft machte, und zwar heftig. Der Fahrer hielt aber nicht an, sondern fuhr weiter. Allerdings nur noch mit 3 funktionierenden Reifen. Der 4., da war nur noch die Felge übrig. Eine Autofahrerin informierte die Polizei über diesen beschädigten Wagen. Ja, und die haben sich dann den Fahrer geschnappt und genauer unter die Lupe genommen. Und siehe da, nee, der war nicht betrunken oder irgendwas. Also das war alles in Ordnung. Er hat nur keinen Führerschein. Kann er auch gar nicht haben, denn er ist gerade mal 12. Der kleine Mann wurde später der Mama übergeben. Liebe Kinder, nicht nachmachen. Das Alter schützt nämlich in so einem Fall nicht vor Strafe. Die Polizei hat ein Strafverfahren wegen Fahrens ohne Fahrerlaubnis und Unfallflucht eingeleitet. Und ich wette, zu Hause hat der junge Mann derzeit auch kein schönes Leben. Ne?

0: So, 19.30 Uhr haben wir es und jetzt kommt das Beste.
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0: Es kommt nämlich nichts. Keine Meldungen. Wir haben nichts. Keine Meldungen. Gute Fahrt wünsche ich.
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0: Und ich wünsche auch einen schönen Abend. Jetzt mit Musik von Tavares.
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0: zu früh verabschiedet.
1: Ich bin's dann doch nochmal. Hier gibt's noch was aus dem Verkehrszentrum. Vorsicht auf der A3 Würzburg Richtung Frankfurt zwischen Obertshausen und Offenbacher Kreuz. Da liegt ein LKW-Rad auf dem rechten Fahrstreifen. Bitte aufpassen. So, jetzt aber tschüss.

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1: Um 20 Uhr mit Christoph Haas. US-Präsident Trump hat eine Kehrtwende gemacht. Er will jetzt doch keine Maut von Schiffen in der Straße von Hormuz verlangen, anders als gestern angekündigt. Direkt nach dieser Aussage Trumps sind die Ölpreise wieder gesunken. Aus Washington, ARD-Korrespondentin Nina Barth.
2: Auf seiner Online-Plattform Truth Social schreibt Trump, aufgrund fruchtbarer Gespräche mit führenden Vertretern aus dem Nahen Osten habe er beschlossen, die geplante Gebühr nicht zu erheben. Stattdessen werde er sie durch Handels- und Investitionsabkommen mit verschiedenen Golfstaaten ersetzen. Mit wem Trump gesprochen hat und ob die Golfstaaten tatsächlich schon Zusagen gemacht haben, teilte er nicht mit.
1: Nach dem Brand auf einer Baustelle in Brüssel ist ein 6. Toter gefunden worden. Das hat die Staatsanwaltschaft am Abend mitgeteilt. Bisher war von 5 Toten und einem Vermissten die Rede gewesen. Alle Leichen seien in einem abgestürzten Aufzug entdeckt worden. Das Feuer war am Morgen in einem Gebäude in der Innenstadt ausgebrochen, das gerade renoviert wird. Der Ministerpräsident von Rheinland-Pfalz, Schnieder, hat um Entschuldigung gebeten für die Hochwasserkatastrophe im Ahrtal. Bei einer Gedenkveranstaltung zum 5. Jahrestag des Unglücks sagte er in Bad Neuenahr-Ahrweiler, der Staat habe versagt. Er habe sein Versprechen, Bürgerinnen und Bürger zu schützen, nicht eingehalten. Bei den Überschwemmungen waren allein im Ahrtal 135 Menschen ums Leben gekommen. Weniger Studienplätze an der Frankfurter Goethe-Universität. Zum kommenden Wintersemester sinkt die Zahl im Vergleich zum Vorjahr um 455. Das sind 10% weniger Erstsemesterplätze. Grund für die Einsparungen ist der Hessische Hochschulpakt, der in diesem Jahr an den Hochschulen zu Kürzungen von insgesamt 30 Millionen Euro führt. Bei der Fußball-Weltmeisterschaft steht heute Abend das erste Halbfinale an. In einer Stunde treffen Vize-Weltmeister Frankreich und Europameister Spanien aufeinander. Aus dem ARD-WM-Team Stefanie Batschik.
3: Bei dieser WM präsentieren sich beide Mannschaften bislang extrem stark in der Defensive. Die Franzosen haben 2, die Spanier nur 1 Tor kassiert. In der Offensive glänzen sie. Alleine Kylian Mbappé hat für die Franzosen schon 8-mal getroffen bei diesem Turnier. Die Spanier ihrerseits setzen auf Ballbesitzfußball und hoffen auf Lamine Yamal.
1: Das waren die Nachrichten. Das Wetter. Heute Abend und auch in der Nacht kann es teils kräftige Schauer und Gewitter geben. Örtlich ist Starkregen möglich. Es kühlt ab auf Werte zwischen 20 und 12 Grad. Morgen scheint teils die Sonne, es gibt aber auch vereinzelt wieder Schauer und Gewitter, vor allem am Nachmittag in Südhessen. Dazu Höchstwerte von 25 und 30 Grad. Am Donnerstag meist trocken, mit Sonne und Wolken bis 33 Grad. 20.03 Uhr.
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1: A3 Köln-Würzburg. Am Frankfurter Kreuz ist die Verbindung zur A5 Richtung Frankfurt bis etwa morgen früh um 5 gesperrt wegen einer Nachtbaustelle.
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1: Um 21 Uhr mit Christoph Haas. 5 Jahre nach der Flutkatastrophe im Ahrtal und in Nordrhein-Westfalen ist mit einer Gedenkveranstaltung an die mehr als 180 Todesopfer erinnert worden. Bundeskanzler Merz würdigte in seiner Rede auch den Einsatz der Helfer. ARD-Reporter Thomas Nettelmann.
2: Er habe gesehen, wie viel bereits aufgebaut worden sei, wie Neues und Gemeinschaft entstanden sei, sagte Merz. Der rheinland-pfälzische Ministerpräsident Schnieder hatte in seiner Rede die Bürger im Ahrtal um Entschuldigung gebeten. Der Staat habe versagt, sagte Schnieder. Schnieder ist der erste Regierungschef in Rheinland-Pfalz, der eine Entschuldigung an die Bürger aussprach.
1: Kehrtwende bei US-Präsident Trump. Erst gestern hatte er angekündigt, dass er von Schiffen in der Straße von Hormus eine Schutzgebühr verlangen will. Jetzt teilte er auf seiner Online-Plattform mit, dass er doch auf die Maut verzichtet. Die Golfstaaten würden stattdessen Handels- und Investitionsabkommen mit den USA schließen. Nach dem Brand auf einer Baustelle in Brüssel ist ein 6. Toter gefunden worden. Das hat die Staatsanwaltschaft am Abend mitgeteilt. Bisher war von 5 Toten und einem Vermissten die Rede gewesen. Alle Leichen seien in einem abgestürzten Aufzug entdeckt worden. Das Feuer war am Morgen in einem Gebäude in der Innenstadt ausgebrochen, das gerade renoviert wird. Diebstahl, Brandstiftung, Vandalismus. Bei der Deutschen Bahn hat es in diesem Jahr schon 2200 solcher Fälle gegeben. Das sind 7% mehr als letztes Jahr in diesem Zeitraum. Das schreibt die Bild-Zeitung und beruft sich auf interne Dokumente der Bahn. Immer wieder führen Brandanschläge auf die Infrastruktur der Bahn zu spürbaren Einschränkungen im Zugverkehr. Im Kampf gegen Steuerbetrug können die Finanzämter in Hessen künftig künstliche Intelligenz einsetzen. Eines der 3 KI-Modelle ist entwickelt worden, um sogenannte Cum-Cum-Geschäfte aufzudecken. HR-Reporterin Andrea Bonhagen.
3: KI gegen Cum-Cum, kurz KIK, heißt das neue Instrument. Es geht um Steuerbetrug in Hessen in den letzten Jahren im Wert von 3,7 Milliarden Euro. Ausländische Fonds haben mit deutschen Banken unzählige Aktienpakete an der Börse verkauft und gekauft und dabei auf unzulässige Art und Weise Steuern vermieden. Die neue KI wurde von Datenanalysten der Finanzverwaltung in Kassel entwickelt und hilft jetzt den Ermittlern, riesige Datenmengen zu durchforsten und Straftätern auf die Spur zu kommen.
1: Das waren die Nachrichten. Das Wetter. Auch in der Nacht kann es noch einige kräftige Schauer und Gewitter geben. Örtlich ist Starkregen möglich. Es kühlt ab auf 20 bis 12 Grad. Morgen scheint teils die Sonne, es gibt aber auch vereinzelt wieder Schauer und Gewitter, vor allem am Nachmittag in Südhessen. Dazu Höchstwerte von 25 bis 30 Grad, 21.03 Uhr.
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1: Vorsicht auf der A3 Frankfurt-Köln. Zwischen Rauenheim und Wiesbadener Kreuz steht ein defektes Fahrzeug auf der rechten Spur und der Standspur. Und da sind auch Menschen auf der Fahrbahn. Vorsicht auch auf der A3 Köln-Frankfurt, also in der Gegenrichtung zwischen Limburg-Süd und Bad Camberg sind Menschen auf der Fahrbahn und da steht ein defektes Fahrzeug auf der Standspur. Und Vorsicht auf der A44 Dortmund-Kassel zwischen Warburg und Bräuna in beiden Richtungen Aquaplaning-Gefahr.
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1: Um 22 Uhr mit Christoph Haas. Der Ministerpräsident von Rheinland-Pfalz, Schnieder, hat sich für die Flutkatastrophe im Ahrtal entschuldigt. Er ist der erste Ministerpräsident, der die Menschen dafür um Verzeihung gebeten hat. Bei einer Gedenkveranstaltung am Abend in Bad Neuenahr-Ahrweiler sagte er:
2: Es ist das Versprechen und die Zusage des Staates, seine Bürgerinnen und Bürger zu schützen. Dieses Versprechen wurde nicht eingehalten. Der Staat hat in dieser Frage und in dieser Nacht versagt. Dafür bitte ich als Ministerpräsident um Entschuldigung.
1: Auch Kanzler Merz betonte in seiner Rede die Verantwortung des Staates für die Menschen im Land. Niemand dürfe schutzlos allein gelassen werden. US-Präsident Trump hat eine Kehrtwende gemacht. Er will jetzt doch keine Maut von Schiffen in der Straße von Hormus verlangen, anders als gestern angekündigt. Direkt nach dieser Aussage Trumps sind die Ölpreise wieder gesunken. Aus Washington, ARD-Korrespondentin Nina Barth.
3: Auf seiner Online-Plattform Truth Social schreibt Trump, aufgrund fruchtbarer Gespräche mit führenden Vertretern aus dem Nahen Osten habe er beschlossen, die geplante Gebühr nicht zu erheben. Stattdessen werde er sie durch Handels- und Investitionsabkommen mit verschiedenen Golfstaaten ersetzen. Mit wem Trump gesprochen hat und ob die Golfstaaten tatsächlich schon Zusagen gemacht haben, teilte er nicht mit.
1: Bei einer Auktion in New York ist das Skelett eines Tyrannosaurus Rex versteigert worden. Erstanden hat es ein anonymer Bieter für einen Rekordpreis von umgerechnet knapp 44 Millionen Euro. Aus New York, Giselle Ucar.
4: Das zusammengesetzte Skelett gehört zu den größten und vollständigsten T-Rex-Fossilien, die je gefunden wurden. Die Rekordversteigerung bei Sotheby's zeigt, in den USA boomt der Markt mit Dino-Fossilien. Inzwischen erwerben häufig Superreiche die Skelette. Das wird vor allem von Wissenschaftlern kritisiert. Sie haben oft keinen Zugang zu privaten Sammlungen von Milliardären.
1: Bei der Fußball-Weltmeisterschaft wird heute Abend der erste Finalist ermittelt, im Halbfinale zwischen Frankreich und Spanien. Im Moment ist noch Halbzeitpause, nach dem ersten Durchgang führt Spanien mit 1:0. Fußball-Zweitligist Darmstadt 98 hat auch sein drittes Testspiel der Saisonvorbereitung gewonnen. Gegen den Viertligisten FC Homburg stand es am Ende 5:1. Und das waren die Nachrichten. Das Wetter: Auch in der Nacht kann es noch teils kräftige Schauer und Gewitter geben. Es kühlt ab auf Werte zwischen 20 und 12 Grad. Morgen scheint teils die Sonne, es gibt aber auch vereinzelt wieder Schauer und Gewitter, vor allem am Nachmittag in Südhessen. Dazu maximal 25 bis 30 Grad. Und die weiteren Aussichten: am Donnerstag meist trocken, mit Sonne und Wolken im Wechsel, bis zu 33 Grad. 22:03 Uhr.
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1: Vorsicht bitte auf der A3 Frankfurt-Köln. Zwischen Dietz und Montabaur sind Menschen auf der Fahrbahn. Und Vorsicht auch auf der A66 Frankfurt-Wiesbaden. Am Nordwestkreuz Frankfurt auf der Verbindung zur A5 Richtung Kassel liegen Gegenstände auf der Fahrbahn.
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1: Um 23 Uhr mit Christoph Haas. Bei der Fußball-Weltmeisterschaft steht der erste Finalist fest. Spanien hat gerade eben das Halbfinale gegen Frankreich gewonnen mit 2:0. Morgen Abend steht das zweite Halbfinale an zwischen England und Argentinien. 5 Jahre nach der Flutkatastrophe im Ahrtal und in Nordrhein-Westfalen ist mit einer Gedenkveranstaltung an die mehr als 180 Todesopfer erinnert worden. Bundeskanzler Merz würdigte in Bad Neuenahr-Ahrweiler auch den Einsatz der Helfer. ARD-Reporter Thomas Nettelmann.
2: Er habe gesehen, wie viel bereits aufgebaut worden sei, wie Neues und Gemeinschaft entstanden sei, sagte Merz. Der rheinland-pfälzische Ministerpräsident Schnieder hatte in seiner Rede die Bürger im Ahrtal um Entschuldigung gebeten. Der Staat habe versagt, sagte Schnieder. Schnieder ist der erste Regierungschef in Rheinland-Pfalz, der eine Entschuldigung an die Bürger aussprach.
1: Seit heute Abend deutscher Zeit blockieren die USA nach eigenen Angaben wieder iranische Schiffe und Häfen. Präsident Trump hatte diesen Schritt gestern angekündigt, um Druck auf die Regierung in Teheran auszuüben. Außerdem hat die US-Armee neue Angriffe auf den Iran gestartet. Ziel sei es, das Land daran zu hindern, Schiffe in der strategisch wichtigen Straße von Hormuz zu attackieren. Sozialverbände haben mit Kritik auf die weiter gestiegenen Pflegekosten reagiert. Die Diakonie Deutschland teilte mit, die Bundesregierung verschlimmbessere die Finanzprobleme, indem sie Pflegebedürftigen, Angehörigen und Beschäftigten neue Lasten aufbürde. Laut dem Verband der Ersatzkassen beläuft sich der Eigenanteil für Bewohner in Pflegeheimen im ersten Jahr inzwischen auf rund 3.400 Euro im Monat. Die Frankfurter Goethe-Universität wird zum kommenden Wintersemester weniger Studienplätze anbieten. Konkret sind es 10% weniger Erstsemestler. Hintergrund ist der Hessische Hochschulpakt, durch den Einsparungen nötig sind. HR-Reporter Andreas Heigen.
3: Zum Wintersemester bietet die Goethe-Uni im Vergleich zum Vorjahr 455 Studienplätze weniger an. Es geht um Fächer wie gymnasiales Lehramt, Jura im Staatsexamen, Wirtschaftswissenschaften oder Biochemie. Uni-Präsident Schleif sagte, der Abbau von Studienplätzen in Numerus Clausus-Fächern sei nur ein erster Schritt hin zu weiteren Maßnahmen. Im Rahmen des Hochschulpakts müssen hessische Unis und Hochschulen in diesem Jahr rund 30 Millionen Euro einsparen.
1: Das waren die Nachrichten. Das Wetter. Auch in der Nacht kann es noch teils kräftige Schauer und Gewitter geben. Es kühlt ab auf 20 bis 12 Grad. Morgen scheint teils die Sonne. Es gibt aber auch vereinzelt wieder Schauer und Gewitter, vor allem am Nachmittag in Südhessen. Maximal 25 bis 30 Grad. 23.03 Uhr.
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1: Wir haben keine Störungsmeldungen. Allen unterwegs eine gute Fahrt.
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1: Um 0 Uhr mit Christoph Haas. Spanien steht im Finale der Fußball-Weltmeisterschaft. Der Europameister setzte sich am Abend im Halbfinale gegen Frankreich durch mit 2:0. ARD-Sportreporter Jens-Jörg Rieck.
2: Die Mannschaft von De La Fuente beherrschte die erste und die zweite Halbzeit. Mikel Oyarzabal mit dem 1:0 der Führung in der 22. Minute. In der zweiten Halbzeit dann das 0:2 Pedro Porro nach einem schönen Angriff, der inszeniert wurde von Dani Olmo. Die Spanier in fast allen Mannschaftsteilen besser, setzten sich sehr souverän und hochverdient durch und spielen das Finale von New York.
1: Der Ministerpräsident von Rheinland-Pfalz, Schnieder, hat sich für die Flutkatastrophe im Ahrtal entschuldigt. Er ist der erste Ministerpräsident, der die Menschen dafür um Verzeihung gebeten hat. Bei einer Gedenkveranstaltung am Abend in Bad Neuenahr-Ahrweiler sagte er:
3: Es ist das Versprechen und die Zusage des Staates, seine Bürgerinnen und Bürger zu schützen. Dieses Versprechen wurde nicht eingehalten. Der Staat hat in dieser Frage und in dieser Nacht versagt. Dafür bitte ich als Ministerpräsident um Entschuldigung.
1: Auch Kanzler Merz betonte in seiner Rede die Verantwortung des Staats für die Menschen im Land. Niemand dürfe schutzlos allein gelassen werden. In Kelkheim im Main-Taunus-Kreis soll ein Mann eine Frau mit einem Messer auf offener Straße getötet haben. Wie die Polizei mitteilte, konnten Zeugen den Angreifer überwältigen. Er wurde festgenommen. Das Motiv und die Hintergründe der Tat seien noch unklar. Seit dem Abend deutscher Zeit blockieren die USA nach eigenen Angaben wieder iranische Schiffe und Häfen. Präsident Trump hatte diesen Schritt angekündigt, um Druck auf die Regierung in Teheran auszuüben. Außerdem hat die US-Armee neue Angriffe auf den Iran gestartet. Ziel sei es, das Land daran zu hindern, Schiffe in der strategisch wichtigen Straße von Hormuz zu attackieren. Bei einer Auktion von Sotheby's in New York ist ein Dinosaurier-Skelett zu einem Rekordpreis versteigert worden, für umgerechnet 44 Millionen Euro. Das Skelett eines Tyrannosaurus Rex soll rund 67 Millionen Jahre alt sein. Es war im US-Bundesstaat South Dakota ausgegraben worden. Fußball-Zweitligist Darmstadt 98 hat auch sein drittes Testspiel der Saisonvorbereitung gewonnen. Gegen den Viertligisten FC Homburg stand es am Ende 5:1. Das waren die Nachrichten. Das Wetter: auch in der Nacht vereinzelt Schauer und Gewitter. Es kühlt ab auf 20 bis 12 Grad. Am Tag teils Sonne, aber auch vereinzelt wieder Schauer und Gewitter, vor allem am Nachmittag in Südhessen. Maximal 25 bis 30 Grad. Und am Donnerstag meist trocken mit Sonne und Wolken bis zu 33 Grad. Es ist 0 Uhr und 3 Minuten.
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1: Um 1 Uhr mit Katja Kindermann. Spanien steht im Finale der Fußball-Weltmeisterschaft. Das Team setzte sich im ersten Halbfinale gegen Frankreich mit 2:0 durch. Aus dem ARD-WM-Team Hendrik Lückhoff.
2: Die Spanier hatten das Spiel über weite Strecken im Griff und ließen die sonst so starke Offensive von Top-Favorit Frankreich kaum zur Entfaltung kommen. Oyarzabal traf im ersten Durchgang per Elfmeter. Pedro Porro sorgte in der zweiten Hälfte für den 2:0 Endstand. Es ist das zweite WM-Finale für Spanien. Da geht's entweder gegen England oder Argentinien. Frankreich hat noch die Chance auf Platz 3. Unterdessen rückt ein Engagement von Jürgen Klopp als deutscher Bundestrainer näher. Der Deutsche Fußballbund hat erstmals mit Klopps aktuellem Arbeitgeber gesprochen. Dem Red Bull-Konzern. Ergebnisse wurden nach dem Treffen in München nicht öffentlich.
1: Das US-Militär hat nach eigenen Angaben eine neue Angriffswelle auf den Iran gestartet. Das teilte das zuständige Regionalkommando mit. Demnach begann der Angriff gegen 21 Uhr unserer Zeit. Ziel sei es, die Möglichkeiten des Irans weiter zu schwächen, Attacken auf die Handelsschifffahrt in der Straße von Hormus auszuüben. US-Präsident Trump hatte die Waffenruhe mit Teheran vergangene Woche für beendet erklärt. Zudem solle die Blockade iranischer Seehäfen wieder beginnen, so Trump. Der rheinland-pfälzische Ministerpräsident Schnieder hat sich für staatliches Versagen bei der Flutkatastrophe im Ahrtal vor 5 Jahren entschuldigt. An der Gedenkveranstaltung auf dem Marktplatz in Ahrweiler nahm auch Bundeskanzler Merz teil. Aus Bad Neuenahr, Ahrweiler, Lea Vasiliadis.
3: Während seiner Rede sagte Ministerpräsident Gordon Schnieder, der Staat habe sein Versprechen, die Menschen zu schützen, damals nicht eingehalten. Dafür bat er die Betroffenen im Ahrtal um Entschuldigung. Auch für Bundeskanzler Friedrich Merz sei es ein Auftrag, die Menschen im Land zu schützen. Kein Mensch, keine Stadt, keine Region solle in diesem Land allein bleiben mit der Furcht vor Katastrophen und Naturgewalten, so der Kanzler. Die Flutkatastrophe vor 5 Jahren hat nicht nur das Ahrtal hart getroffen. Insgesamt sind in Rheinland-Pfalz und Nordrhein-Westfalen mehr als 180 Menschen gestorben.
1: Das vom Bund geplante Abschiebeterminal am Münchner Flughafen hat eine entscheidende Hürde genommen. Der Aufsichtsrat der Flughafengesellschaft machte per Mehrheitsentscheidung den Weg für das Projekt frei. Zugleich wurde betont, dass das Gebäude ausschließlich von der Bundespolizei genutzt werden solle. Mit dem eigenen Abschiebeterminal will der Bund die Zahl der Abschiebungen deutlich erhöhen. Flüchtlings- und andere Organisationen sind strikt gegen das Vorhaben. Das waren die Nachrichten. Das Wetter in Deutschland. Meist trocken, im Süden letzte Schauer und Gewitter. Tiefstwerte 21 bis 10 Grad. Tagsüber oft freundlich, im Süden Wolken, Schauer und teilweise kräftige Gewitter. Höchstwerte 23 Grad auf den Nordseeinseln bis 33 Grad in Hessen. Am Donnerstag viel Sonne, Richtung Westen einzelne Schauer und Gewitter, 24 bis 34 Grad. Es ist jetzt 1:03 Uhr.
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1: Um 2 Uhr mit Katja Kindermann. Spanien steht im Finale der Fußball-Weltmeisterschaft. Das Team setzte sich im ersten Halbfinale gegen Frankreich mit 2:0 durch. Aus dem ARD-WM-Team Hendrik Lückhoff.
2: Die Spanier hatten das Spiel über weite Strecken im Griff und ließen die sonst so starke Offensive von Top-Favorit Frankreich kaum zur Entfaltung kommen. Oyarzabal traf im ersten Durchgang per Elfmeter, Pedro Porro sorgte in der zweiten Hälfte für den 2:0 Endstand. Es ist das zweite WM-Finale für Spanien. Da geht's entweder gegen England oder Argentinien. Frankreich hat noch die Chance auf Platz 3.
1: 5 Jahre nach der Flutkatastrophe im Ahrtal ist der Opfer gedacht worden. Beim zentralen Gedenkakt in Bad Neuenahr-Ahrweiler sagte Kanzler Merz, Deutschland müsse sich besser auf die Folgen des Klimawandels vorbereiten. Und er erinnerte an die Verwundbarkeit des Menschen angesichts von Naturkatastrophen.
3: Sie hier im Ahrtal teilen miteinander Erfahrungen, die unvorstellbar sind für die meisten Menschen in unserem Land. Und ich kann auch selbst nur versuchen nachzuempfinden, wie sich das Leben derjenigen verändert, die erleben mussten, was innerhalb weniger Stunden das eigene Zuhause buchstäblich unter den eigenen Füßen davongerissen wird. Die Bilder der Zerstörung, sie erinnern uns daran, wie verletzlich, wie verwundbar wir Menschen sind.
1: Bundeskanzler Merz. Das US-Militär hat nach eigenen Angaben eine neue Angriffswelle auf den Iran gestartet. Das teilte das zuständige Regionalkommando mit. Demnach begann der Angriff gegen 21 Uhr unserer Zeit. Ziel sei es, die Möglichkeiten des Irans weiter zu schwächen, Attacken auf die Handelsschifffahrt in der Straße von Hormus auszuüben. US-Präsident Trump hatte die Waffenruhe mit Teheran vergangene Woche für beendet erklärt. Zudem solle die Blockade iranischer Seehäfen wieder beginnen, so Trump. Ein Astronaut aus den USA und 2 russische Kosmonauten sind am Abend sicher an der Internationalen Raumstation angedockt. Nach dem Start der Soyuz-Kapsel vom Weltraumbahnhof Baikonur in Kasachstan erreichte das Raumschiff die ISS planmäßig 3 Stunden später. Die 9 Crewmitglieder sollen dort 8 Monate verbringen. Insgesamt sind damit nun 10 Besatzungsmitglieder an Bord der ISS. Laut russischer Nachrichtenagentur TASS wurde zudem eine Verlängerung der Kooperation zwischen den USA und Russland bei der Internationalen Raumstation beschlossen. Beide wollen bis 2030 zusammenarbeiten. Das waren die Nachrichten. Das Wetter in Deutschland. Meist trocken, im Süden letzte Schauer und Gewitter. Tiefstwerte 21 bis 10 Grad. Am Tage oft sonnig, später im Süden Wolken, etwas Regen und teils kräftige Gewitter. Die Temperaturen 23 Grad. An den Nordseeinseln bis 33 Grad in Hessen. Die Zeit, es ist jetzt 2:03 Uhr.
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